0: Die kommt auf 12%.
1: Bei der Sonntagsfrage bleibt die AfD trotz leichter Verluste mit 26% klar vorne. Die Union kommt auf 22% und kann ihren kleinen Vorsprung beim Thema politische Kompetenz bisher also nicht in bessere Umfragewerte ummünzen. Auffällig ist außerdem das große Misstrauen vieler Menschen. Mehr als jeder Zweite traut aktuell keiner Partei zu, die Probleme im Land zu lösen. Zoe Tassovali, Nachrichtenredaktion.
0: Zum Fußball. Bei der WM hat sich Topfavorit Frankreich im 16. Finale hochverdient mit 3:0 gegen Schweden durchgesetzt und trifft am Samstag in Philadelphia nun auf Deutschland-Bezwinger Paraguay. Zuvor hatte Norwegen den ersten Einzug in ein WM-Achtelfinale seit 28 Jahren gefeiert. Die Norweger gewannen 2:1 gegen die Elfenbeinküste.
2: 16 bis 12 Grad sind es nur noch in der Nacht jetzt, dazu noch einzelne Schauer und Gewitter, die ziehen aber im Laufe der Nacht dann auch ab. Tagsüber heute bekommt ihr dann viel Sonne, bis 26 Grad sind drin. Gegen Nachmittag können dann vereinzelt aber auch Schauer oder Gewitter aufziehen. Und am Donnerstag dann viele Wolken, ab und an Regen, aber auch trockene Abschnitte bis 26 Grad.
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4: Hier die aktuelle Verkehrslage. A1 Köln-Dortmund zwischen Köln-Niel und Kreuz-Leverkusen. Dichter Verkehr, 5 Minuten Zeitverlust und in der Gegenrichtung dichter Verkehr, 5 Minuten Verzögerung. Und zusätzlich auf der A59 Köln-Bonn zwischen Dreieck Köln-Porz und Flughafen Köln-Bonn. 1 Kilometer zähfließender Verkehr. Wir wünschen allen unterwegs gute Fahrt.
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2: Guten Morgen. Oh, das war ein sehr motiviertes Guten Morgen. Entschuldigung, der Kaffee kickt gerade rein. So, ich habe jetzt Musik für euch von Teddy Swims, der großartige Teddy Swims mit Mr. Know-It-All. Kommt gut durch diesen frühen Mittwochmorgen mit uns.

0: Romantische Musik von Robbie Williams war das, Angels, an diesem frühen Mittwoch. Was gibt's denn nachher bei euch so, weiß ich nicht, zum Frühstück vielleicht noch nicht, aber vielleicht zum Mittagessen, vielleicht schön so ein Teller Gnocchis und dazu so ein Latte Macchiato oder so eine Salagne. Es gibt ja so Wörter, die klingen anders ausgesprochen schon so ein bisschen witzig, ne? Frag mal unseren Hannes.
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2: Kennt ihr die Wörter, die manche Menschen einfach immer falsch aussprechen? Sowas wie zu China. Ja, statt Zucchini, zu China eben. Ja, geht aber auch noch besser. Eine Freundin musste letztens noch eben in die Stadt, um Duschgel zu kaufen. Oder kennt ihr das Chamäleon? Ja, das Chamäleon. Das ist diese Echse, die die Farbe wechselt. Chamäleon. Oder mein Onkel hat früher immer gerne Fernsehen geguckt. Seine Lieblingsfilme waren Western mit Terence Hill, der Kumpel von Bud Spencer. Und die haben immer Sydney-Bohnen gegessen. Ja, musste meine Tante immer für ihn machen. Sydney-Bohnen mit Reis. Aber mein absoluter Lieblingsversprecher war in der Zeit, als ich hinter der Theke gearbeitet habe. Da kam ein Kellner zu mir und meinte, Hannes, ruf mal schnell in der Küche an. Tisch 17 wartet immer noch auf seine Jalapeno-Poppers. Auf seine was? Oh, Senor, yo comprendo, Jalapeno-Poppers, si, si. Leute, er meinte Jalapeno. Ey, dreimal dürft ihr raten, wie ich den Hermano in meinem Handy abgespeichert habe. Jalapeno, klar. Und immer dran denken, wir sind ja alle nicht perfekt. Aber manche Sachen sind einfach zu witzig, um sie nicht zu erzählen.
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0: Ein paar Wolken sind in der Nacht unterwegs. Vereinzelt bringen die noch Schauer oder Gewitter. Die ziehen aber auch langsam wieder ab. Tagsüber heute dann 26 Grad maximal. Erstmal noch einiges an Sonne dabei. Dann kann es zumindest vereinzelt aber auch mal Schauer oder Gewitter geben. Und der Donnerstag, der wird dann wechselhaft bewölkt. Ab und an kann es regnen. Aber ihr bekommt auch viele trockene Abschnitte bis 26 Grad.
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2: Hier die aktuelle Verkehrslage. A1 Köln-Dortmund zwischen Köln-Niel und Kreuz-Leverkusen. Dichter Verkehr, 5 Minuten Zeitverlust. Und in der Gegenrichtung dichter Verkehr, 5 Minuten Verzögerung. Und zusätzlich auf der A59 Köln-Bonn zwischen Dreieck Köln-Porz und Flughafen Köln-Bonn. 1 Kilometer zäh fließender Verkehr. Wir wünschen allen unterwegs gute Fahrt.
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0: So, komm, Montag, Dienstag haben wir jetzt auch schon geschafft und den Rest der Arbeitswoche kriegen wir auch noch hin. Wir sind bei euch, wir verbringen gemeinsam akustisch die Nacht zusammen. Ich freue mich sehr, dass ihr dabei seid, dann fühlt man sich hier nicht so alleine, weißt du? Das ist Musik von Keen, Somewhere Only We Know.

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0: Weißt du, dieser Song, ne? Dieser Song wird einfach für immer geil sein. So eine großartige Nummer. Coolio, Gangsters Paradise war das. Hallo zusammen. So, und jetzt schön was richtig Leichtes zum ganz frühen Frühstück. So ein kleiner Burger für auf den Faust zum Beispiel. Wie soll denn so ein Burger bei euch aussehen? Was muss da drauf? Käse oder kein Käse? Mit Tomate, mit Ei, mit Bacon? Ja, was? Forscher haben jetzt eine KI entwickelt, die das optimale Rezept für Burger für euch zusammenstellen soll. Die Zahl der möglichen Burger-Rezepte weltweit, die wird nämlich laut der Forscher auf 10 Septillionen geschätzt. Das ist eine 1 mit sehr vielen Nullen, ja. Das bedeutet, du kannst einfach schwer alle Rezepte dieser Welt durchgehen, zumindest nicht bis zum Mittagessen. Und das soll eben jetzt die KI für euch erledigen und euch ein perfektes Burger-Rezept ausspucken. Also bei mir wäre das alles relativ einfach. Ich möchte einfach so einen ganz normalen Cheeseburger. Ohne Schnickschnack, ohne fancy Zutaten, weiß ich nicht, dann mit so Kräutern, die nur bei Mondschein gepflückt werden sollen und so was. So brauche ich alles nicht. Einfach so ein ganz normaler, ehrlicher Cheeseburger. Reicht. Immer.
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1: Ich bin Katrin Müller. Die Spitzen von Union und SPD kommen heute zu den möglicherweise entscheidenden Beratungen über ihr Reformpaket zusammen. Im Koalitionsausschuss wird es unter anderem um Steuerentlastungen, kleiner und mittlerer Einkommen, Arbeitsmarktreformen sowie Rente, Gesundheit und Pflege gehen. Ob es schon am heutigen Mittwoch oder in der Nacht zu Donnerstag zu Entscheidungen kommt, ist offen. Wer noch günstig tanken will, sollte sich beeilen. Der Tankrabatt ist heute ausgelaufen. Nach Angaben des ADAC ist Super E10 aber zwischenzeitlich bereits im Schnitt um mehr als 20 Cent pro Liter nach oben gegangen. Bei Diesel waren es sogar 24 Cent.
2: Viele Autofahrer haben die letzten Stunden des Tankrabatts noch genutzt. An manchen Tankstellen gab es teils riesige Schlangen. Der ADAC hält die aktuellen Preisaufschläge trotzdem für nicht gerechtfertigt. Die Ölpreise seien zuletzt gesunken. Trotzdem hätten die Mineralölkonzerne die höhere Steuer offenbar schon vor dem offiziellen Ende des Tankrabatts eingepreist. Für Mittwochmittag rechnen Experten damit, dass die Spritpreise noch stärker steigen. Das Bundeskartellamt hat angekündigt, überzogene Erhöhungen genau zu prüfen. Zoe Tassovali, Nachrichtenredaktion.
1: Ab heute kostet der reguläre Eintritt in den Kölner Dom erstmals 12 Euro. Damit sollen die gestiegenen Kosten etwa für den Schutz des Denkmals gedeckt werden. Der Preis gilt an den meisten Tagen und für die meisten Leute. Es gibt aber auch Ausnahmen. So soll das Weltkulturerbe mit über 600 Jahren Bauzeit laut Domkapitel jährlich an bestimmten Tagen kostenfrei für alle sein. Zum Fußball. Nach dem WM aus hat der Deutsche Fußballbund eine Entscheidung über die Zukunft von Bundestrainer Julian Nagelsmann vertagt. DFB-Präsident Bernd Neuendorf kündigte an, die Gründe in Ruhe aufarbeiten zu wollen.
3: Ich glaube, wir können nach so einem Turnier nicht einfach zur Tagesordnung übergehen. Wir müssen darüber sprechen, was die Gründe waren für dieses erneute frühe Ausscheiden bei einer Fußball-Weltmeisterschaft, das uns alle zutiefst bewegt.
1: Bei der WM hat sich Topfavorit Frankreich im 16. Finale hochverdient mit 3:0 gegen Schweden durchgesetzt und trifft am Samstag nun auf Deutschland-Bezwinger Paraguay. Zuvor hatte Norwegen 2:1 gegen die Elfenbeinküste gewonnen und spielt am Sonntag gegen Rekordweltmeister Brasilien um den Einzug ins Viertelfinale.
4: In der Nacht zum Mittwoch ist es bewölkt und die Schauer ziehen langsam ab. Sonst ist es meist trocken. Die Werte gehen runter auf 16 bis 12 Grad. Am Tag kriegen wir dann Sonne und Wolken im Wechsel und bis zu 27 Grad.
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5: A44 Dortmund-Kassel zwischen Soest-Ost und Erwitte-Anröchte. 1 Kilometer Stau. Und A59 Köln-Bonn zwischen Dreieck Köln-Porz und Flughafen Köln-Bonn. 1 Kilometer stockender Verkehr. Wir wünschen allen unterwegs gute Fahrt.
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4: Hallo zusammen, eine schöne Nacht wünsche ich euch. Ich bin Johanna Tänzer und ich spiele euch jetzt dieses eine Lied, das ein Lied heißt von diesem einen Typen, Mark Forster.

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0: Nacht zum Mittwoch. Hi zusammen. Hey, erinnert ihr euch noch, als im April die Spritpreise so krass nach oben geschossen sind? Also da hast du ja irgendwie schon beim Anblick des Literpreises eine kleine Schnappatmung bekommen. Und dann kam der Tankrabatt von der Bundesregierung. Der hat die Preisexplosion dann schon ein bisschen abgefedert. Aber der ist ab heute Geschichte. Die 16,7 Cent Steuererleichterung, die fallen ab dem 1. Juli, also ab heute, wieder weg. Habt ihr auf dem Schirm, ne?
1: Ja, natürlich weiß ich darüber Bescheid, aber es ändert ja nichts an der Tatsache, dass man weiter tanken muss, wenn man mobil sein muss.
2: Na, so egal ist es, glaube ich, keinem. Auf dem Schirm hatten wir es auf jeden Fall, aber gut war es auf jeden Fall. Es hat ein bisschen entlastet und je länger es geblieben wäre, umso besser wäre es.
3: Ja, ich finde es eigentlich blöd, weil wahrscheinlich ja wieder die 17 Cent mindestens drauf kommen. Wir fahren heute nochmal an der Tankstelle, machen nochmal voll. Wir hatten von Anfang an ja auf dem Schirm, dass es nur 2 Monate gültig ist.
0: Ja, und jetzt geht es wieder nach oben. Wahrscheinlich. Deswegen, vielleicht geht ihr einfach jetzt heute Nacht ganz in Ruhe tanken, wenn ihr eine offene Tankstelle findet, bevor es dann ab so 12 Uhr mittags wahrscheinlich nicht mehr so viel Spaß macht.
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0: Es ist bewölkt, vereinzelt kann es auch noch Schauer geben, sonst ist es aber eigentlich eher trocken und es kühlt ab auf angenehme 16 bis 12 Grad. Am Tag kriegen wir dann einen Mix aus Sonne und Wolken und bis zu 27 Grad.
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2: A4 Köln-Olpe zwischen Bergisch-Gladbach-Frankenforst und Overath, 1 Kilometer Stau. Und A59 Köln-Bonn zwischen Dreieck Köln-Porz und Flughafen Köln-Bonn, 1 Kilometer stockender Verkehr. Wir wünschen allen unterwegs gute Fahrt.
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0: Hallo zusammen, Johanna Tänzer ist hier. Schön, dass ihr dabei seid. Kommt gut durch diese Nacht.

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1: Ich bin Katrin Müller. Rente, Steuern, Gesundheit, Pflege. Die schwarz-rote Bundesregierung will in dieser Woche ein großes Reformpaket schnüren. Dazu gibt es allerdings noch einige Streitthemen, die heute im Koalitionsausschuss Thema werden. Die Frage ist, ob die Kehrtwende am Ende gelingt.
2: Bei der Rente ist sich Schwarz-Rot weitgehend einig. Die Vorschläge der Rentenkommission sollen vollumfänglich umgesetzt werden. Und bei der Gesundheitsreform sollen die ersten Gesetze schon bis Jahresende fix sein. Streit gibt es dagegen noch bei den Themen Steuern und Arbeitszeit. Die SPD will kleinere Einkommen entlasten und dafür Gutverdiener ab 100.000 Euro und Erben stärker zur Kasse bitten, was die Union in der vorgeschlagenen Form ablehnt. CDU und CSU wollen den 8-Stunden-Arbeitstag dagegen mit einer Wochenarbeitszeit ablösen. Dagegen machen wiederum die Gewerkschaften mobil. Tanja Wagner, Nachrichtenredaktion.
1: Der Tankrabatt ist ausgelaufen, doch an den Zapfsäulen ist es schon eher teurer geworden. Der aktuelle Anstieg der Kraftstoffpreise ist aus Sicht des ADAC nicht gerechtfertigt, kritisierte der Verkehrsclub. Der Rohölpreis steige aktuell nicht. Daher bestätige sich die Vermutung des ADAC, dass die Mineralölkonzerne bereits vor dem Ende des Tankrabatts die bevorstehende Steuererhöhung eingepreist haben. Die Union gewinnt beim Thema politische Kompetenz leicht dazu. Die AfD bleibt in der Wählergunst aber weiter vorn. Das zeigt das aktuelle RTL-NTV-Trendbarometer. Demnach sehen 14% die Union bei der Lösung der Probleme im Land vorn. Die AfD kommt auf 12%.
3: Bei der Sonntagsfrage bleibt die AfD trotz leichter Verluste mit 26% klar vorne. Die Union kommt auf 22% und kann ihren kleinen Vorsprung beim Thema politische Kompetenz bisher also nicht in bessere Umfragewerte ummünzen. Auffällig ist außerdem das große Misstrauen vieler Menschen. Mehr als jeder Zweite traut aktuell keiner Partei zu, die Probleme im Land zu lösen. Zoe Tassovali, Nachrichtenredaktion.
1: Zum Fußball. Bei der WM hat sich Topfavorit Frankreich im 16. Finale hochverdient mit 3:0 gegen Schweden durchgesetzt und trifft am Samstag in Philadelphia nun auf Deutschland-Bezwinger Paraguay. Zuvor hatte Norwegen 2:1 gegen die Elfenbeinküste gewonnen und spielt am Sonntag gegen Rekordweltmeister Brasilien um den Einzug ins Viertelfinale.
4: Die Nacht bringt uns ein paar Wolken, vereinzelt auch noch Schauer. Dann wird es aber meistens trocken und es wird schön kühl, angenehm bei 16 bis 12 Grad in den Tiefstwerten. Im weiteren Tagesverlauf sind dann bis zu 27 Grad drin und dazu ein Mix aus Sonne und Wolken.
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5: A59 Köln-Bonn zwischen Dreieck Köln-Porz und Flughafen Köln-Bonn, 1 Kilometer Stau. Wir wünschen allen unterwegs gute Fahrt.
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4: Hallo zusammen. Ich wünsche euch eine ganz schöne Nacht. Schön, dass ihr da seid. Und sage herzlich willkommen an diesem ganz frühen Mittwoch. 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

0: Oh, endlich normaler Sommer. Hey, tagsüber ist es ja wirklich mal wieder erträglich, ne? Bei so maximal 30 Grad. Ja, man kann wieder rausgehen, ohne direkt einen Hitzeschlag zu bekommen. Die Frage ist halt nur, wo geht's jetzt hin? Ha, natürlich an den See. Wir testen ja gerade die besten Badeseen für euch hier in NRW. Und der nächste in der Liste ist der Karstersee.
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2: Das große Badesee-Tindern.
1: Wo treffen wir uns?
3: Im Strandbad am Karstersee in der Nähe von Neuss.
2: Muss ich was bezahlen?
4: Der Eintrittspreis beträgt 5,50 Euro für Erwachsene, für Kinder 3,50 Euro. Und es gibt auch die Familienkarte, Erwachsene 4,40 Euro und Kinder 2,80 Euro.
1: Was können wir da machen?
5: Alles Spaß haben, Sport machen.
6: Mit Freunden hier chillen, ein bisschen Zeit verbringen. Und hier kann man tatsächlich sogar tauchen gehen.
5: Volleyball spielen, Fußball spielen, Tischtennis spielen, man kann schwimmen, liegen, sich sonnen, ja.
2: Kann ich meine Kids mitbringen?
5: Ja, kann man. DLG ist auch super, die passt aber alles auf.
7: Ja, für die Kinder gibt es hier viele Möglichkeiten, im Wasser sich auszutoben.
8: Schwimmen! Wir haben eben eine Wasserschlacht gemacht. Tauchen!
3: Was gefällt euch hier so am besten?
8: Alles!
9: Alles!
8: Alles!
1: Treffen wir uns zum Essen oder nur für Drinks?
3: Ja, bei uns gibt es den Klassiker natürlich. Pommes, Currywurst-Pommes, Kaffee in Barista-Qualität vom Siebträger, Eis vom Eiswagen. An den heißen Tagen haben wir natürlich auch ein paar Salate im Angebot. Couscous-Salat oder Salat mit Burrata. Und natürlich Kaltgetränke.
2: Können wir da chillen?
5: Ja, also gerade ist es sehr leer.
7: Mir gefällt einfach so die Aussicht. Die Menschen sind nett. Man lässt so, jeder kann so seine Gruppe tun, was er möchte.
6: Kommt auch an, wie voll es immer ist. Also gerade ist schön entspannt, aber so an richtig heißen Tagen am Wochenende ist teilweise viel zu voll. Also ist hier gefühlt auch kein Platz mehr zum Gehen.
1: Ist es ein Match?
5: Ja, wäre ein Match. Ich würde es quasi nicht wegwischen.
10: Auf jeden Fall ein Match, ja.
5: Ja. Weil? Ich bin mein ganzes Leben lang immer hier. Und ja, das, also hier ist nichts, was fehlt.

0: In der Nacht zum Mittwoch ist es bewölkt und die Schauer ziehen langsam ab. Sonst ist es meist trocken. Die Werte gehen runter auf 16 bis 12 Grad. Am Tag kriegen wir dann Sonne und Wolken im Wechsel und bis zu 27 Grad.
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2: A59 Köln-Bonn zwischen Dreieck Köln-Porz und Flughafen Köln-Bonn. 1 Kilometer Stau. Wir wünschen allen unterwegs gute Fahrt.
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0: Hallo zusammen, einen schönen guten Morgen. Johanna Tänzer ist hier. Leute, im Jahr 2001, da waren so ganz schmale Sonnenbrillen sehr, sehr in, hat man da ja gesagt. Die waren in. Und das vor allen Dingen wegen dieser Frau. Anastasia hat die groß gemacht. Ja, und guck mal. Jetzt, 2026, ist sie immer noch da und die Brillen auch wieder.

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1: Ich bin Katrin Müller. Die Spitzen von Union und SPD kommen heute zu den möglicherweise entscheidenden Beratungen über ihr Reformpaket zusammen. Im Koalitionsausschuss wird es unter anderem um Steuerentlastungen, kleiner und mittlerer Einkommen, Arbeitsmarktreformen sowie Rente, Gesundheit und Pflege gehen. Ob es schon am heutigen Mittwoch oder in der Nacht zu Donnerstag zu Entscheidungen kommt, ist offen. Wer noch günstig tanken will, sollte sich beeilen. Der Tankrabatt ist heute ausgelaufen. Nach Angaben des ADAC ist Super E10 aber zwischenzeitlich bereits im Schnitt um mehr als 20 Cent pro Liter nach oben gegangen. Bei Diesel waren es sogar 24 Cent.
2: Viele Autofahrer haben die letzten Stunden des Tankrabatts noch genutzt. An manchen Tankstellen gab es teils riesige Schlangen. Der ADAC hält die aktuellen Preisaufschläge trotzdem für nicht gerechtfertigt. Die Ölpreise seien zuletzt gesunken. Trotzdem hätten die Mineralölkonzerne die höhere Steuer offenbar schon vor dem offiziellen Ende des Tankrabatts eingepreist. Für Mittwochmittag rechnen Experten damit, dass die Spritpreise noch stärker steigen. Das Bundeskartellamt hat angekündigt, überzogene Erhöhungen genau zu prüfen. Zoe Tassovali, Nachrichtenredaktion.
1: Ab heute kostet der reguläre Eintritt in den Kölner Dom erstmals 12 Euro. Damit sollen die gestiegenen Kosten etwa für den Schutz des Denkmals gedeckt werden. Der Preis gilt an den meisten Tagen und für die meisten Leute. Es gibt aber auch Ausnahmen. So soll das Weltkulturerbe mit über 600 Jahren Bauzeit laut Domkapitel jährlich an bestimmten Tagen kostenfrei für alle sein. Zum Fußball. Nach dem WM aus hat der Deutsche Fußballbund eine Entscheidung über die Zukunft von Bundestrainer Julian Nagelsmann vertagt. DFB-Präsident Bernd Neuendorf kündigte an, die Gründe in Ruhe aufarbeiten zu wollen.
3: Ich glaube, wir können nach so einem Turnier nicht einfach zur Tagesordnung übergehen. Wir müssen darüber sprechen, was die Gründe waren für dieses erneute frühe Ausscheiden bei einer Fußball-Weltmeisterschaft, das uns alle zutiefst bewegt.
1: Bei der WM hat sich Topfavorit Frankreich im 16. Finale hochverdient mit 3:0 gegen Schweden durchgesetzt und trifft am Samstag nun auf Deutschland-Bezwinger Paraguay. Zuvor hatte Norwegen 2:1 gegen die Elfenbeinküste gewonnen und spielt am Sonntag gegen Rekordweltmeister Brasilien um den Einzug ins Viertelfinale.
4: Es ist bewölkt, vereinzelt kann es auch noch Schauer geben, sonst ist es aber eigentlich eher trocken und es kühlt ab auf angenehme 16 bis 12 Grad. Am Tag kriegen wir dann einen Mix aus Sonne und Wolken und bis zu 27 Grad.
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5: A1 Blankenheim-Euskirchen zwischen Blankenheim und Nettersheim, 1 Kilometer Stau, 20 Minuten Zeitverlust und A59 Köln-Bonn zwischen Dreieck Köln-Porz und Flughafen Köln-Bonn, 1 Kilometer stockender Verkehr. Wir wünschen allen unterwegs gute Fahrt.
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4: Hallo, hallo, Johanna Tänzer ist hier. Wir werden zusammen wach. Wünsche euch einen ganz schönen, ganz frühen Mittwochmorgen.

0: Lil Nas X spielt euch eine Runde auf dem Piano was vor. Vielleicht ist es aber auch der Kollege Robert Jans, man weiß
1: vielleicht.
0: Es nicht.
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0: Seit Mitternacht ist der Tankrabatt ja Geschichte. Kollege Robert Jans ist ja da, haben wir gerade schon gehört. Irgendwie hatte man sich ja ein bisschen so an diese leicht gedämpften Preise gewöhnt. Damit ist jetzt aber Schluss. Wie ist die Lage an der Zapfsäule?
2: Ja, also wir haben uns die Preise an den Zapfsäulen gestern angeschaut und da sieht man, die Preise sind doch spürbar nach oben gegangen. Also weiterhin gibt es ja diese 12-Uhr-Regel, die wir jetzt mittlerweile alle kennen. Und da ging es gestern Mittag schon spürbar nach oben. Für Diesel ging es im bundesweiten Schnitt 24 Cent pro Liter nach oben und E10 knapp 20 Cent. Beides lag damit über dem Niveau vom Vortag.
0: Ja, dabei sind die Preise in den letzten Tagen ja echt schon krass nach oben gegangen.
2: Ja,
0: ne?
2: Genau. Also es war der 6. Anstieg in Folge. Und das ist ja wieder das Verrückte. Der Rohölpreis ist im selben Zeitraum ein gutes Stück gesunken. Also das passt alles nicht richtig zusammen. Mhm. Kritik kommt darum auch vom ADAC, weil der Rohölpreis eben nicht steigt, hat man da beim Automobilclub wenig Verständnis für die Preispolitik der Mineralölkonzerne.
0: Wie sind denn dann jetzt die aktuellen Prognosen?
2: Schlecht. Also, das ist auch einfach mein Lieblingswort. Schlecht.
0: Ja, ich weiß.
2: Also, genau kann man das natürlich noch nicht vorhersagen. Aber es scheint klar, dass es heute Mittag nochmal einen kräftigen Preissprung geben wird. Die meisten Analysten rechnen damit, dass die Mineralölkonzerne mindestens die 16,7 Cent des Tankrabatts wieder draufschlagen werden. Aber, ganz wichtig, die 12-Uhr-Regel, die bleibt.
0: Ah, okay.
2: Also, ja, gleich auf dem Weg zur Arbeit vielleicht nochmal tanken oder in der Mittagspause oder so, bevor dann um 12 Uhr eben wieder an der Preisschraube gedreht wird. Das könnte sinnvoll sein.
0: Könnte sinnvoll sein, ja. Machen wir so. Der Tankrabatt ist Geschichte. Erhöhen dürfen die Mineralölfirmen aber erst heute um 12. Und wir sind dann später auch mal vor Ort an der Tankstelle. Danke dir, Robert.
2: Ja.

0: Die Nacht bringt uns ein paar Wolken, vereinzelt auch noch Schauer. Dann wird es aber meistens trocken und es wird schön kühl, angenehm bei 16 bis 12 Grad in den Tiefstwerten. Im weiteren Tagesverlauf sind dann bis zu 27 Grad drin und dazu ein Mix aus Sonne und Wolken.
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2: A1 Blankenheim-Euskirchen zwischen Blankenheim und Nettersheim, 2 Kilometer Stau, 24 Minuten Zeitverlust. Und A59 Köln-Bonn zwischen Dreieck Köln-Porz und Flughafen Köln-Bonn, 1 Kilometer stockender Verkehr. Wir wünschen allen unterwegs gute Fahrt.
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0: Hi zusammen, guten Morgen. Johanna Tänzer ist hier bei euch und ich hoffe, ihr habt nichts dagegen. Also die Sonne ist offiziell so um 5.20 Uhr heute aufgegangen. Ich würde jetzt aber trotzdem gerne noch mal
3: Runde.
0: Johanna Tänzer ist hier.
3: Moonlight-Tanzen.
0: Ich habe gerade mal geguckt, die Sonne geht offiziell erst um 20 nach 5 Uhr heute
3: ready
0: auf. Für den
3: also
0: Tag.
3: Also können wir schon jetzt noch eine kleine Runde.
0: Das sind Toploader mit Dancing in the Moonlight.
3: Hallo zusammen.
0: Das sind Toploader mit Dancing in the Moonlight. Hey zusammen, kommt gut in den Mittwoch.

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0: Sascha.
1: 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Hallo, guten Morgen zusammen. Den ganzen Tag alleine sein, niemanden, mit dem man sprechen kann. Einsamkeit ist ein großes Thema im Moment. Letzte Woche gab es dazu auch eine bundesweite Aktionswoche, gemeinsam aus der Einsamkeit. Und Einsamkeit, die berührt uns halt alle.
2: Augenblick mal.
3: Einsamkeit ist eine ambivalente Erfahrung, ist offen in beide Richtungen, kann Fluch und Segen sein.
4: Und genau so heißt sie auch. Einsamkeit, Fluch und Segen. Die aktuelle Ausstellung im Maxhaus, dem katholischen Stadthaus mitten in der Düsseldorfer Altstadt. Dr. Georg Henkel hat die interaktive Ausstellung mit konzipiert.
3: Der Fluch ist natürlich die Erfahrung von Isolation und nicht verstanden werden. Aber es gibt auch Einsamkeit als Rückzug in den Raum, wo ich mit mir alleine bin. Und das ist auch nötig. Das heißt, Einsamkeit als Alleinsein kann was ganz Produktives bewirken.
4: Das erfahrbar zu machen, ist das Konzept der Ausstellung. Zusätzlich gibt es auch offene Gesprächsangebote, wie am Donnerstag. So nähern sich die Besuchenden beim Gang durchs Maxhaus auf vielfältige Weise dem Thema Einsamkeit. Da gibt es Stationen mit Musik, Gemälden, Zitaten, Sitzsäcken und Spiegeln.
3: Da geht es natürlich darum, ich schaue mich selbst an, alleine. Also es wird angeregt, mit sich selbst in einen Dialog zu treten. Wer bin ich, wenn ich mit mir allein bin? Und das muss ja nicht unbedingt das Allerschlimmste sein, sondern es setzt möglicherweise auch kreative Prozesse in Gang.
4: Und das tut tatsächlich gut. Mitinitiatorin Nicole Langer hat Besuchende der Ausstellung beobachtet.
5: Dass wir so ein Thema ansprechen und Gespräche anbieten und Leute einladen, sich damit zu beschäftigen, das gibt ihnen ein unheimlich gutes Gefühl. Auch wenn jemand sagt, ja, ich bin einsam, und ich glaube, die gehen hier positiv raus, obwohl es ein schweres Thema vielleicht für viele ist.
4: Mehr dazu auf augenblickmalonline.de. Annette Florin von der katholischen Kirche für Augenblick mal.
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1: Mit Malte Albrecht. Guten Morgen. Neuer Monat und das heißt, ab heute tritt eine ganze Reihe von neuen Gesetzen und Regelungen in Kraft. Der Tankrabatt ist ausgelaufen, aus dem Bürgergeld wird die Grundsicherung, Online-Bestellungen außerhalb der EU werden teurer, die Ticketsteuer auf Flugtickets sinkt und der Kölner Dom kostet Eintritt. Das und mehr gilt ab heute. Marc Weiß mit einem Überblick.
2: Die größte Änderung ist die neue Grundsicherung. Der Nachfolger des Bürgergeldes fordert von den Empfängern mehr. Wer sich nachweislich nicht um einen Job kümmert oder jedes Angebot ablehnt, der muss mit Kürzungen rechnen. Die Grundsicherung kann von jetzt auf gleich für 3 Monate um 30% gekürzt werden, wenn ein Jobsuchender zum Beispiel keine Bewerbungen schreibt. Bei Kindern und Jugendlichen wird nicht gekürzt. Besondere Regeln sollen außerdem für Menschen mit psychischen Erkrankungen gelten. Außerdem gilt ab heute eine niedrigere Ticketsteuer. Ob Flugpassagiere davon aber etwas spüren, hängt von den Airlines ab. Verpflichtet sind sie nicht, die Ticketpreise zu senken. Und noch eine Änderung, die betrifft Online-Bestellungen außerhalb der EU. Hier muss jetzt mit mindestens 3 Euro Zoll gerechnet werden. Außerdem kann der Versand eine Gebühr für die Anmeldung beim Zoll verlangen und die kann unter Umständen höher sein als der Warenwert selbst. Da lohnt sich der Besuch des Kölner Doms möglicherweise mehr. Der kostet ab heute 12 Euro. Schatzkammer und Turm kosten allerdings nach wie vor extra.
1: Und jetzt weitere Themen, kurz und kompakt. Die Weltmeere waren im vergangenen Monat so warm wie noch nie in einem Juni. Laut dem EU-Klimawandeldienst Copernicus lag die Oberflächentemperatur im Schnitt bei knapp 21 Grad. Experten machen dafür die Erderwärmung und das natürliche Klimaphänomen El Niño verantwortlich. NRW-Innenminister Reul fordert härtere Strafen für Drogendealer. Er sagte dem WDR, Drogenhandel sei lebensgefährlich. Dabei würden Menschen in den Abgrund gezogen und am Ende in den Tod getrieben. Deshalb müsse man konsequent dagegen vorgehen und stärker als bisher sanktionieren. Frankreich steht nach einem hochverdienten 3:0-Sieg über Schweden im Achtelfinale der Fußball-WM. Auch Norwegen hat den Sprung in die nächste Runde geschafft. Die Skandinavier gewannen gegen die Elfenbeinküste mit 2:1. Und wir bleiben noch bei der WM. Der Kommentar von Bundeskanzler Merz zum WM-Aus hatte gestern für viel Spott, Häme und Verwunderung gesorgt. Der Grund dafür war offenbar ein Abstimmungsfehler. Das wurde so am Abend zumindest aus Regierungskreisen mitgeteilt. Das Ganze sei leider sehr ärgerlich, heißt es. Nach der 3:4-Blamage der DFB-11 gegen Außenseiter Paraguay schrieb Merz bei X unter anderem, auch wenn das Ausscheiden schmerzt, was für ein Spiel mit eurem Einsatz und Teamgeist bei dieser WM habt ihr unser Land begeistert. Die FDP-Politikerin Strack-Zimmermann schrieb daraufhin, sie wisse gar nicht, was schlimmer gewesen sei, das Spiel oder diese Analyse. Und das waren die Nachrichten mit Malte Albrecht.
3: Dann gucken wir aufs Welle Niederrhein-Wetter. Das wird heute schön sonnig bei uns. Temperaturen ähnlich wie gestern, auch so 26 Grad. Am Alexanderplatz in Krefeld zum Beispiel oder auch in Schwalmtal an der Lüttelforster Mühle. Morgen am Donnerstag sind allerdings hier und da auch mal kurze Regenschauer möglich. Jetzt der beste Verkehrsservice für den Niederrhein. Um gleich 6:03 ist noch nichts los, keine Staus, keine Blitzer gemeldet. Wenn ihr was seht, sagt gerne kurz Bescheid per WhatsApp oder Telefon. Die Welle Niederrhein-Hotline erreicht ihr unter 02151 50 60 70. Euch eine gute und sichere Fahrt.
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3: Also wenn ihr damals bei der Hochzeit von Prinz William und seiner Kate Tränen in den Augen hattet und euch dachtet, boah, ich will auch irgendwann mal royal sein, dann könnte das jetzt genau eure Chance sein. In Tönesforst muss nämlich ein sehr royales Amt neu besetzt werden, und zwar das der Apfelkönigin, ja. So, und wir helfen natürlich bei der Suche. Ist mein Thema, gleich um 6:10 hier bei Welle Niederrhein. Ich bin Sebastian Raab, wünsche euch einen guten Start in den Mittwoch. Jetzt Musik von Wham Do Project, King of My Castle. Ach, guck mal, wie passend. Kommt gut in den neuen Tag mit uns.

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0: 9 Minuten nach 6 haben wir es. Mittwochmorgen hier bei Welle Niederrhein mit Sebastian Raab. Einmal im Leben zum Adel gehören, Krone tragen, royale Pflichten irgendwie erledigen und vom Volk geliebt werden. Ja, wenn genau das euer Traum ist, dann ab nach Tönesforst. Colin Kaczmarczyk aus dem Morgenteam. Da sucht die Stadt gerade nämlich wieder eine neue Apfelkönigin.
1: Also ich sag mal so, ihr müsst jetzt kein Profi in Sachen Apfel sein. Es reicht, wenn man ein naturverbundener Mensch ist und es braucht auch keine Modelmaße. Markus Hergert von der Stadt Tönesforst hat mir erzählt, dass es vielmehr auf ein freundliches, offenes Wesen ankommt, da die Königin das für ihre Aufgaben auch braucht.
2: Die Apfelkönigin, die besucht zum Beispiel Kindertagesstätten, Seniorenheime oder auch wird zu Veranstaltungen eingeladen und repräsentiert dort die Apfelanbaubetriebe und die Apfelstadt Tönesforst. Sie kann auch Projekte mit unterstützen, zum Beispiel aus dem Bereich Umweltschutz oder Nachhaltigkeit.
1: Also kurz gesagt, wenn ihr da Spaß dran habt und Zeit, dann könnt ihr euch bewerben. Und ihr solltet natürlich auch mit der Stadt Tönesforst eng verbunden sein.
0: Ja, ist ja nie verkehrt, wenn man einen guten Draht zur Stadt hat, ne? Colin, das Ganze ist jetzt aber kein Vollzeitjob.
1: Nein, auf keinen Fall. Also es reicht schon, wenn man einmal im Monat Zeit hat und das lässt ja eigentlich jeder Job zu. Aber wichtig ist auch, ihr müsst die Aufmerksamkeit, die euch da zuteil wird, schon abkönnen, denn man wird schon sowas wie ein kleiner Promi in Tönesforst. Die Amtseinführung zum Beispiel ist wirklich eine Art kleine Krönung.
2: Die Amtseinführung, die findet auf der Bühne beim Apfelfest in Forst statt. Da wird die Apfelkönigin dann auf die Bühne geholt und der Bürgermeister führt dann im Endeffekt die Amtseinführung durch. Dann gibt es auch ein kleines Krönchen.
1: Ja, und dann darf man sich eben für 2 Jahre Apfelkönigin nennen.
0: Ja, und ihr habt ein kleines Krönchen auf dem Kopf, ne? Also, wenn das schon immer euer Traum war, dann solltet ihr euch jetzt bewerben. Geht über die Website der Stadt Tönesforst. Und wir haben vor Ort natürlich auch schon mal nach potenziellen Apfelköniginnen geguckt. Wir haben uns da umgehört. Heute dann auch in einer guten Stunde hier bei Welle Niederrhein. 11:06 haben wir es jetzt. Die Toten Hosen, altes Fieber. Kommt gut raus.

0: Das ist Musik von der Fußball-Weltmeisterschaft. Shakira und Burna Boy mit Die Die. Hört ihr hier bei Welle Niederrhein. 18 Minuten nach 6. Gleich habe ich Musik von Sam Feld für euch. Post Malone in anderthalb Minuten.
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0: ist Musik von Usher, More bei Welle Niederrhein. Es ist 6:30.
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2: Mit Judith Deussen, schönen guten Morgen. Nach dem peinlichen WM-Aus hat die deutsche Fußballnationalmannschaft ihr WM-Quartier in Winston-Salem verlassen. Die Spieler sind individuell abgereist, teilweise zusammen mit ihren Familien. Ab heute werden im Kempener Hospital zum Heiligen Geist keine Babys mehr geboren. Geburtshilfe und Gynäkologie bleiben dicht. Patientinnen sollen stattdessen im AKH Viersen entbinden können. Das haben beide Häuser im Frühjahr angekündigt. In Kempen hatte das für großen Unmut gesorgt. Hebammen hatten auch eine Petition dagegen auf den Weg gebracht, ohne Erfolg. Neben dem AKH in Viersen kommen für werdende Mütter jetzt zum Beispiel auch das Elisabeth-Krankenhaus in Mönchengladbach oder auch das Helios in Krefeld als Entbindungsorte in Frage. Vor dem Krefelder Amtsgericht könnte heute das Urteil im Prozess um das Online-Einkaufportal Cleverbuy fallen. Angeklagt sind ein 59-jähriger Mann aus Hünxe und eine 33-jährige Frau aus Willig. Die Staatsanwaltschaft wirft ihnen gewerbsmäßigen Betrug und Markenrechtsverstöße vor. Sie sollen mehr als 100 Kunden beim Ankauf gebrauchter Elektronik um insgesamt rund 74.000 Euro geschädigt haben. Dabei seien vereinbarte Auszahlungen gar nicht erst verspätet erfolgt, heißt es in der Anklage. Außerdem sollen sie gefälschtes Zubehör genutzt haben, um gebrauchte Handys als neuwertige Originalgeräte weiterzuverkaufen. Vor dem Sommerurlaub nochmal das Auto checken. Das geht jetzt 2 Wochen lang in Krefeld. Die mobile Prüfstation des ADAC macht ab heute Halt in Krefeld-Diessem auf dem Parkplatz des ADAC Service Centers am Diessener Bruch. Dort können Autofahrer unter anderem Bremsen, Stoßdämpfer und die Fahrzeugbeleuchtung überprüfen lassen. Für ADAC-Mitglieder sind 2 Prüfungen kostenlos. Nicht-Mitglieder erhalten 1 Prüfung gratis. Ein Termin muss vorher telefonisch vereinbart werden. Und das waren die Nachrichten mit Judith Deussen. 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
0: Das Welle-Niederrhein-Wetter. Das ist heute wieder schön sonnig bei uns. Temperaturen bis 26 Grad sind drin. In Krefeld am Kaiser-Wilhelm-Museum oder auch am Wedekotensee in Niederkrüchten. Morgen am Donnerstag, da gibt es auch hier und da mal kurze Regenschauer. Jetzt der beste Verkehrsservice für den Niederrhein. Aktuell ist noch nichts los, keine Staus, keine Blitzer gemeldet. Wenn ihr aber etwas seht auf dem Weg zur Arbeit, dann sagt gerne kurz Bescheid. Per WhatsApp oder Telefon 02151 50 60 70. Das ist die Welle Niederrhein Hotline. Euch eine gute und sichere Fahrt.
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0: Und ich bin Sebastian Raab. Guten Morgen. Und wir gucken gleich nochmal, was macht unsere deutsche Fußballnationalmannschaft eigentlich gerade?

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0: Welle Niederrhein ist hier. Frischer Blitzer in Krefeld, Traracher Straße, beide Richtungen. Danke, Ahmed, fürs Bescheid sagen. Ja, und die deutsche Fußballnationalmannschaft, die sagt nicht Thank you, sondern die sagt Bye bye, USA.
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0: Ja, also, die Koffer sind schon längst gepackt. Nach dem WM-Aus hat die deutsche Fußballnationalmannschaft das WM-Quartier in Winston-Salem verlassen. So, die Spieler sind einzeln weg. Teilweise mit den Familien, aber so ein bisschen, ja, schon ein bisschen traurig, wie das da alles so abgelaufen ist, wie man sich die Hand gereicht hat und gesagt, so, wir sehen uns demnächst wieder. Welle Niederrhein-Reporter Thomas Bremser ist ja unser Mann in den USA. Thomas, der Abschied, der war eher kühl, sagst du.
2: Ja, ziemlich geräuschlos. Die sonst übliche Abschlusspressekonferenz hat der DFB abgesagt. Einige Spieler sind vormittags nochmal mit dem Fahrrad oder Golfkart über das Hotelgelände gefahren und sind dann nach und nach weggefahren worden. Julian Nagelsmann habe ich am Flughafen noch gesehen, am späten Nachmittag in Charlotte mit Frau und Mutter. Ganz unauffällig kam er da auf dem Weg zum Check-in an uns vorbei, hatte eine Sonnenbrille auf und schob seinen Alukoffer. Es ging nach München, genauso wie für Jamal Musiala und Alex Pavlovic. Die saßen im gleichen Flieger. Andere sind direkt in den Urlaub geflogen.
0: Ja, vielleicht hatten die auch schon längst gebucht, ne? Weiß man ja nicht. Thomas, es wird ja viel diskutiert, wie es jetzt mit Julian Nagelsmann weitergeht, ob er nach dem Aus Bundestrainer bleiben soll. Gibt es da schon irgendeine Tendenz?
2: Nein, DFB-Präsident Bernd Neuendorf betont, man werde sich erstmal zusammensetzen in den kommenden Tagen und beraten, wie es zu dieser Leistung kommen konnte.
3: Ich glaube, wir können nach so einem Turnier nicht einfach zur Tagesordnung übergehen. Wir müssen darüber sprechen, was die Gründe waren für dieses erneute frühe Ausscheiden bei einer Fußball-Weltmeisterschaft, das uns alle zutiefst bewegt.
2: In diesen Gesprächen wird Julian Nagelsmann wohl um seinen Job kämpfen müssen. Vielleicht überzeugt er ja die DFB-Spitze, auch im September auf der Bank zu sitzen. Dann startet die Nations League gegen die Niederlande.
0: Tja, und die sind bekanntermaßen ja auch schon ausgeschieden. Also, die deutsche Nationalmannschaft ist abgereist und verarbeitet das frühe WM aus jetzt schön im Urlaub.
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2: Mit Malte Albrecht, guten Morgen. Vieles ist in Deutschland in den letzten Jahren nicht so richtig angepackt worden. Deshalb sind sich in der Bundesregierung auch alle einig, dass es große Reformen in vielen Bereichen braucht. Sei es bei der Rente, der Gesundheit, dem Arbeitsmarkt oder den Steuern. Über das Wie wird aber noch gestritten. Die Spitzen von Union und SPD kommen deshalb heute zu den möglicherweise entscheidenden Beratungen über ihr Reformpaket zusammen. Danny Hoppe aus dem News-Team. Wo droht denn vor allem Streit?
3: Bei einigen Punkten fangen wir mit der Reform der Einkommenssteuer an. Die Koalition will ja vor allem kleine und mittlere Einkommen entlasten. Das Problem ist aber die Gegenfinanzierung. Da gibt es unterschiedliche Ideen. Die SPD ist für einen höheren Spitzensteuersatz und eine höhere Erbschaftssteuer. Das lehnt die Union aber ab. Im Gespräch ist aber auch noch die Anhebung der Reichensteuer oder eine höhere Mehrwertsteuer. Gestritten wird auch noch über die Reformen beim Thema Arbeit, weg von einer täglichen zu einer wöchentlichen Höchstarbeitszeit. Arbeitsministerin Baas will da am liebsten gar nicht ran und am 8-Stunden-Tag festhalten, auch weil ihr die Gewerkschaften im Nacken sitzen.
2: In anderen Punkten dürfte es harmonischer ablaufen, wie etwa bei der Rente.
3: Ja, die Vorschläge der Rentenkommission sollen schnell umgesetzt werden, wie eine kapitalgedeckte Zusatzrente, die Koppelung des Rentenalters an die Lebenserwartung oder die Abschaffung des frühzeitigen Renteneintritts ohne Abschläge. Da sind sich Union und SPD eigentlich einig. Die Eckpunkte der Reform könnten noch vor der Sommerpause ins Kabinett gehen. Über die Gesundheitsreform und die geplanten Einschnitte bei den Ausgaben ist ja in den letzten Wochen und Monaten schon viel gestritten worden. Da ist man in der Koalition aber am weitesten und hofft noch vor der Sommerpause auf einen Beschluss im Bundestag.
2: Danke, Danny. Und jetzt weitere Nachrichten im Überblick. Mit dem neuen Monat treten auch viele Änderungen in Kraft. Zum Beispiel ist um Mitternacht der Tankrabatt ausgelaufen. Außerdem wird aus dem Bürgergeld die neue Grundsicherung. Erneuerbare Energien haben im ersten Halbjahr 58% des Stromverbrauchs in Deutschland gedeckt. Das war so viel wie noch nie in einem ersten Halbjahr. Das zeigen Hochrechnungen des Bundesverbands der Energie- und Wasserwirtschaft. Bei der Fußball-WM hat Co-Gastgeber Mexiko das Achtelfinale erreicht, nach einem 2:0 gegen Ecuador. Vorher waren schon Frankreich und Norwegen eine Runde weitergekommen. Deutschland soll zu einer KI-Nation werden. Dieses Ziel hat sich die Bundesregierung gesetzt. Deshalb soll jetzt eine Taskforce für künstliche Intelligenz gegründet werden. Das berichtet das Portal Politico. Bisher arbeiten verschiedene Ministerien an eigenen KI-Projekten. Das soll künftig gebündelt werden, heißt es. Unter anderem soll es darum gehen, wie Deutschland auf die rasanten Entwicklungen bei künstlicher Intelligenz reagieren kann. Experten gehen davon aus, dass KI in den nächsten Jahren große Auswirkungen auf die Wirtschaft haben wird. Und das waren die Nachrichten mit Malte Albrecht.
4: Das Welle Niederrhein-Wetter, das ist gerade schon schön sonnig bei uns. So geht es eigentlich auch fast den ganzen Mittwoch über weiter. Das Ganze heute bei bis 26 Grad. Zum Beispiel an der ehemaligen Kaserne im Innrath oder auch in Viersen an der Kreismusikschule. Morgen am Donnerstag, da kann zwischendurch auch mal Regen mit dabei sein. Jetzt haben wir es 7:03, der beste Verkehrsservice für den Niederrhein. Es gibt Stau auf der A52 Romont Richtung Düsseldorf zwischen dem Kreuz Mönchengladbach und Mönchengladbach Nord, 1 Kilometer stockend. Und A57 Nimwegen Richtung Köln zwischen Mörskapellen und Krefeld Zentrum. Dauert hier 5 Minuten länger, sagt der ADAC, 3 Kilometer stockender Verkehr. In Krefeld wird außerdem noch geblitzt auf der Trarer Straße in beide Richtungen. Danke Ahmed fürs Bescheid sagen. Und wenn ihr auch was seht, Staus, Blitzer, Verkehrsbehinderungen, dann sagt gerne kurz Bescheid. Per WhatsApp oder Telefon 02151 50 60 70. Das ist die Welle Niederrhein-Hotline. Ich wünsche euch eine gute und sichere Fahrt.
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4: Wenn ihr schon immer mal eine Königin sein wolltet, ja, dann könnt ihr euch gerade dafür bewerben. Die Stadt Hönesforst, die sucht nämlich gerade eine neue Apfelkönigin. Und weil so eine Suche ja schon mal ein bisschen mühsam sein kann, haben wir bei der Suche geholfen. Wir waren in St. Hönes und haben uns da mal umgehört. Ne? Wer möchte denn gerne mal Apfelkönigin werden? Und sagen wir so, wir haben eine Anwärterin gefunden. Ist mein Thema, gleich 7:10 hier bei Welle Niederrhein. Ich bin Sebastian Raab, guten Morgen am Mittwoch. K9 jetzt mit Waving Flag.

0: 10 Minuten nach 7, der Mittwochmorgen hier bei Welle Niederrhein mit Sebastian Raab und den Tönnes Forst. Da muss gerade ein ganz wichtiges Amt neu besetzt werden. Die Stadt sucht nämlich eine neue Apfelkönigin. Tja, die repräsentiert ja auf Veranstaltungen die Stadt und macht natürlich auch ordentlich Werbung. Und wir haben gesagt, komm, wir suchen einfach mit nach einer potenziell neuen Apfelkönigin. Und Welle Niederrhein-Reporterin Colleen Kaczmarczyk hat sich in St. Tönnes mal auf die Suche gemacht.
1: Du hast eine sympathische Ausstrahlung. Und so eine sympathische Ausstrahlung passt ja irgendwie zu einer Königin, oder? Was sagst du dazu?
2: Ja, schon, aber nein, danke.
1: Wäre das nichts für dich?
3: Ich bin eher so das Bauernkind.
1: Aber das passt doch zu Äpfeln, wenn du Ahnung hast von den Obst.
3: Nein, ich habe keine Ahnung von Obst. Ich bin die Scheiße schaufelt.
1: Naja, das kann man bestimmt irgendwie vereinen als Ehre.
3: Also tatsächlich bin ich genug ausgelastet aktuell.
1: Meinen Sie, ihn würde eine Krone schmieden?
3: Natürlich.
1: Okay, sind Sie naturverbunden?
3: Ja.
1: Haben Sie ab und zu mal Zeit, so einmal im Monat?
3: Wenn die Kinder das zulassen, ja. Warum?
1: Wir sind nämlich auf der Suche nach einer Apfelkönigin, beziehungsweise Tönnes Forst sucht eine Apfelkönigin. Wäre das was für Sie?
3: Nein, nee.
1: Doch keine Krone?
3: Nee, ich spreche nicht so gerne vor anderen Termin. Und müssen ja ein
1: bisschen Aufmerksamkeit muss man.
3: Nee.
1: Daran hapert's. Hm?
3: Ja, okay, mach ich.
1: Ja, hör mal, wie stellst du dir das denn so vor, so deine Amtszeit dann, wenn das was werden soll?
4: Einfach nett lächeln, gut aussehen, Weltfrieden verbreiten, oder? Und ganz viel Liebe geben.
1: Vielleicht ein bisschen was über Äpfel noch lernen?
4: Ja, okay, doch, da weiß ich einiges drüber tatsächlich.
1: Echt?
4: Ja.
1: Warum?
4: Weil ich bin im Reitstall groß geworden und ja, dann mussten wir halt immer auswählen, was kriegen die Pferde, ne?
1: Weil dann bist du ja die perfekte Kandidatin. Dann sehen wir uns wieder bei der Krönung.
4: Ja, okay, machen wir.
0: So, also, die Suche ist quasi schon beendet. Wenn ihr aber jetzt sagt, nee, nix da, ne, ich will die neue Apfelkönigin von Tönnes Forst werden, dann könnt ihr euch natürlich gerne noch bewerben, geht online auf der Website der Stadt Tönnes Forst. Gehört habt ihr es auf jeden Fall hier schon mal bei Welle Niederrhein. 12 nach 7 jetzt.

0: Guten Morgen am Mittwoch, Welle Niederrhein ist hier, 18 Minuten nach 7. Und natürlich haben wir heute wieder den neuesten Klatsch und Tratsch aus eurer Nachbarschaft gecheckt.
1: Hast du schon gehört?
2: Die Krefelder Chemieakademie startet bald wieder.
3: Absolut richtig. Ab dem 7. November können Schülerinnen und Schüler der Jahrgangsstufen 9 bis 11 im Kurrente-Ausbildungszentrum wieder experimentieren und analysieren, was das Zeug hält. Für die Chemiefans gibt es am Ende der Akademie dann sogar ein Zertifikat, was sicher nicht schlecht in einer späteren Bewerbung aussieht. Eine Infoveranstaltung dazu findet am 18. Juli um 18 Uhr bei der Unternehmerschaft Niederrhein statt.
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0: Kommt gut in den Mittwoch mit Welle Niederrhein. Es ist 7:30.
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2: Mit Judith Deussen, guten Morgen. Nach den Erdbeben in Venezuela ist die Zahl der Toten auf fast 2000 gestiegen. Das teilte der Präsident der Nationalversammlung mit. Inmitten von Tod und Zerstörung gibt es jedoch noch kleine Hoffnungsschimmer. Laut einem X-Post der jordanischen Polizei wurde nach 6 Tagen ein 3-jähriges Kind in der Hauptstadt Caracas aus den Trümmern eines eingestürzten Gebäudes gezogen. Ab heute werden im Kempener Hospital zum Heiligen Geist keine Babys mehr geboren. Geburtshilfe und Gynäkologie bleiben dicht. Patientinnen sollen stattdessen im AKH Viersen entbinden können. Das haben beide Häuser im Frühjahr angekündigt. Julia Rosendahl hat weitere Infos dazu.
3: Die Ankündigung, die Geburtshilfe werde schließen, hatte in Kempen für großen Unmut gesorgt. Hebammen hatten auch eine Petition dagegen auf den Weg gebracht, ohne Erfolg. Ab heute müssen werdende Mütter auf andere Krankenhäuser ausweichen. Neben dem AKH in Viersen kommen zum Beispiel das Bethanien in Moers, das Elisabeth-Krankenhaus in Mönchengladbach, das Helios in Krefeld oder das St. Clemens-Hospital in Geldern in Frage. Auch vor Ort in Kempen gibt es Anlaufstellen für Mütter. Das war zuletzt Thema im Jugendhilfeausschuss. Die wegfallende Geburtsstation ersetze das aber nicht, so die Stadtverwaltung.
2: Vor dem Amtsgericht Krefeld könnte heute das Urteil im Prozess um das Online-Ankaufportal Cleverbuy fallen. Angeklagt sind ein 59-jähriger Mann aus Hünxe und eine 33-jährige Frau aus Willig. Die Staatsanwaltschaft wirft ihnen gewerbsmäßigen Betrug und Markenrechtsverstöße vor. Sie sollen mehr als 100 Kunden beim Ankauf gebrauchter Elektronik um insgesamt rund 74.000 Euro geschädigt haben. Dabei seien vereinbarte Auszahlungen gar nicht oder erst verspätet erfolgt, heißt es in der Anklage. Außerdem sollen sie gefälschtes Zubehör genutzt haben, um gebrauchte Handys als neuwertige Originalgeräte weiterzuverkaufen. Wer in Brüggen noch was beim Bürgerservice erledigen will, sollte das am besten heute tun, denn unter anderem morgen Nachmittag bleibt die Servicestelle dicht. Wie die Gemeinde mitteilt, liegt das an personellen Engpässen. Deswegen gibt es im Juli und August mehrere Tage, wo die Stelle geschlossen bleibt. Entweder den ganzen Tag oder nur am Nachmittag. Außerdem müssen für alle Donnerstagnachmittage, wo der Bürgerservice offen ist, Termine vorab gemacht werden. Die genauen Schließungszeiten gibt es bei uns im Netz auf welleniederrhein.de und natürlich auch in unserer App. Und das waren die Nachrichten mit Judith Deussen.
0: Das Welle Niederrhein-Wetter, das ist heute schön sonnig und es wird auch wieder warm, bis 26 Grad sind drin, am Krefelder Zoo oder auch in Brücken am Kreuzherrenplatz. Morgen am Donnerstag, da kann es ein bisschen wechselhafter werden, auch mit ein bisschen Regen. Ganz genau 7:58, der beste Verkehrsservice für den Niederrhein. Stau gibt's auf der A52 Romont-Düsseldorf zwischen Mönchengladbach-Hart und Mönchengladbach-Nord. Hier dauert 6 Minuten länger zur Arbeit, 1 Kilometer Stau. Und A57 Nimwegen-Köln zwischen Mörskapellen und dem Kreuz Meerbusch. Plus 10 Minuten, 6 Kilometer stockender Verkehr. Geblitzt wird heute Morgen auch, und zwar in Krefeld auf der Trarer Straße in beide Richtungen. Danke Ahmed fürs Bescheidsagen. Und wenn ihr auch was seht, Staus, Blitzer, Verkehrsbehinderungen, dann sagt gerne kurz Bescheid per WhatsApp oder Telefon 02151 50 60 70. Das ist die Welle Niederrhein-Hotline. Ich wünsche euch eine gute und sichere Fahrt.
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0: Und ich bin Sebastian Raab. Guten Morgen am Mittwoch. Tayo Cruz jetzt für euch.

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0: Viertel vor acht haben wir es am Mittwochmorgen. Ihr hört Welle Niederrhein mit Sebastian Raab. Wer billig kauft, der kauft in der Regel nicht nur zweimal, ne, bekannter Spruch, sondern muss dafür ab heute auch noch Zoll zahlen. Wer nämlich bei diesen ganzen Portalen hier, Temu, AliExpress und Co. bestellt, der muss die Gebühr ab sofort zahlen. Thorsten Ortmann aus unserem Morgenteam. Und dadurch können diese Billigbestellungen ab sofort deutlich teurer werden.
1: Ja, es werden jetzt auch Zölle für Bestellungen unter 150 Euro fällig, und zwar 3 Euro Zoll pro Warengruppe. Beispiel: Sind in der Bestellung 4 Paar Socken, dann würden einmalig 3 Euro erhoben. Enthält die Sendung jedoch 4 Paar Socken, ein Plüschtier und vielleicht noch ein Ladekabel, dann würden halt 9 Euro fällig. Zusätzlich muss man auch noch die Mehrwertsteuer in Höhe von 19 bzw. 7% abführen. Das Problem: bei vielen Plattformen werden die Zollgebühren nicht extra ausgewiesen, sagt Ivona Husemann von der Verbraucherzentrale.
2: Wenn man jetzt im Nicht-EU-Ausland bestellt und man sieht diesen Hinweis, Zölle und Gebühren können hinzukommen, dann kauft man so ein bisschen die Katze im Sack. Am Ende wird es teurer, aber wie hoch das ist, das muss man selber versuchen, beim Zoll rauszufinden.
1: Also da sollte man beim Warenkorb-Checkout genau hingucken, ob die Zollgebühren angegeben sind oder nicht.
0: Okay, wie kann ich als Kunde denn sehen, wie viel Zoll ich am Ende bezahlen muss? Das klingt alles noch irgendwie sehr undurchsichtig.
1: Ja, das hängt vom Händler ab. Viele große Plattformen nutzen bereits das sogenannte IOS-Verfahren. Dabei werden Steuern und Abgaben direkt beim Kauf berechnet und abgeführt. Der angezeigte Preis ist dann auch der Endpreis. Ist das nicht so, dann kann es aber sein, dass plötzlich der DHL-Bote die Zollgebühren kassiert, und das kostet dann nochmal.
2: Die Transportunternehmen, wenn die die Verzollung übernehmen, dann nehmen die eine Pauschale für ihre Dienstleistung. Das liegt so bei 6 bis 8 Euro, je nach Anbieter. Und eben das wird dann im Zweifel auch noch obendrauf geschlagen.
1: Ja, und jetzt wird es spannend, wie Temu und Co. auf die neuen Zölle reagieren. Branchenkenner, die vermuten, dass die Portale die zusätzlichen Kosten selbst übernehmen, Preise vielleicht auch neu kalkulieren oder vielleicht auch die Waren verstärkt aus europäischen Ländern verschicken. Dann fallen nämlich keine Zollgebühren an.
0: Ja, also wer ab heute bei Temu, bei AliExpress und Co. bestellt, der muss Zollgebühren zahlen, egal wie viel er da bestellt. Wie viel anfällt, ist meistens noch nicht direkt zu erkennen. Da müssen sich die Portale noch irgendwas einfallen lassen. Gehört? Habt ihr es hier bei Welle Niederrhein.

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1: Mit Ralf Bosse. Mexiko, Frankreich und Norwegen stehen im Achtelfinale der Fußball-WM. Die Franzosen wurden ihrer Favoritenrolle gerecht. Sie besiegten Schweden souverän mit 3:0. Matchwinner war Kylian Mbappé mit 2 Treffern. Spannender die Partie Norwegen gegen Elfenbeinküste. Erling Haaland erzielte kurz vor Schluss den 2:1 Siegtreffer. Co-Gastgeber Mexiko gewann souverän mit 2:0 gegen Ecuador und hat ebenfalls die nächste Runde erreicht. Der Anstoß verzögerte sich wegen Unwetters um eine Stunde.
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2: Mit Malte Albrecht, guten Morgen. Die jüngste Hitzewelle hat vielen von uns zu schaffen gemacht. Gleich mehrere Temperaturrekorde wurden im Juni gebrochen. Nicht nur bei uns, sondern auch in anderen Teilen Europas. Und auch die Weltmeere haben sich weiter erhitzt. Das hat das EU-Klimaprogramm Copernicus mitgeteilt. Danny Hoppe aus dem News-Team. Mit 21 Grad an der Oberfläche waren die Ozeane im Juni so warm wie noch nie zu dieser Jahreszeit.
3: Ja, und die Experten gehen davon aus, dass die hohen Temperaturen in den Meeren wohl anhalten oder sogar noch steigen werden, weil gerade die Klimaerwärmung und das Klimaphänomen El Niño zusammenkommen. Das ereignet sich alle 2 bis 7 Jahre. Dabei schwächen sich die Passatwinde ab, wodurch warmes Oberflächenwasser nicht mehr nach Asien gedrückt wird, sondern sich vor der südamerikanischen Küste staut. Und das wiederum führt weltweit zu extremen Wetterveränderungen wie Dürren und Überschwemmungen. Mit Folgen vor allem auf der Südhalbkugel. Für Europa halten sich die direkten Folgen dagegen in Grenzen. Aber Copernicus sagt ganz klar, die aktuellen Bedingungen könnten den Beginn einer neuen Phase einläuten.
2: Ja, denn das EU-Klimaprogramm warnt, die Erwärmung der Ozeane hat große Auswirkungen.
3: Auf jeden Fall, denn die Ozeane sind extrem wichtig für das Weltklima. Sie sind quasi so eine Art Puffer, weil sie einen Großteil der zusätzlichen Wärme durch die menschengemachte Erderwärmung aufnehmen. Und wenn die Weltmeere warm sind, hält das auch die Atmosphäre länger warm. Das sorgt dafür, dass sich mehr Energie ansammelt und dadurch steigt das Risiko für extreme Stürme, Niederschläge und Überschwemmungen. Gleichzeitig führen hohe Meerestemperaturen aber auch dazu, dass Korallen ausbleichen und der Meeresspiegel weiter ansteigt.
2: Danny, danke für die Infos. Und das sind weitere Schlagzeilen an diesem Mittwochmorgen. Um Mitternacht ist der Tankrabatt von 17 Cent pro Liter ausgelaufen. Die Bundesregierung wollte damit den Anstieg der Spritpreise nach Beginn des Iran-Kriegs abfedern. Laut ADAC sind die Preise schon gestern um mehr als 20 Cent pro Liter gestiegen, obwohl der Ölpreis tendenziell runtergeht. Die Spitzen von Union und SPD kommen heute zu den möglicherweise entscheidenden Beratungen über ihr Reformpaket zusammen. Dabei geht es unter anderem um Steuerentlastungen für kleine und mittlere Einkommen, Arbeitsmarktreformen sowie Rente, Gesundheit und Pflege. Vor 6 Tagen haben 2 starke Erdbeben schwere Schäden in Venezuela angerichtet. Und noch immer gibt es für die Einsatzkräfte kleine Hoffnungsschimmer. In Caracas ist jetzt ein 3-Jähriger aus den Trümmern gerettet worden. Der Junge wurde in ein Krankenhaus gebracht. Rettungsteams aus aller Welt sind weiterhin im Einsatz. Bisher gibt es mehr als 1.900 Tote. Zehntausende Menschen werden noch vermisst. Durch die Erdstöße könnten fast 60.000 Gebäude beschädigt oder zerstört worden sein, zeigen Satellitenaufnahmen. Und das waren die Nachrichten mit Malte Albrecht.
4: Das Welle Niederrhein-Wetter, das ist heute schön sonnig, 26 Grad warm, unter anderem in Uerdingen an der Rheinpromenade oder auch an der Albert-Mohren-Halle in Oedt. Morgen am Donnerstag geht es dann fast genauso weiter. Allerdings können hier zwischendurch mal kurze Regenschauer mit dabei sein. Gleich 8:03, der beste Verkehrsservice für den Niederrhein, A52 Roermond Richtung Düsseldorf, einmal zwischen Mönchengladbach-Hart und Mönchengladbach-Nord, dauert 10 Minuten länger, sagt der ADAC, 3 Kilometer Stau und weiter zwischen dem Kreuz Nersen und Karst-Nord, hier kommen nochmal 5 Minuten obendrauf, 2 Kilometer Stau. Dann rüber auf die A57, einmal Köln Richtung Krefeld, zwischen dem Kreuz Meerbusch und Krefeld Zentrum. 6 Minuten müsst ihr hier mehr einplanen, 4 Kilometer stockend. Und in der Gegenrichtung zwischen dem Kreuz Moers und dem Kreuz Meerbusch, hier dauert es auch nochmal 10 Minuten länger, zurzeit 6 Kilometer stockender Verkehr. Geblitzt wird heute Morgen auch, und zwar in Krefeld auf der Traarer Straße in beide Richtungen. Danke sehr an Ahmed fürs Bescheid sagen. Und wenn ihr auch was seht, Staus, Blitzer, Verkehrsbehinderungen, dann gerne kurz melden per WhatsApp oder Telefon 02151 50 60 70. Das ist die Welle Niederrhein-Hotline. Ich wünsche euch eine gute und sichere Fahrt.
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4: Also wenn ihr damals bei der Hochzeit von Prince William und seiner Kate Tränen in den Augen hattet und dachtet euch, boah, Ich würde auch gerne da oben stehen. Ich wäre auch gerne mal so royal wie die da. Ja, dann könnte das jetzt eure Chance sein. Ne? In Tönes Forst muss nämlich ein royales Amt neu besetzt werden. Und zwar das der Apfelkönigin. Ja, ja, ist mein Thema. Gleich um 10 nach 8 hier bei Welle Niederrhein. Ich bin Sebastian Raab. Guten Morgen am Mittwoch.

0: 10 Minuten nach 8 haben wir es, der Mittwochmorgen hier bei Welle Niederrhein mit Sebastian Raab. Einmal im Leben zum Adel gehören, ein Krönchen tragen, royale Pflichten erledigen und vom Volk geliebt werden. Ja, wenn genau das euer Traum ist seit vielen, vielen Jahren, dann ab nach Tönesforst. Colleen Kaczmarczyk aus dem Morgenteam. Da sucht die Stadt nämlich gerade eine neue Apfelkönigin.
1: Also ich sag mal so, ihr müsst jetzt kein Profi in Sachen Apfel sein. Es reicht, wenn man ein naturverbundener Mensch ist und es braucht auch keine Modelmaße. Markus Hergert von der Stadt Tönesforst hat mir erzählt, dass es vielmehr auf ein freundliches, offenes Wesen ankommt, da die Königin das für ihre Aufgaben auch braucht.
2: Die Apfelkönigin, die besucht zum Beispiel Kindertagesstätten, Seniorenheime oder auch wird zu Veranstaltungen eingeladen und repräsentiert dort die Apfelanbaubetriebe und die Apfelstadt Tönesforst. Sie kann auch Projekte mit unterstützen, zum Beispiel aus dem Bereich Umweltschutz oder Nachhaltigkeit.
1: Also kurz gesagt, wenn ihr da Spaß dran habt und Zeit, dann könnt ihr euch bewerben. Und ihr solltet natürlich auch mit der Stadt Tönesforst eng verbunden sein.
0: Ja, ist ja nie verkehrt, ne? Wenn man einen guten Draht zur Stadt hat. Colleen, das Ganze ist jetzt aber kein Vollzeitjob.
1: Nein, auf keinen Fall. Also es reicht schon, wenn man einmal im Monat Zeit hat und das lässt ja eigentlich jeder Job zu. Aber wichtig ist auch, ihr müsst die Aufmerksamkeit, die euch da zuteil wird, schon abkönnen. Denn man wird schon sowas wie ein kleiner Promi in Tönesforst. Die Amtseinführung zum Beispiel ist wirklich eine Art kleine Krönung.
2: Die Amtseinführung, die findet auf der Bühne beim Apfelfest in Forst statt. Da wird die Apfelkönigin dann auf die Bühne geholt und der Bürgermeister führt dann im Endeffekt die Amtseinführung durch. Dann gibt es auch ein kleines Krönchen.
1: Ja, und dann darf man sich eben für 2 Jahre Apfelkönigin nennen.
0: Ja, also wenn das schon immer euer Traum war, dann solltet ihr euch jetzt bewerben. Geht über die Website der Stadt Tönesforst. Und wir haben vor Ort natürlich auch mal nach potenziellen Königinnen gesucht. Wir haben uns umgehört. Ist mein Thema in genau einer Stunde hier bei Welle Niederrhein.

0: Michael Schulte ist das für bei Welle Nieder rein. Gleich habe ich Musik aus den 2000ern von Mojo. Lady in anderthalb Minuten für euch.
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4: Leute, ey, was eine Aktion letzten Freitag. Ich hatte bei Instagram und Facebook ein kleines Reel gepostet mit dem Thema hier sterben Erben, das letzte Hemd hat keine Taschen und wer mit Schulden stirbt, hat Plus gemacht und so weiter. Ey, eine Welle darauf, 1,5 Millionen Views, hunderte Kommentare, fast alle lustig. Hier, mein Freund Johann Buchholz aus Emmen hat mir mal gesagt, in Ostfriesland heißt das beim Erben, wenn sich's aus,

0: Ja, und Leute, es ist doch so. Denkt dran. Wir sind alle nur Gast auf Erden. Das Leben ist zu kurz für ein langes Gesicht. Ja, und letzte Woche schon gesagt, im Himmel gibt's kein Bier, drum trinken wir es hier.
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0: Kommt gut in den Mittwoch mit Welle Niederrhein. Zeit für die Nachrichten. Es ist 8:30.
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2: Mit Judith Deussen. Schönen guten Morgen. Die Spitzen von Union und SPD kommen heute zu den möglicherweise entscheidenden Beratungen über ihr Reformpaket zusammen. Im Koalitionsausschuss wird es unter anderem um Steuerentlastungen kleiner und mittlerer Einkommen, Arbeitsmarktreformen sowie Rente, Gesundheit und Pflege gehen. Ob es schon am heutigen Mittwoch oder in der Nacht zu Donnerstag zu Entscheidungen kommt, ist offen. Ab heute werden im Kempener Hospital zum Heiligen Geist keine Babys mehr geboren. Geburtshilfe und Gynäkologie bleiben dicht. Patientinnen sollen stattdessen im AKH Viersen entbinden können. Das haben beide Häuser im Frühjahr angekündigt. In Kempen hatte das für großen Unmut gesorgt. Hebammen hatten auch eine Petition dagegen auf den Weg gebracht, allerdings ohne Erfolg. Neben dem AKH in Viersen kommen für werdende Mütter jetzt zum Beispiel auch das Elisabeth-Krankenhaus in Mönchengladbach oder das Helios in Krefeld als Entbindungsorte in Frage. Auch Hilfe aus Tönes Forst ist aktuell in Venezuela, um nach den schweren Erdbeben zu unterstützen. Das Medikamentenhilfswerk Aktion Medior hat erste Hilfsgüter in das Katastrophengebiet geschickt. Unter anderem wurde ein Notfallset mit Medikamenten und medizinischer Ausrüstung zusammengestellt und mit einem Transportflugzeug der Bundeswehr ausgeflogen. Die Lieferung ging an ein Krankenhaus im Erdbebengebiet. Aktion Medior bereitet jetzt gemeinsam mit Partnerorganisationen weitere Hilfsmaßnahmen vor. In den kommenden Wochen sollen Betroffene unter anderem mit Medikamenten, Trinkwasser und Hygieneartikeln versorgt werden. Vor dem Sommerurlaub nochmal das Auto checken. Das geht jetzt 2 Wochen lang in Krefeld. Die mobile Prüfstation des ADAC macht ab heute Halt in Krefeld-Diesem auf dem Parkplatz des ADAC Service Centers am Diesemer Bruch. Dort können Autofahrer unter anderem Bremsen, Stoßdämpfer und die Fahrzeugbeleuchtung überprüfen lassen. Für ADAC-Mitglieder sind 2 Prüfungen kostenlos. Nicht-Mitglieder erhalten eine Prüfung gratis. Ein Termin muss vorher telefonisch vereinbart werden. Und das waren die Nachrichten mit Judith Deussen. 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
0: Das Welle-Niederrhein-Wetter, das ist heute schön sonnig und es wird auch warm. Bis 26 Grad sind drin am Seidenweberhaus in Krefeld oder bei euch in St. Tönis am Säulenhof. Morgen am Donnerstag, da kann es allerdings hier und da mal so ein bisschen Regen geben. Gleich 3 Minuten nach 8:30, der beste Verkehrsservice für den Niederrhein. Bisschen was los. Wir starten auf der A52 Romont in Richtung Düsseldorf. Einmal zwischen Mönchengladbach-Hart und Mönchengladbach-Nord. Dauert 10 Minuten länger zur Arbeit, 2 Kilometer Stau. Und ein bisschen weiter zwischen dem Kreuz Nersen und Karst-Nord nochmal 2 Kilometer stockender Verkehr. Außerdem A57 Köln in Richtung Krefeld zwischen Holzbüttgen und dem Kreuz Karst, 1 Kilometer Stau. Und die Gegenrichtung zwischen dem Kreuz Mörs und dem Kreuz Meerbusch. Hier müsst ihr eine Viertelstunde mehr draufrechnen, 11 Kilometer stockender Verkehr. Geblitzt wird heute Morgen auch, und zwar in Krefeld auf der Traarer Straße in beide Richtungen. Danke Ahmed fürs Bescheid sagen. Und wenn ihr auch was seht, Staus oder Blitzer, dann gerne kurz Bescheid sagen per WhatsApp oder Telefon 02151 50 60 70. Das ist die Welle Niederrhein Hotline. Euch eine gute und sichere Fahrt.
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0: Und ich bin Sebastian Raab. Guten Morgen am Mittwoch.

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0: 8 Uhr, gleich 42, Welle Niederrhein ist hier und die deutsche Nationalmannschaft, ja, die hat schon längst Bye Bye USA gesagt.
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0: Tja, nach dem WM-Aus hat die deutsche Fußballnationalmannschaft ihr WM-Quartier in Winston-Salem verlassen. Ja, die Spieler, die sind irgendwie alle irgendwie einzeln abgereist. Es war kein Teamgedanke mehr da. Ne, teilweise waren die Familien ja mit. Welle Niederrhein-Reporter Thomas Bremser ist ja immer noch unser Mann in den USA. Thomas, der Abschied, der war eher kühl, sagst du.
2: Ja, ziemlich geräuschlos. Die sonst übliche Abschlusspressekonferenz hat der DFB abgesagt. Einige Spieler sind vormittags nochmal mit dem Fahrrad oder Golfkart über das Hotelgelände gefahren und sind dann nach und nach weggefahren worden. Julian Nagelsmann habe ich am Flughafen noch gesehen, am späten Nachmittag in Charlotte mit Frau und Mutter. Ganz unauffällig kam er da auf dem Weg zum Check-in an uns vorbei, hatte eine Sonnenbrille auf und schob seinen Alukoffer. Es ging nach München, genauso wie für Jamal Musiala und Alex Pavlovic. Die saßen im gleichen Flieger. Andere sind direkt in den Urlaub geflogen.
0: Tja, ein Schelm, der Böses denkt, ob man da vielleicht schon Urlaub gebucht hatte. Thomas, es wird ja nach wie vor sehr, sehr viel diskutiert, wie es mit Julian Nagelsmann weitergeht, ob er nach dem Aus jetzt Bundestrainer bleiben soll. Gibt es da schon irgendeine Tendenz?
2: Nein, DFB-Präsident Bernd Neuendorf betont, man werde sich erstmal zusammensetzen in den kommenden Tagen und beraten, wie es zu dieser Leistung kommen konnte.
3: Ich glaube, wir können nach so einem Turnier nicht einfach zur Tagesordnung übergehen. Wir müssen darüber sprechen, was die Gründe waren für dieses erneute frühe Ausscheiden bei einer Fußball-Weltmeisterschaft, das uns alle zutiefst bewegt.
2: In diesen Gesprächen wird Julian Nagelsmann wohl um seinen Job kämpfen müssen. Vielleicht überzeugt er ja die DFB-Spitze, auch im September auf der Bank zu sitzen. Dann startet die Nations League gegen die Niederlande.
0: Ja, und die sind da bekanntermaßen auch schon ausgeschieden. Also, die deutsche Nationalmannschaft ist abgereist und verarbeitet das frühe WM-Aus jetzt irgendwo im Urlaub.
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1: Mit Malte Albrecht, guten Morgen. Immer mehr von uns bestellen Kleidung, Spielzeug oder andere Sachen online. Immer häufiger auch bei Billiganbietern wie Temu oder Shein. Das wird ab jetzt teurer, denn ab heute gilt in der EU ein neuer Zoll auf Päckchen aus Ländern außerhalb der Europäischen Union. Danny Hopper aus dem News-Team, pro Warenbestellung werden dann mindestens 3 Euro fällig.
2: Genau, bisher war es so, dass Lieferungen mit einem Wert von unter 150 Euro davon ausgenommen waren. Die EU will jetzt aber die Paketflut vor allem aus Asien eindämmen. Im vergangenen Jahr waren es fast 6 Milliarden Pakete im Wert von je unter 150 Euro, die in der EU ankamen. Das sind 16 Milliarden. Pakete pro Tag. Auf die wurde kein Zoll erhoben und das soll jetzt anders ablaufen. Pro Warengruppe kommen jetzt pauschal 3 Euro drauf. Das heißt, wenn du jetzt zum Beispiel in einem Paket 3 Shirts bei Temu für 30 Euro bestellst, kommen da 3 Euro drauf. Kommt dann noch ein Kinderspielzeug dazu oder sei es auch nur eine Haarklammer, kommen dann nochmal 3 Euro Zoll drauf. Insgesamt also 6 Euro. Also jede Warengruppe wird extra berechnet. Die EU-Kommission sagt zwar, dass die Verkäufer oder Importeure für die Anmeldung und auch die Zahlung verantwortlich sind, dass sie die Zollpauschale aber an die Verbraucher weiterreichen könnten. Und Verbraucherschützer haben auch schon festgestellt, dass genau das passiert, nämlich dass die Preise auf Online-Plattformen entsprechend gestiegen sind.
1: Danke, Danny. Und jetzt weitere Meldungen in Kurzform. Bei einem Brand in einem Wohnhaus für Senioren und Menschen mit Behinderung in Monschau sind in der Nacht 3 Menschen ums Leben gekommen. Ob es auch Verletzte gibt, ist noch unklar. Etwa 2 Dutzend weitere Menschen werden derzeit untersucht. Die Brandursache ist noch nicht raus. Mit dem neuen Monat tritt heute eine ganze Reihe von neuen Gesetzen und Regelungen in Kraft. Zum Beispiel ist der Tankrabatt ausgelaufen. Außerdem ersetzt die Grundsicherung das bisherige Bürgergeld, was strengere Regeln mit sich bringt. Die erneuerbaren Energien in Deutschland haben im ersten Halbjahr 58% des Stromverbrauchs abgedeckt. Das ist ein neuer Rekord, sagt der Bundesverband der Energie- und Wasserwirtschaft. Besonders viel Strom wurde durch Wind gewonnen, aber auch Solarenergie legte zu. Der Kommentar von Bundeskanzler Merz zum WM-Aus hatte gestern für viel Spott, Häme und Verwunderung gesorgt. Der Grund dafür war offenbar ein Abstimmungsfehler. Das wurde so am Abend zumindest aus Regierungskreisen mitgeteilt. Das Ganze sei leider sehr ärgerlich, heißt es. Nach der 3:4-Blamage der DFB-11 gegen Außenseiter Paraguay schrieb Merz bei X unter anderem, auch wenn das Ausscheiden schmerzt, was für ein Spiel mit eurem Einsatz und Teamgeist bei dieser WM habt ihr unser Land begeistert. Die FDP-Politikerin Strack-Zimmermann schrieb daraufhin, sie wisse gar nicht, was schlimmer gewesen sei, das Spiel oder diese Analyse. Und das waren die Nachrichten mit Malte Albrecht.
3: Das wird ein niederes Wetter. Das ist heute schön sonnig bei uns und es wird wieder warm, bis 26 Grad sind drin. Am Elfrater See in Krefeld zum Beispiel oder auch bei euch in Willich am Schloss Nersen. Morgen am Donnerstag dann ein bisschen wechselhafter, stellenweise mit etwas Regen. Jetzt genau 9:03, der beste Verkehrsservice für den Niederrhein. Stau gibt es auf der A52, Roermond Richtung Düsseldorf, zwischen dem Kreuz Mönchengladbach und Mönchengladbach Nord. 1 Kilometer Stau an der Stelle. Und A57 Nimwegen Köln, zwischen dem Kreuz Kamp-Lindfort und dem Kreuz Meerbusch. Hier plant mal 1/4 Stunde mehr ein, sagt der ADAC. 11 Kilometer stockender Verkehr. Blitzer gibt es auch, und zwar einen in Krefeld auf der Traracher Straße in beide Richtungen. Danke sehr an Ahmed fürs Melden. Und wenn ihr auch was seht, Staus oder Blitzer, dann sagt auch gerne kurz Bescheid per WhatsApp oder Telefon 02151 50 60 70. Das ist die Welle Niederrhein-Hotline. Ich wünsche euch eine gute und sichere Fahrt.
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3: Also wenn ihr schon immer mal eine Königin sein wolltet mit dem Krönchen auf dem Kopf, ja, jetzt gerade ist eure Gelegenheit. Ihr könnt euch dafür bewerben, und zwar bei der Stadt Tönesforst. Die sucht nämlich gerade eine neue Apfelkönigin. Und weil ja, so eine Suche ja schon mal etwas mühsam sein kann, haben wir bei der Suche in St. Tönes mal nachgeholfen. Also, wer möchte Apfelkönigin werden? Sagen wir mal so, wir haben eine Anwärterin gefunden, die auf jeden Fall Bock auf den Job hätte. Ist mein Thema gleich 8:50 hier bei Welle Niederrhein. Ich bin Sebastian Raab. Guten Morgen am Mittwoch.
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0: 10 Minuten nach 9 haben wir es am Mittwochmorgen. Bei euch im Radio läuft Welle Niederrhein mit Sebastian Raab und den Tönnies Forst. Da muss ein ganz wichtiges Amt neu besetzt werden. Die Stadt sucht gerade nämlich eine neue Apfelkönigin. Ne? Die repräsentiert sich auf Veranstaltungen, ist für die Stadt immer wieder im Einsatz und macht halt ordentlich Werbung. Ne? Und wir haben gesagt, ach komm, wenn ihr sucht, liebe Stadt Tönnies Forst, wir helfen euch ein bisschen dabei. Wir suchen schon mal nach potenziellen Königinnen. Und Welle Niederrhein-Reporterin Colin Kaczmarczyk hat sich in St. Tönnies mal auf die Suche gemacht.
1: Du hast eine sympathische Ausstrahlung. Und so eine sympathische Ausstrahlung passt ja irgendwie zu einer Königin. Oder? Was sagst du dazu?
2: Ja, schon, aber nein, danke.
1: Wäre das nichts für dich?
3: Ich bin eher so das Bauernkind.
1: Aber das passt doch zu Äpfeln, wenn du Ahnung hast von den Obst.
3: Nein, ich habe keine Ahnung von Obst. Ich bin die Scheiße schaufelt.
1: Naja, das kann man bestimmt irgendwie vereinen als Ehre.
3: Also tatsächlich bin ich genug ausgelastet aktuell.
1: Meinen Sie, ihn würde eine Krone schmieden?
3: Natürlich.
1: Okay, sind Sie naturverbunden?
3: Ja.
1: Haben Sie ab und zu mal Zeit, so einmal im Monat?
3: Wenn die Kinder das zulassen, ja, warum?
1: Wir sind nämlich auf der Suche nach einer Apfelkönigin, beziehungsweise Tönnies Forst sucht eine Apfelkönigin. Wäre das was für Sie?
3: Nein.
1: Nee. Doch keine Krone?
3: Nee, ich spreche nicht so gerne vor anderen. Termin und müssen ja
1: ein bisschen Aufmerksamkeit muss man.
3: Nee.
1: Daran hapert's. Hm?
4: Ja, okay, mach ich.
1: Ja, hör mal, wie stellst du dir das denn so vor, so deine Amtszeit dann, wenn das was werden soll?
4: Einfach nett lächeln, gut aussehen, Weltfrieden verbreiten, oder? Und ganz viel Liebe geben.
1: Vielleicht ein bisschen was über Äpfel noch lernen?
4: Ja, okay, doch, da weiß ich einiges drüber tatsächlich.
1: Echt?
4: Ja.
1: Warum?
4: Weil ich bin im Reitstall groß geworden und ja, dann mussten wir halt immer auswählen, was kriegen die Pferde, ne?
1: Weil dann bist du ja die perfekte Kandidatin. Dann sehen wir uns wieder bei der Krönung.
4: Ja, okay, machen wir.
0: So, also, die Suche ist quasi schon beendet, aber wenn ihr jetzt sagt, nix da, ich will die neue Apfelkönigin von Tönnies Forst werden, könnt euch noch bewerben auf der Website der Stadt. Gehört habt ihr es auf jeden Fall hier bei Welle Niederrhein, 12 nach 9.

0: Guten Morgen am Mittwoch, Welle Niederrhein ist hier und natürlich haben wir auch heute wieder den neuesten Klatsch und Tratsch aus eurer Nachbarschaft gecheckt.
1: Hast du schon gehört?
2: Die Krefelder Chemieakademie startet bald wieder.
3: Absolut richtig. Ab dem 7. November können Schülerinnen und Schüler der Jahrgangsstufen 9 bis 11 im Kurrente-Ausbildungszentrum wieder experimentieren und analysieren, was das Zeug hält. Für die Chemiefans gibt es am Ende der Akademie dann sogar ein Zertifikat, was sicher nicht schlecht in einer späteren Bewerbung aussieht. Eine Infoveranstaltung dazu findet am 18. Juli um 18 Uhr bei der Unternehmerschaft Niederrhein statt.
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0: Miley Cyrus, Flowers hier bei Welle Niederrhein. Es ist 9:30.
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2: Mit Judith Deussen, guten Morgen. Nach den tödlichen Schüssen auf 6 Menschen in einer Jugendhilfeeinrichtung in Stade hat das Amtsgericht Haftbefehl gegen den 45 Jahre alten Tatverdächtigen erlassen. Die Staatsanwaltschaft bewertet die Taten als 6-fachen Mord. Der Grund dafür sind mehrere Mordmerkmale, die eintreffen, unter anderem Heimtücke und niedere Beweggründe. Ab heute werden im Kempner Hospital zum Heiligen Geist keine Babys mehr geboren. Geburtshilfe und Gynäkologie bleiben dicht. Patientinnen sollen stattdessen im AKH Viersen entbinden können. Das haben beide Häuser im Frühjahr angekündigt. Julia Rosendahl hat weitere Infos dazu.
3: Die Ankündigung, die Geburtshilfe werde schließen, hatte in Kempen für großen Unmut gesorgt. Hebammen hatten auch eine Petition dagegen auf den Weg gebracht, ohne Erfolg. Ab heute müssen werdende Mütter auf andere Krankenhäuser ausweichen. Neben dem AKH in Viersen kommen zum Beispiel das Bethanien in Moers, das Elisabeth-Krankenhaus in Mönchengladbach, das Helios in Krefeld oder das St. Clemens-Hospital in Geldern in Frage. Auch vor Ort in Kempen gibt es Anlaufstellen für Mütter. Das war zuletzt Thema im Jugendhilfeausschuss. Die wegfallende Geburtsstation ersetze das aber nicht, so die Stadtverwaltung.
2: Auch Hilfe aus Tönesforst ist aktuell in Venezuela, um nach den schweren Erdbeben zu unterstützen. Das Medikamentenhilfswerk Aktion Medior hat erste Hilfsgüter in das Katastrophengebiet geschickt. Unter anderem wurde ein Notfallset mit Medikamenten und medizinischer Ausrüstung zusammengestellt und mit einem Transportflugzeug der Bundeswehr ausgeflogen. Die Lieferung ging an ein Krankenhaus in der betroffenen Region. Aktion Medior bereitet jetzt gemeinsam mit Partnerorganisationen weitere Hilfsmaßnahmen vor. In den kommenden Wochen sollen Betroffene unter anderem mit Medikamenten, Trinkwasser und Hygieneartikeln versorgt werden. Wer in Brücken noch was beim Bürgerservice erledigen will, sollte das am besten heute tun, denn unter anderem morgen Nachmittag bleibt die Servicestelle dicht. Wie die Gemeinde mitteilt, liegt das an personellen Engpässen. Deswegen gibt es im Juli und August mehrere Tage, wo die Stelle geschlossen bleibt, entweder den ganzen Tag oder nur am Nachmittag. Außerdem müssen für alle Donnerstagnachmittage, wo der Bürgerservice offen ist, Termine vorab gemacht werden. Die genauen Schließungszeiten gibt es bei uns im Netz auf welleniederrhein.de und natürlich auch in unserer App. Und das waren die Nachrichten mit Judith Deussen.
0: Wir gucken aufs Welle Niederrhein Wetter und wir sehen heute ganz schön viel Sonne. Temperaturen dazu bis 26 Grad in Krefeld an der Burg Linn oder auch am Buttermarkt in Kempen. Morgen am Donnerstag etwas wechselhafter, da können zwischendurch auch mal kurze Regenschauer möglich sein. Jetzt gleich 9:53, der beste Verkehrsservice für den Niederrhein. Aktuell noch eine Staumeldung von der A57, nimm wegen Köln zwischen Mörskapellen und dem Kreuz Meerbusch. 6 Minuten plus, sagt der ADAC, zurzeit 5 Kilometer stockender Verkehr. Außerdem wird geblitzt in Krefeld, Trarer Straße, beide Richtungen. Danke Ahmed fürs Melden. Und wenn ihr auch noch was seht, Staus, Blitzer, Verkehrsbehinderungen, dann gerne kurz Bescheid sagen per WhatsApp oder Telefon 02151 50 60 70. Das ist die Welle Niederrhein Hotline. Ich wünsche euch eine gute und sichere Fahrt.
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0: Und ich bin Sebastian Raab. Guten Morgen am Mittwoch.

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0: Welle Niederrhein ist hier mit einem frischen Blitzer. Der steht in Willich auf der St. Tönnieser Straße in beide Richtungen. Danke Silke fürs Bescheid sagen. So, wer billig kauft, ne, man kennt den Spruch, der kauft in der Regel zweimal. Aber ab heute muss man dafür auch Zoll bezahlen. Wer nämlich auf diesen Seiten hier wie Timo, wie AliExpress und Co. bestellt, der muss ab sofort Gebühr bezahlen. Thorsten Ortmann aus dem Morgenteam. Und dadurch können diese Billigbestellungen ab sofort deutlich teurer werden.
1: Ja, es werden jetzt auch Zölle für Bestellungen unter 150 Euro fällig, und zwar 3 Euro Zoll pro Warengruppe. Beispiel: Sind in der Bestellung 4 Paar Socken, dann würden einmalig 3 Euro erhoben. Enthält die Sendung jedoch 4 Paar Socken, ein Plüschtier und vielleicht noch ein Ladekabel, dann würden halt 9 Euro fällig. Zusätzlich muss man auch noch die Mehrwertsteuer in Höhe von 19 bzw. 7% abführen. Das Problem: Bei vielen Plattformen werden die Zollgebühren nicht extra ausgewiesen, sagt Ivona Husemann von der Verbraucherzentrale.
2: Wenn man jetzt im Nicht-EU-Ausland bestellt und man sieht diesen Hinweis, Zölle und Gebühren können hinzukommen, dann kauft man so ein bisschen die Katze im Sack. Am Ende wird es teurer, aber wie hoch das ist, das muss man selber versuchen, beim Zoll rauszufinden.
1: Also da sollte man beim Warenkorb-Checkout genau hingucken, ob die Zollgebühren angegeben sind oder nicht.
0: Okay, Thorsten, muss ich mich denn um diese Zollabgaben dann selber kümmern?
1: Ja, das hängt vom Händler ab. Viele große Plattformen nutzen bereits das sogenannte IOS-Verfahren. Dabei werden Steuern und Abgaben direkt beim Kauf berechnet und abgeführt. Der angezeigte Preis ist dann auch der Endpreis. Ist das nicht so, dann kann es aber sein, dass plötzlich der DHL-Bote die Zollgebühren kassiert, und das kostet dann nochmal.
2: Die Transportunternehmen, wenn die die Verzollung übernehmen, dann nehmen die eine Pauschale für ihre Dienstleistung. Das liegt so bei 6 bis 8 Euro, je nach Anbieter. Und eben das wird dann im Zweifel auch noch obendrauf geschlagen.
1: Ja, und jetzt wird es spannend, wie Temo und Co. auf die neuen Zölle reagieren. Branchenkenner, die vermuten, dass die Portale die zusätzlichen Kosten selbst übernehmen, Preise vielleicht auch neu kalkulieren oder vielleicht auch die Waren verstärkt aus europäischen Ländern verschicken. Dann fallen nämlich keine Zollgebühren an.
0: Also wer ab heute bei Temo, bei AliExpress und Co. bestellt, der muss auch unter 150 Euro Warenwert Zoll bezahlen. Wie viel da fällig wird, ist meistens nicht direkt zu erkennen. Da werden die Portale sicherlich noch ein bisschen nachrüsten müssen. Nachgerüstet hat übrigens auch die Polizei, wird nämlich geblitzt. In Hüls auf dem Stickerdiek, beide Richtungen. Danke Malte fürs Melden hier bei Welle Niederrhein.

0: Gleich nach 10 geht's hier über Welle Niederrhein mit Laura Potting weiter. Heute deutlich ausgeschlafen als gestern, oder?
1: Ja, ich muss ja jetzt auch keinen Fußball mehr gucken spät abends. Ja. Das ist zumindest ein kleiner Vorteil daran, dass die Deutschen nicht mehr dabei sind bei dieser WM. Ja, und dieses Thema, das beschäftigt uns natürlich auch weiter. Jetzt geht ja das große Spekulieren los und da beteiligen wir uns natürlich gerne dran. Noch heißt der deutsche Bundestrainer Julian Nagelsmann, aber ob das noch lange so bleibt, ist fraglich. Und die große Frage ist jetzt natürlich auch, wird Klopp ihn beerben oder nicht? Sprechen wir gleich drüber mit unserem WM-Experten.
0: Wunderbar, also schön dranbleiben hier bei Welle Niederrhein. Ich bin Sebastian Raab und raus. Tschüssi!

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1: Mit Ralf Bosse. Frankreich unterstreicht bei dieser Weltmeisterschaft eindrucksvoll seine Titelambitionen. Der Weltmeister von 2018 ließ Schweden beim 3:0 im 16-Finale kaum eine Chance und steht verdient in der nächsten Runde. Vor allem die Offensive um Kylian Mbappé und Michael Olise von Bayern München überzeugt bislang auf ganzer Linie. Mit 4 Treffern ist Mbappé der beste Torschütze des Turniers. Mit Tempo, Spielwitz und großer Effizienz gehören die Franzosen für die meisten Experten zu den heißesten Anwärtern auf den WM-Titel.
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2: Mit Malte Albrecht. Guten Morgen. Es ist genauso gekommen, wie wir es alle erwartet haben. Kaum ist der Tankrabatt vorbei, gehen die Preise an den Tankstellen direkt wieder kräftig rauf. Das zeigen die Portale von ADAC und Tankerkönig ganz klar. Billiger Sprit ist demnach die Ausnahme. Danny Hoppe aus den Nachrichten. Preiserhöhungen sind ja weiterhin nur mittags erlaubt. Warum sind die Preise denn jetzt schon wieder so hoch?
3: Ja, weil viele Tankstellen anscheinend schon gestern Mittag die Preise ordentlich erhöht haben und danach weniger gesenkt als zuletzt. Das haben schon gestern Daten des ADAC gezeigt. Und das ärgert die Autofahrer natürlich. Denn klar, der Steuerrabatt von rund 17 Cent ist seit Mitternacht Geschichte. Der Sprit, der jetzt in den Tanks ist, ist aber natürlich noch günstiger eingekauft worden. Und deshalb fühlen sich viele von den Mineralölkonzernen, mal wieder muss man sagen, über den Tisch gezogen. Der ADAC hat sich mal angeschaut, was Diesel und Super E10 am Morgen in größeren Städten wie Berlin, Hamburg, München oder Köln gekostet haben, und da lagen die Preise in der Regel schon wieder über 1,90 Euro pro Liter, zum Teil sogar wieder über 2 Euro.
2: Der ADAC hat das Vorgehen ja auch schon ziemlich deutlich kritisiert.
3: Ja, er sagt, der aktuelle Preisanstieg sei nicht gerechtfertigt, denn der Rohölpreis steige momentan nicht. Es sei also genau das eingetreten, was man eh schon vermutet habe. Auch das Bundeskartellamt hatte die Mineralölkonzerne schon gestern, als sich diese Entwicklung abgezeichnet hatte, vor übertriebenen Preisaufschlägen gewarnt. Sie dürften die Lage nicht ausnutzen. Beeindruckt hat das die Konzerne aber offenbar nicht, wie man sieht. Was bleibt, ist erneut der Frust vieler Autofahrer.
2: Danke, Danny. Und jetzt weitere Nachrichten im Überblick. Die deutsche Industrie fordert von der schwarz-roten Koalition schnelle Reformen für mehr Wachstum und Wettbewerbsfähigkeit. Die wirtschaftliche Lage sei zu ernst, um weiter Zeit zu verlieren, sagte Verbandshauptgeschäftsführerin Gönner. Sie fordert unter anderem Steuersenkungen und einen konsequenten Bürokratieabbau. Die Koalitionsspitzen beraten heute Abend über ein entsprechendes Reformpaket. In Spanien hat die extreme Hitzewelle im Juni zu einer dramatischen Zahl an Todesfällen geführt. Mehr als 1000 Menschen starben an den Folgen der extremen Temperaturen, teilte das staatliche Gesundheitsinstitut mit. Das sind mehr als doppelt so viele Hitzetote wie im Juni vor einem Jahr. In der EU ist heute eine Ausnahmeregelung bei Zollgebühren ausgelaufen. Wer jetzt Pakete von außerhalb der Europäischen Union bestellt, muss mindestens 3 Euro zusätzlich bezahlen. Bisher blieben Waren im Wert von bis zu 150 Euro zollfrei. Die EU hofft dadurch, die Flut von Paketen von Anbietern wie Temu oder Shein einzudämmen. Hotel Mama hat in Deutschland weiter Hochkonjunktur. Fast jeder dritte 25-Jährige wohnt noch bei den Eltern. Das hat das Statistische Bundesamt mitgeteilt. Auffällig ist, Söhne ziehen noch immer deutlich später zu Hause aus als Töchter. 36% der Männer wohnen mit 25 noch im Elternhaus. Bei den Frauen sind es nur 23%. Aber auf der faulen Haut liegen die jungen Erwachsenen deshalb nicht. Etwa 3/4 der Nesthocker haben einen Job. Die meisten von ihnen arbeiten in Vollzeit. Und das waren die Nachrichten mit Malte Albrecht.
4: Ihr bekommt heute erstmal viel Sonne. Ab erst am Nachmittag können dann einzelne Schauer oder Gewitter aufkommen. Ansonsten ist es aber schön und trocken heute bis 27 Grad. Und morgen dann wechselhafter mit vielen Wolken, die auch immer mal wieder Regen bringen können. Auch hier 27 Grad maximal. Da ist einiges los auf den Straßen im Land, deswegen jetzt hier nur die Staus ab einer Viertelstunde Zeitverlust. Die A3 Arnheim-Köln zwischen Dienstlaken Süd und Duisburg-Wedau, da haben wir aktuell 7 Kilometer Stau, ihr braucht hier 22 Minuten länger. Die A4 Olpe-Aachen zwischen Köln-Merheim und Köln-Eiffeltor, 8 Kilometer Stau, 23 Minuten plus. Die A45 Dortmund-Hagen zwischen dem Kreuz Dortmund-Witten und Schwerte-Ärgste, 4 Kilometer Stau, eine Viertelstunde plus. Die A52 Roermond-Düsseldorf zwischen dem Kreuz Mönchengladbach und Mönchengladbach-Neuwerk, 5 Kilometer Stau. Hier müsst ihr 20 Minuten mehr einplanen. Die A52 Essen-Düsseldorf zwischen Essen-Rüttenscheid und Breitscheid, 5 Kilometer Stau, 36 Minuten plus. Und die A555 Bonn-Köln zwischen Köln-Godorf und dem Kreuz Köln-Süd, 3 Kilometer Stau, eine Viertelstunde plus. Kommt gut an.
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4: Einen schönen Mittwochvormittag wünsche ich euch. Und wie geht's uns Fußball-Deutschland inzwischen so?
5: Das ist mein kleiner Stimmungstest. Wie ist die Stimmung hier? Zicke-Zacke, Zicke-Zacke? Schlecht.
4: Ja. Julian Nagelsmann ist jedenfalls schon abgereist aus den USA. Und ob die Reise als Bundestrainer für ihn auch zu Ende geht, ja, das wird sich dann in der nächsten Zeit wohl klären. Der Ruf nach Jürgen Klopp wird auf jeden Fall immer lauter. Und ob jetzt Klopp oder Nagelsmann oder ein Unbekannter, da ist auf jeden Fall einiges aufzuarbeiten. Da schauen wir diese Stunde nochmal ich kann auch nicht mehr sprechen. Ist schade. Ich wollte sagen, wir schauen diese Stunde nochmal konkret drauf. Das machen wir auch. Ich bin Laura Potting. Hallo zusammen.
5: Mein kleiner Stimmungstest. Wie ist die Stimmung hier? Zicke, zacke, zicke.

0: da willst du einfach nur eine Kirche von innen angucken und zack, Eintritt. Gut, die Kirche ist ein Dom und zusätzlich noch die meistbesuchte Sehenswürdigkeit in Deutschland. Der Kölner Dom, um den geht's jetzt. 12 Euro Eintritt kostet der jetzt. Kollege Sascha Fassbeiner ist da, hallo.
1: Hallo.
0: Damit reiht sich der Kölner Dom in eine unbeliebte Liste ein, muss man sagen.
1: Absolut, nämlich eine Liste von Sachen, die früher kostenlos waren und heute Geld kosten.
0: Was denn?
1: Luft.
0: Wie Luft?
1: Ja, Luft an der Tankstelle.
0: Oh ja!
1: Ja, früher konntest du Auto, Fahrradreifen da überall einfach kostenlos aufpumpen. Heute geht das nur noch bei, ich sag mal, bei netten Tankstellen.
0: Ja, bei netten, so, stimmt. Und ich reg mich immer so hart darüber auf, wenn das Geld kostet. Das ist scheiß Luft, Mann.
1: Es ist einfach nur Luft, ja. Sitzplätze, auch so ein Thema. Früher hast du einen Flug gebucht und dann hast du einfach gratis einen Sitzplatz reserviert. Mittlerweile kostet die Sitzplatzreservierung einfach Geld. Und bei einigen Airlines zahlst du noch on top, wenn du vergisst, vorher online einzuchecken.
0: Ich sag dir, die werden irgendwann auch auf die Idee mit der Luft kommen.
1: Psst, bring sie bloß nicht auf falsche Ideen.
0: Du hast recht.
1: Man muss aber auch sagen, es gibt auch hier und da so ein paar Sachen, die früher kostenlos waren und heute aus gutem Grund Geld kosten.
0: Tüten!
1: Absolut richtig.
0: Ja.
1: Vor allem Plastiktüten, ne, waren ja früher ganz, ganz oft gratis und kosten nun einfach Geld. Klar, wegen Umweltschutz und Plastikmüll in den Meeren. Das soll einfach weniger werden.
0: Aber weißt du, was nach wie vor kostenlos ist, Sascha?
1: Deine schlechten Witze.
0: Das ist eine Unverschämtheit. Ich wollte jetzt sagen, mein Respekt zu dir, aber seien wir mal ehrlich, das glaubt mir ja eh keiner.
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0: Es ist 10:30.
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0: Mit Judith Deussen. Schönen guten Tag. Schwalmtal-Dillgrad soll noch in diesem Jahr einen neuen Mehrgenerationenplatz bekommen. Der soll laut Stadt auf dem Gelände eines ehemaligen Spielplatzes entstehen. Neben Spielmöglichkeiten für Kinder sind Bewegungsparcours und eine Buhlbahn vorgesehen. Außerdem sollen Bäume gepflanzt und zusätzliche Sitzgelegenheiten geschaffen werden. Die Gemeinde will damit einen Treffpunkt für Menschen aller Generationen schaffen. Besonderen Wert legt sie dabei auf eine barrierearme Gestaltung, damit auch Menschen mit eingeschränkter Mobilität den Platz problemlos nutzen können. Wer in Brüggen noch was beim Bürgerservice erledigen will, sollte das am besten heute tun, denn unter anderem morgen Nachmittag bleibt die Servicestelle dicht. Wie die Gemeinde mitteilt, liegt das an personellen Engpässen. Deswegen gibt es im Juli und August mehrere Tage, wo die Stelle geschlossen bleibt. Entweder dann den ganzen Tag oder auch nur am Nachmittag. Außerdem müssen für alle Donnerstagnachmittage, wo der Bürgerservice offen ist, Termine vorab gemacht werden. Die genauen Schließungszeiten gibt es bei uns im Netz auf welleniederrhein.de und in unserer App. Und das waren die Nachrichten mit Judith Deussen. Sonne und blauer Himmel erwarten uns heute den ganzen Tag über. Dazu bis zu angenehme 26 Grad. Am Nachmittag können mal ein paar Wolken vorüberziehen, die tun aber nichts. Sieht morgen dann auch nochmal ähnlich aus. Es kann zwar ab und an mal was Nieselregen runterkommen, aber sonst bleibt es auch da sonnig mit bis zu 24 Grad.
2: Und hier kommen die Staus ab 12 Minuten Zeitverlust. Die A1 Köln-Münster zwischen dem Westhofener Kreuz und dem Kreuz Dortmund-Unna 5 Kilometer Stau. Ihr braucht hier 12 Minuten länger. Die A3 Arnheim-Köln zwischen dem Kreuz Oberhausen und Duisburg-Wedau 6 Kilometer Stau, 13 Minuten. Die A4 Olpe-Aachen zwischen dem Kreuz Köln-Ost und dem Kreuz Köln-Süd 7 Kilometer Stau. Ihr braucht hier 18 Minuten länger. Die A52 Roermond-Düsseldorf zwischen dem Kreuz Mönchengladbach und dem Kreuz Nersen, 6 Kilometer Stau, 17 Minuten. Und die A555 Bonn-Köln zwischen Köln-Godorf und dem Kreuz Köln-Süd, 3 Kilometer Stau, 13 Minuten plus. Gute Fahrt!
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2: Auch wenn das Ausscheiden schmerzt, was für ein Spiel. Mit eurem Einsatz und Teamgeist bei dieser WM habt ihr unser Land begeistert. Das hat der Bundeskanzler nach dem Deutschlandspiel auf X gepostet. Und viele fragten sich danach, welches Spiel hat der wohl geguckt? Naja, das Ganze war laut Regierungskreisen angeblich eine Kommunikationspanne, ist jetzt rausgekommen. Die Social-Media-Redaktion hatte angeblich mehrere Varianten an Postings vorbereitet und dann das Falsche rausgehauen, so die Erklärung. Ich bin schockiert. Friedrich Merz macht sein Social-Media gar nicht selber, das ist ja skandalös. Und ich frage mich ja, wie sahen denn die anderen Varianten für den Fall eines Ausscheidens aus? Was ein Mist hätte ich angemessen gefunden oder so eine Riesenscheiße zum Beispiel. Aber mich fragt ja keiner. Laura Potting hier, hi.

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0: Irgendwie ist das so ein bisschen wie Ostern, ne? Du weißt, dass du was suchst, aber du weißt nicht, wo du suchen sollst. Und du weißt, dass du was finden wirst, du weißt aber nicht, was.
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0: So geht's ein bisschen derzeit dem Deutschen Fußballbund. Der sucht nach dem blamablen frühen Ausscheiden bei der Fußballweltmeisterschaft nach einer Lösung. Trennung von Bundestrainer Julian Nagelsmann oder doch mit ihm weitermachen. Die Fans haben schon längst entschieden, die wollen einen neuen Trainer. Ralf Boss aus unserem WM-Studio ist da. Hallo.
2: Moin Moin.
0: Haben die Fans recht? Brauchen wir einen neuen Trainer?
2: Klares Ja. Wir brauchen einen neuen Trainer. Julian Nagelsmann ist jetzt über 1000 Tage im Amt. Er hat dabei nie eine Stammelf formen können. Selten hat die deutsche Mannschaft überzeugt. Die Qualifikation, die gelang ja mit Ach und Krach im letzten Spiel. Ja, 6:0 über Slowenien. Aber hätten wir diesen Sieg nicht gehabt, dann wären wir gar nicht bei der Weltmeisterschaft dabei gewesen. Unter Nagelsmann zu selten der schnelle, moderne Angriffs- und Umschaltfußball. 37 Spiele, 23 Siege, aber überzeugt hat die Mannschaft selten. Die anderen Top-Nationen, die haben uns alle schon längst überholt.
0: Also muss ein neuer Bundestrainer her. Ich weiß auch schon, wer da im Spiel ist.
3: Jürgen Klopp kann aus der Mannschaft alles rausholen. Er hat es auf jeden Fall besser gemacht als Nagelsmann. Wird sein, dass Nagelsmann geht und Klopp kommt.
4: Kloppo ist immer gut, er ist halt ein Fröhlicher. Er ist eigentlich viel zu fröhlich für uns Deutsche. Aber ja, er ist natürlich so der Notnagel. Alle halten sich daran fest, weil er macht's einfach.
0: Ralf, wie siehst du das denn? Macht es Kloppo?
2: Tja, Kloppo ist everybody's darling. Es gibt, glaube ich, keinen Fußballfan, egal von welchem Verein, der sagt, den Kloppo, den will ich nicht, den finde ich nicht gut. Aber will der denn überhaupt und kann der überhaupt? Immerhin ist er Global Head of Soccer bei Red Bull und damit weltweit für alle Vereine in diesem Red Bull-Kosmos verantwortlich. Seit 2 Jahren arbeitet er ja auch gar nicht mehr als Trainer, der Jürgen Klopp. Also die Nationalmannschaft so nebenbei machen, das geht nicht. Qualitativ wäre natürlich der absolut Richtige. Ein Vorteil vielleicht, dass die Fans mit ihm ja mit offenen Armen empfangen. Das ist für ihn sicherlich ein leichterer Einstieg. Ich hätte übrigens auch eine mögliche Lösung. Der Ronald Koeman ist frei geworden, der Trainer der Niederländer. Der ist mir zurückgetreten. Vielleicht wäre das ja was mit ihm, aber das ist nicht ernst gemeint, um Gottes Willen.
0: Vielleicht hat ja Rudi Völler auch nochmal Bock. Man weiß es nicht. Kleiner Scherz. Danke, Ralf.
2: Sehr gerne.
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2: Mit Malte Albrecht. Guten Tag. Geld ist nicht alles, aber den Menschen in Deutschland schon besonders wichtig. Das zeigt eine neue Umfrage, die das Europäische Parlament in der EU durchgeführt hat, für das sogenannte Europabarometer. In Deutschland wurden dafür im April mehr als 1.500 Menschen ab 15 Jahren befragt. Danny Hopper aus dem News-Team, und den meisten sind demnach finanzielle Stabilität, eine gute Wirtschaft und ein bezahlbares Leben wichtig.
3: Auf jeden Fall. Gefragt wurde, was eine gute Lebensqualität auszeichne. Bis zu 4 Aspekte durften genannt werden. Und am wichtigsten ist den Menschen in Deutschland da, dass sie finanziell vernünftig ihren Lebensunterhalt bestreiten können, also mit ihrem Geld gut über die Runden kommen. Danach wurden am häufigsten die Bereiche Gesundheit, ein erfülltes Sozialleben und die Sicherheit genannt. Da unterscheiden wir uns übrigens nicht groß von den Menschen in anderen EU-Staaten. Was dort noch häufiger genannt wurde als in Deutschland, war eine gute Qualität von Lebensmitteln. Generell können wir festhalten, insgesamt sind die meisten zufrieden mit ihrer Lebensqualität.
2: Gefragt wurde ja auch, auf welche Themen sich die EU noch stärker konzentrieren sollte, um ihre Position in der Welt zu stärken. Was ist dabei rausgekommen?
3: Also da wurden in Deutschland vor allem 3 Dinge genannt. Erstens eine bessere Energieunabhängigkeit. Da haben offenbar vor allem die Folgen des Ukraine-Kriegs bei vielen Spuren hinterlassen. Genauso wie beim zweiten Punkt, da wurde nämlich die Verteidigung und die Sicherheit genannt. Außerdem sagen viele, dass die EU sich noch stärker auf die Wettbewerbsfähigkeit fokussieren sollte. Dazu wollen viele, dass sich die EU noch mehr mit den steigenden Kosten und Lebenshaltungskosten befassen sollte und generell mit der Wirtschaft und der Schaffung von Arbeitsplätzen.
2: Danny, danke für die Infos. Und jetzt weitere Themen in der Zusammenfassung. Mit dem Ende des Tankrabatts sind die Spritpreise wieder stark gestiegen. Heute Morgen war Superbenzin der Sorte E10 rund 13 Cent teurer als zur gleichen Zeit gestern, teilte der ADAC mit. Bei Diesel lag das Plus sogar bei knapp 16 Cent. Offenbar haben viele Tankstellen ihre Preise nach dem hohen Anstieg gestern Mittag nur wenig gesenkt. Bei einem Brand in einem Mehrfamilienhaus in Monschau sind in der Nacht 3 Menschen ums Leben gekommen. Der Rest der rund 30 Bewohner blieb nach Polizeiangaben unverletzt. Die Brandursache ist noch unklar. Ein benachbartes Senioren- und Behindertenwohnheim war nicht betroffen. Der Besuch im Kölner Dom kostet ab sofort regulär 12 Euro. Nach Angaben des Domkapitels sollen mit dem Eintritt gestiegene Kosten etwa für den Schutz des Weltkulturerbes finanziert werden. Unter anderem Gottesdienstbesucher, Betende und Kinder bis 13 Jahre kommen weiter kostenlos rein. An bestimmten Tagen ist der Eintritt außerdem für alle frei. Wer demnächst im ICE nach dem Ticket gefragt wird, schaut vielleicht in eine kleine Kameralinse. Die Deutsche Bahn stattet jetzt nämlich auch das Personal im Fernverkehr mit Bodycams aus. Dabei geht es zunächst um mehr als 2000 Mitarbeitende, darunter Zugbegleiter, Beschäftigte in der Bordgastronomie und an den DB-Lounges. Die Kameras sollen für mehr Sicherheit sorgen und können freiwillig getragen werden. Hintergrund ist der tödliche Angriff auf einen Bahnmitarbeiter im Februar. Seitdem hatte die Bahn die Sicherheitsmaßnahmen zunächst vor allem in den Regionalzügen verstärkt. Und das waren die Nachrichten mit Malte Albrecht.
4: Ihr bekommt heute viel Sonne ab. Regen gibt's meistens nicht. Erst zum Nachmittag hin kann es sich auch mal zuziehen. Stellenweise kann es da dann mal regnen oder gewittern, bis 27 Grad. Morgen gibt's dann viele Wolken, die bringen auch mal Regen morgen, bis 27 Grad. Und das sind die Staus ab 8 Minuten Zeitverlust. Die A1 Köln-Münster, da steht ihr im Moment zwischen dem Westhofener Kreuz und dem Kreuz Dortmund-Unna im Stau auf 6 Kilometern. Ihr braucht 17 Minuten länger. Die A1 Dortmund-Köln zwischen Burscheid und Köln-Niehl, 4 Kilometer Stau, 13 Minuten. Die A1 Köln-Euskirchen zwischen Hürth und dem Kreuz Bliesheim, 4 Kilometer Stau, hier kommen 8 Minuten obendrauf. Die A4 Olpe-Aachen zwischen dem Kreuz Köln-Ost und dem Kreuz Köln-Süd, 6 Kilometer Stau, eine Viertelstunde plus. Und die A555 Bonn-Köln zwischen Wesseling und dem Kreuz Köln-Süd, 2 Kilometer Stau, 12 Minuten plus. Gute Fahrt!
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4: Hallo zusammen, ich bin Laura Potting. Eine Oma aus den USA, die geht gerade auf Social Media richtig ab. Die hat Millionen Follower und lebt offenbar ein sehr bewegtes Leben. Das Altersheim, in dem sie wohnt, wollte sie sogar rausschmeißen, weil sie einfach zu oft Party macht bei sich.
5: I just got this letter. It says you're getting kicked out if you don't stop the party.
4: Ja, offenbar hat sie häufiger Besuch von ihren Mädels und dann wird da eben auch ordentlich gefeiert. Und sie sagt, ich liebe es einfach, Party zu machen. Ich meine, die Frau ist 96, ja, wie cool ist das denn bitte? Sie hat sich übrigens mit dem Altersheim inzwischen auch geeinigt. Die Mädels dürfen auch weiterkommen, aber die Party wird in Zukunft einfach so ein klitzekleines bisschen leiser.

0: Autofahren und Alkohol, wissen wir alle, ist eine scheiß Idee, gar keine Frage. Comedian Hannes Höfer, der sieht das ganz genauso. Allerdings ist ihm aufgefallen, es gibt ein Fortbewegungsmittel. Ja, da ist das mit dem Alkohol gar nicht so klar.
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2: Wieso gibt's eigentlich keine Promillegrenze auf dem Pferd? Freunde, alles in Deutschland ist geregelt, gerade in Bezug auf Alkohol im Straßenverkehr. Klare Null-Toleranz-Politik. Also bei Fahranfängern, sonst gibt's schon eine Toleranz. Alles unter 0,3 ist okay, ab 0,5 bis 1,09 ohne Fahrauffälligkeiten ist keine Straftat, sondern eine Ordnungswidrigkeit. Ach, keine Ahnung, ich blick doch nicht durch. Am besten einfach gar nichts trinken, fertig. Ne? Beim Fahrrad ist ja auch krass. Maximal 1,6 Promille auf dem Fahrrad ist erwünscht. Ich meine erlaubt, also ich meine toleriert. Komischerweise gilt das übrigens auch für Einräder. Müsste bei einem Einrad nicht nur die Hälfte erlaubt sein. Wenn du beim Saufen mobil bleiben willst, dann ist das Pferd dein Go-To-Fortbewegungsmittel. Klar, ich weiß nicht, ob du vorm Bootshaus in Köln eine Möglichkeit hast, den Gaul anzubinden. Aber beim Dorfabend auf dem Schützenfest, da kannst du das safe machen. Also jetzt meine Idee. Ich würde gerne Horse-Sharing anbieten. So wie mit E-Scootern. Ich suche nur noch Investoren. Weil immer dran denken, Pferd kommt von Fahren.
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0: Es ist 11:30.
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0: Mit Judith Deussen, guten Tag. In Schwalmtal-Dillgrat soll noch in diesem Jahr ein neuer Mehrgenerationenplatz entstehen. Für das Projekt erhält die Gemeinde nach eigenen Angaben rund 46.000 Euro Fördergeld vom Land NRW. Vorgesehen ist demnach, dass der neue Platz auf dem Gelände eines ehemaligen Spielplatzes entsteht. Luisa Lörs aus der Redaktion mit den Einzelheiten.
2: Der Spielplatz musste für den Ausbau der Straße Pastorskamp weichen. Jetzt sehen die Pläne für den Bereich unter anderem einen Sandkasten, eine Korbschaukel, einen Bewegungsparcours und eine Buhlbahn vor. Außerdem sollen Bäume gepflanzt und zusätzliche Sitzgelegenheiten geschaffen werden. Die Gemeinde will damit einen Treffpunkt für Menschen aller Generationen schaffen. Besonderen Wert legt sie dabei auf eine barrierearme Gestaltung, damit auch Menschen mit eingeschränkter Mobilität den Platz problemlos nutzen können.
0: Vor dem Sommerurlaub nochmal das Auto checken. Das geht jetzt 2 Wochen lang in Krefeld. Die mobile Prüfstation des ADAC macht ab heute Halt in Krefeld-Diesem auf dem Parkplatz des ADAC Service Centers am Diesemer Bruch. Dort können Autofahrer unter anderem Bremsen, Stoßdämpfer und die Fahrzeugbeleuchtung überprüfen lassen. Für ADAC-Mitglieder sind 2 Prüfungen kostenlos. Nicht-Mitglieder erhalten 1 Prüfung gratis. Ein Termin muss vorher telefonisch vereinbart werden. Und das waren die Nachrichten mit Judith Deussen. 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Sonne und blauer Himmel erwarten uns heute den ganzen Tag über. Dazu bis zu angenehme 26 Grad. Am Nachmittag können mal ein paar Wolken vorüberziehen, die tun aber nichts. Sieht morgen dann auch nochmal ähnlich aus. Es kann zwar ab und an mal was Nieselregen runterkommen, aber sonst bleibt es auch da sonnig mit bis zu 24 Grad.
3: Und hier kommen die Staus ab 9 Minuten Zeitverlust. Die A1 Köln-Münster zwischen Hagen-Nord und dem Kreuz Dortmund-Unna 6 Kilometer Stau. Ihr braucht hier so circa 16 Minuten länger. Die A40 Dortmund-Essen zwischen Bochum-Zentrum und Bochum-Wattenscheid 3 Kilometer Stau, 9 Minuten plus. Die A44 Dortmund-Kassel zwischen Soest-Ost und Erwitte-Anröchte 2 Kilometer Stau, 10 Minuten. Die A52 Düsseldorf-Mönchengladbach zwischen Karst-Nord und Schiefbahn. 1 Kilometer Stau, 13 Minuten kommen hier oben drauf. Und die A57 Krefeld-Nimwegen zwischen dem Kreuz Mörs und Mörs-Hülsdonk. 1 Kilometer Stau, 9 Minuten plus. Gute Fahrt!
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3: Einen schönen Mittwoch wünsche ich euch allen. Wir gehen steil auf die Mittagspause zu. Und untermalt wird das Ganze gleich für euch vom großartigen Prince. The Most Beautiful Girl in the World hört ihr gleich, die 90er im besten Mix. Und vorher noch das Beste von heute, nämlich Loy und Red Eyes, also rote Augen. Ein Song darüber, dass man im geklorten Pool lieber die Augen zulässt. Okay, das ist Quatsch. Aber stimmt tut's trotzdem. Ich bin Laura Potting. Hi.

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0: Also ganz ehrlich, ich habe so ein paar Leute im Bekanntenkreis, deren Kinder, die machen schon seit einer Woche nichts mehr in der Schule. In ein paar Wochen sind ja Ferien, da muss man sich ja emotional schon Ewigkeiten vorher drauf einstimmen, oder? So, was habt ihr denn so vor in den Sommerferien? Wegfahren, zu Hause bleiben? Für die Leute, die zumindest so ein bisschen hier sind in NRW, haben wir jetzt was. Wir besuchen für euch nämlich die schönsten Badeseen im Land und checken die aus für euch. Die Kollegin Claudia Löhr war zum Beispiel am Otto-Meikler-See in Hürth.
1: Ich stehe hier an einem wunderschönen, wirklich sehr, sehr breiten Sandstrand. Ich ziehe mal die Schuhe aus. Es ist Mallorca-Feeling hier. Ein paar Kinder touren hier schon herum. Das ist die große Attraktion, die Wasserrutsche, ganz neu in diesem Jahr.
2: Ja, die ist richtig cool, die Rutsche. Man kann so mit den Knien und dann Saltos machen und alles.
3: Ich finde auch noch hier schön, dass es hier einen Spielplatz für kleine Kinder gibt, dass man hier auch was zu essen kaufen kann, falls man Hunger hat.
1: Das hier sieht auf jeden Fall sehr nobel aus, der Beach Club am Otto-Meikler-See. Sehr gepflegt hier unter Palmen. Das ist echt Karibik-Feeling. Hier unten am Wasser stehen direkt die Liegen. Also kannst quasi deinen Drink genießen und die Füße dabei ins Wasser halten. Wunderschön, da gehe ich mal an die Bar. Was gibt's denn hier alles Tolles? Das sieht ja fantastisch aus.
4: Also wir haben von Getränken, Aperitifs, Longdrinks oder auch die nicht alkoholischen. Wir haben Eis, wir haben Kaffee, eigentlich alles, was das Herz begehrt.
1: Und hier abends, glaube nach Feierabend wird hier auch ganz gerne mal gechillt.
4: Genau, einmal im Monat machen wir eine After-Work-Party. Das ist immer der Donnerstag. Da haben wir dann auch den Geigenspieler da, haben gute Musik. Und die Leute haben einfach nur gute Laune.
1: Also ihr habt es gehört, hier viele kommen auch nach Feierabend hier hin und genießen den Sonnenuntergang bei einem leckeren Getränk. Insgesamt fühlt sich das hier wirklich alles 100% nach Urlaub an, ein wunderschöner Ort. Erwachsene zahlen 6,50 Euro fürs Tagesticket, Kinder bis 13 3,50 Euro. Am Eingang bekommt ihr einen Wertebon, den könnt ihr am Beachclub hier einlösen. Also auch eine Win-Win-Situation. Tickets könnte man auch online kaufen. Ne? Am Wochenende erspart ihr euch dann die Warteschlange.
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1: Mit Malte Halbricht, guten Tag. Vieles ist in Deutschland in den letzten Jahren nicht so richtig angepackt worden. Deshalb sind sich in der Bundesregierung auch alle einig, dass es große Reformen in vielen Bereichen braucht. Sei es bei der Rente, der Gesundheit, dem Arbeitsmarkt oder den Steuern. Über das Wie wird aber noch gestritten. Die Spitzen von Union und SPD kommen deshalb heute Abend zu den möglicherweise entscheidenden Beratungen über ihr Reformpaket zusammen. Danny Hopper aus dem News-Team, wo droht denn vor allem Streit?
2: Bei einigen Punkten fangen wir mit der Reform der Einkommenssteuer an. Die Koalition will ja vor allem kleine und mittlere Einkommen entlasten. Das Problem ist aber die Gegenfinanzierung. Da gibt es unterschiedliche Ideen. Die SPD ist für einen höheren Spitzensteuersatz und eine höhere Erbschaftssteuer. Das lehnt die Union aber ab. Im Gespräch ist aber auch noch die Anhebung der Reichensteuer oder eine höhere Mehrwertsteuer. Gestritten wird auch noch über die Reformen beim Thema Arbeit, weg von einer täglichen zu einer wöchentlichen Höchstarbeitszeit. Arbeitsministerin Baas will da am liebsten gar nicht ran und am 8-Stunden-Tag festhalten, auch weil ihr die Gewerkschaften im Nacken sitzen. Ja, und auch im Bereich Pflege gehen die Positionen von Union und SPD noch weit auseinander.
1: In anderen Punkten dürfte es harmonischer ablaufen, wie etwa bei der Rente.
2: Ja, die Vorschläge der Rentenkommission sollen schnell umgesetzt werden, wie eine kapitalgedeckte Zusatzrente, die Koppelung des Rentenalters an die Lebenserwartung oder die Abschaffung des frühzeitigen Renteneintritts ohne Abschläge. Da sind sich Union und SPD eigentlich einig. Die Eckpunkte der Reform könnten noch vor der Sommerpause ins Kabinett gehen. Über die Gesundheitsreform und die geplanten Einschnitte bei den Ausgaben ist ja in den letzten Wochen und Monaten schon viel gestritten worden. Da ist man in der Koalition aber am weitesten und hofft noch vor der Sommerpause auf einen Beschluss im Bundestag.
1: Danke, Danny. Und jetzt weitere Themen im Überblick. Die USA und der Iran wollen heute in Katar indirekte Gespräche führen. Das ist aus Diplomatenkreisen durchgesickert. Geplant sind demnach getrennte Beratungen mit den Vermittlern Katar und Pakistan. Die US-Gesandten Witkoff und Kushner werden wohl nicht bei den Verhandlungen in Doha dabei sein. Microsoft will im Rheinischen Revier ein viertes KI-Rechenzentrum bauen. Der zusätzliche Standort soll in Grevenbruch entstehen, teilte der US-Technologiekonzern mit. Wenn alles läuft wie gedacht, soll das Rechenzentrum Anfang der 2030er Jahre in Betrieb gehen. Weitere Standorte sind in Bedburg, Bergheim und Elsdorf geplant oder wurden schon genehmigt. Bundesweit durchsuchen Ermittler heute mehrere Stadtverwaltungen. Hintergrund ist ein Korruptionsverdacht rund um die Fußball-EM 2024 in Deutschland. Das bestätigte das Landeskriminalamt NRW. Auch in der DFB-Zentrale in Frankfurt rückten die Ermittler an. Es geht um tausende EM-Tickets, die Gastgeberstädte zu Vorzugspreisen bekommen haben sollen. Dadurch könnten unzulässige Vorteile entstanden sein. NRW-Innenminister Reul sagte, Fußballtickets seien kein Gehaltsbestandteil. Der Verdacht werde deshalb konsequent aufgeklärt. Aus Sicherheitskreisen hieß es, dass unter anderem gegen einen ehemaligen Mitarbeiter der Stadt Gelsenkirchen ermittelt wird. Und das waren die Nachrichten mit Malte Albrecht.
3: Ihr bekommt heute erstmal viel Sonne. Ab erst am Nachmittag können dann einzelne Schauer oder Gewitter aufkommen. Ansonsten ist es aber schön und trocken heute bis 27 Grad. Und morgen dann wechselhafter mit vielen Wolken, die auch immer mal wieder Regen bringen können. Auch hier 27 Grad maximal. Und hier kommen die Staus ab 12 Minuten Zeitverlust. Die A1 Köln-Münster zwischen Hagen-Nord und dem Kreuz Dortmund-Unna. 9 Kilometer Stau, ihr braucht hier 16 Minuten länger. Die A1 Münster-Köln zwischen Kreuz Dortmund-Unna und Westhofener Kreuz. 3 Kilometer Stau, 16 Minuten. Die A40 Essen-Duisburg zwischen Essen-Zentrum und Mülheim-Heimaterde. 3 Kilometer Stau, 12 Minuten plus. Die A44 Dortmund-Kassel zwischen Soest-Ost und Erwitte-Anröchte, 4 Kilometer Stau, 14 Minuten. Und die A57 Krefeld-Nimwegen zwischen Mörskapellen und Mörshülsdonk, 2 Kilometer Stau, 14 Minuten plus. Gute Fahrt!
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3: Komm, wir hatten alle schon mal so einen Friseurbesuch, der so richtig, richtig, richtig schief gelaufen ist, oder? Und ganz ehrlich, ja, das kann auch am Friseur liegen, keine Frage. Aber manchmal gehen wir da ja auch mit so völlig falschen Vorstellungen rein, ne? So wie ich damals mit 9. Ich wollte unbedingt so aussehen wie Natalie Imbruglia in dem Musikvideo zu Torn. Die hatte so eine fransige Kurzhaarfrisur. Und naja. Also ich sah danach nicht aus wie Natalie Imbruglia, sondern eher, als hätte man mich ganz kurz in so einen Fleischwolf reingetunkt. Schlimm. Ich glaube, mein Friseur hatte damals körperliche Schmerzen, als er mir das schneiden musste. Die Frisur ist inzwischen rausgewachsen, meine Liebe zu dem Song aber nicht. Torn gibt's gleich für euch. Und vorher noch das Beste von heute. Die 21 Pilots für euch im besten Mix mit Stressed Out. Und ich bin Laura Potting. Hallo.

0: 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Heute Abend, Leute, 18 Uhr. Es wird wieder großartig bei unserem DAB Plus Sender Radio Mixtape. 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
1: Ja, ich dachte, ich hätte mal ausreichend Zeit diesen Sommer, aber habe jetzt so viele Open-Air-Jobs angenommen, dass ich eigentlich jede Woche irgendwo auf der Bühne stehe. Ich kann auch gar nicht anders. Mir macht's Riesenspaß. Und das ist genau mein Lebenselixier, das ist mein Benzin. Und da bin ich auch nicht abhängig von Donald Trump. Mein Tank ist immer voll.
0: Herrlich. Umso schöner, dass er sich trotzdem auch Zeit für uns genommen hat. 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
1: Da kann ich schnell antworten. 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
0: 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Euch und auch Atze wünsche ich sehr, sehr viel Spaß.
1: Ja, danke. Atzes Rockbox Folge 7 hier bei Radio Mixtape. Das ist mehr als Musik. Das ist eine Weltanschauung und die steht.

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0: Mit Judith Deussen. Schönen guten Tag. Schwalmtal-Dillgrad soll noch in diesem Jahr einen neuen Mehrgenerationenplatz bekommen. Der soll laut Stadt auf dem Gelände eines ehemaligen Spielplatzes entstehen. Neben Spielmöglichkeiten für Kinder sind Bewegungsparcours und eine Buhlbahn vorgesehen. Außerdem sollen Bäume gepflanzt und zusätzliche Sitzgelegenheiten geschaffen werden. Die Gemeinde will damit einen Treffpunkt für Menschen aller Generationen schaffen. Besonderen Wert legt sie dabei auf eine barrierearme Gestaltung, damit auch Menschen mit eingeschränkter Mobilität den Platz problemlos nutzen können. Wer in Brüggen noch was beim Bürgerservice erledigen will, sollte das am besten heute tun, denn unter anderem morgen Nachmittag bleibt die Servicestelle dicht. Wie die Gemeinde mitteilt, liegt das an personellen Engpässen. Deswegen gibt es im Juli und August mehrere Tage, wo die Stelle geschlossen bleibt. Entweder dann den ganzen Tag oder auch nur am Nachmittag. Außerdem müssen für alle Donnerstagnachmittage, wo der Bürgerservice offen ist, Termine vorab gemacht werden. Die genauen Schließungszeiten gibt es bei uns im Netz auf welleniederrhein.de und in unserer App. Und das waren die Nachrichten mit Judith Deussen. Sonne und blauer Himmel erwarten uns heute den ganzen Tag über, dazu bis zu angenehme 26 Grad. Am Nachmittag können mal ein paar Wolken vorüberziehen, die tun aber nichts. Sieht morgen dann auch nochmal ähnlich aus. Es kann zwar ab und an mal was Nieselregen runterkommen, aber sonst bleibt es auch da sonnig mit bis zu 24 Grad.
2: Und hier kommen die Staus ab 10 Minuten Zeitverlust. Die A1 Köln-Münster zwischen Hagen-Nord und dem Kreuz Dortmund-Oder. 9 Kilometer Stau, 20 Minuten plus. Die A1 Münster-Köln zwischen dem Kreuz Dortmund-Unna und dem Westhofener Kreuz 5 Kilometer Stau, 24 Minuten. Die A3 Köln-Oberhausen zwischen Duisburg-Wedau und Oberhausen-Lierich 3 Kilometer Stau, 10 Minuten plus. Die A45 Hagen-Dortmund zwischen dem Kreuz Hagen und dem Westhofener Kreuz 4 Kilometer Stau, hier kommen 18 Minuten obendrauf. Und die A57 Krefeld-Nimwegen zwischen dem Kreuz Moers und Moers-Hülsdonk 2 Kilometer Stau, eine Viertelstunde plus. Gute Fahrt!
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2: Hallo zusammen, mein Name ist Laura Potting. Schön, dass ihr zuhört. Hallo am allerersten Tag dieses Julis und damit auch am ersten Tag, an dem im Kölner Dom Eintritt gezahlt werden muss. 12 Euro Eintritt ab heute für Touris. Unser Reporter ist in Kölle vor Ort und guckt sich gerade an, wie das so läuft. Hört ihr gleich mehr zu. Betende sollen übrigens ja kostenlos rein dürfen weiter. Wenn ich also behaupten würde, theoretisch jetzt, ne, dass ich beten will, also... Nein, das machen wir nicht. Das machen wir nicht.
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0: Vieles ist anders heute am 1. Juli bei uns in NRW. Der Tankrabatt ist zum Beispiel weg. Und in Köln kostet es jetzt Geld, wenn ihr den Dom besichtigen möchtet. Hat was von Tourticket, schimpft sich aber Besichtigungsgebühr. Mit dem Geld soll die Zukunft der großen Kathedrale gesichert werden. Und unser Reporter Dominik Becker hat sich rund um den Kölner Dom mal umgehört.
1: Wer hier beten will im Kölner Dom oder einen Gottesdienst besucht, der braucht weiterhin kein Ticket. Wer die Kirche nur besuchen, nur sich anschauen möchte, also der klassische Touri-Besuch, der zahlt jetzt 12 Euro. Für viele ist das sehr nachvollziehbar, für andere so gar nicht.
2: Eine Spende kann ich geben, aber ich möchte keinen Eintritt unbedingt bezahlen.
3: Ich finde 12 Euro ein bisschen teuer, ehrlich gesagt. Ich finde es okay, Eintritt zu nehmen, das machen andere Länder auch, aber ich finde 12 Euro eigentlich ein bisschen viel.
4: Ich weiß, dass viele Kirchen international schon Eintritt nehmen.
5: Ich denke durchaus, dass das gerechtfertigt ist und eigentlich sehr spät kommt.
1: Wir spielen das Spiel mal durch. Freunde kommen am Wochenende zu Besuch und die wollen in den Kölner Dom den Dom besichtigen. Dann braucht ihr ein Ticket. Zu teuer für Leonie, auch für Charlotte.
6: Viele haben dann natürlich auch ein bestimmtes Budget und da passt dann halt nicht mal für 12 Euro in eine Kirche gehen rein.
3: Auch für eine Familie beispielsweise. Wir sind 5 zu Hause und zu 5 dann eben mal in den Dom, weiß ich nicht. Würde ich wahrscheinlich nicht machen. Ich würde wahrscheinlich dann nicht reingehen.
1: Die Meinungen also gehen auseinander. Es gibt Online-Tickets, hier hängen überall QR-Codes. Es gibt auch einen neuen zentralen Ticketshop direkt am Kölner Dom. Kids bis 14, die zahlen nichts, Menschen mit Behinderungen auch nicht. Und das absolut Verrückte gerade, es gibt den Zentraldombauverein hier in Köln, der kümmert sich um den Erhalt des Doms, um die Zukunft. Und der kann sich gerade vor Mitgliederanfragen nicht retten, denn mit der jährlichen Mitgliedschaft, das sind 20 Euro, bleibt der Dom auch weiterhin kostenlos. Und deshalb wollen hier gerade so viele genau in diesen Verein.
0: Übrigens, in dem Verein darf jeder Mitglied werden. Nicht nur Kölner. Also wirklich alle können da Mitglied werden. Ich sag's ja nur.
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1: Mit José Nachsiandi, guten Tag. Beim Deutschen Fußballbund dürfte heute große Aufregung herrschen. Dabei geht es nicht nur um das frühe WM aus, sondern auch um die EM vor 2 Jahren. Es gibt umfangreiche Ermittlungen. Die Polizei hat bundesweit Stadtverwaltungen und auch die DFB-Zentrale in Frankfurt durchsucht. Es besteht Korruptionsverdacht bei der Vergabe von EM-Tickets. Thorsten Adolfs aus dem News-Team. Was genau steckt denn hinter diesen Vorwürfen?
2: Im Kern geht es um den Verdacht der Vorteilsnahme und Vorteilsgewährung. Die Staatsanwaltschaft Bochum und das Landeskriminalamt NRW ermitteln, weil Stadtverwaltungen tausende EM-Tickets zu Vorzugspreisen bekommen haben sollen. Und offenbar wurden diese Einladungen und Eintrittskarten teilweise an eigene Mitarbeiter der Stadtverwaltungen vergeben. Das ist im öffentlichen Dienst aber nicht erlaubt. Besonders im Fokus steht ein ehemaliger Mitarbeiter der Stadt Gelsenkirchen, der zu einem Halbfinale eingeladen worden sein soll und sich so einen finanziellen Vorteil von über 2000 Euro verschafft haben könnte. Die Ermittler vermuten, dass vergleichbare Einladungen auch an EM-Projektleitungen anderer Gastgeberstädte gingen. NRW-Innenminister Reul ärgert sich auf jeden Fall massiv. Er hat eine knallharte Aufklärung der Vorwürfe angekündigt.
1: Wo wurde denn überall durchsucht und wie geht's jetzt weiter?
2: Die Razzien betrafen fast alle EM-Spielorte. Darunter sind aus NRW Köln, Düsseldorf, Dortmund und Gelsenkirchen. Auch mehrere Firmen und der Deutsche Fußballbund in Frankfurt stehen im Visier der Ermittler. Für alle Beteiligten gilt aber natürlich erst einmal die Unschuldsvermutung. Sie konnten sich zu den Vorwürfen bis jetzt ja noch nicht äußern.
1: Vielen Dank, Thorsten. Und diese Themen sind heute Mittag auch noch wichtig. Die Spitzen von Union und SPD kommen nachher zu den vielleicht entscheidenden Beratungen über ein Reformpaket zusammen. Dabei soll es unter anderem um Steuerentlastungen für kleine und mittlere Einkommen gehen. Auch über die Rente, Gesundheit und Pflege soll gesprochen werden. Nach den tödlichen Schüssen in einer Jugendhilfeeinrichtung in Stade hat ein Gericht Haftbefehl gegen den Tatverdächtigen erlassen. Die Staatsanwaltschaft bewertet die Tat als 6-fachen Mord. Der Beschuldigte soll am Montag im Rahmen eines Sorgerechtsgesprächs 2 Frauen und 4 Männer getötet haben. Seit heute kostet der Eintritt in den Kölner Dom zum ersten Mal 12 Euro. Damit sollen die gestiegenen Kosten gedeckt werden. Der Preis gilt an den meisten Tagen und für die meisten Besucher. Es gibt aber auch Ausnahmen. Für Gottesdienstbesucher soll der Eintritt kostenfrei bleiben. Die Deutsche Bahn stattet ab sofort rund 2000 Mitarbeiterinnen und Mitarbeiter im Fernverkehr mit Bodycams aus. Laut Bahn betrifft das unter anderem Zugbegleiter und Beschäftigte im Bordbistro. Die Kameras sollen an der Dienstkleidung befestigt werden, die Nutzung soll aber freiwillig bleiben. Ziel ist es, dass Übergriffe durch Fahrgäste besser dokumentiert werden und damit die Sicherheit erhöht wird. Und das waren die Nachrichten mit José Nachsiandi.
3: Ihr bekommt heute viel Sonne ab. Regen gibt's meistens nicht. Erst zum Nachmittag hin kann es sich auch mal zuziehen. Stellenweise kann es da dann mal regnen oder gewittern. Bis 27 Grad. Morgen gibt's dann viele Wolken, die bringen auch mal Regen morgen. Bis 27 Grad. Und hier kommen die Staus ab 9 Minuten Zeitverlust. Die A1 Köln-Münster zwischen Hagen-Nord und Unna. 5 Kilometer Stau, ihr braucht hier 11 Minuten länger. Die A1 Münster-Köln zwischen dem Kreuz Dortmund-Unna und Schwerte. 4 Kilometer Stau, 10 Minuten plus. Die A3 Köln-Oberhausen zwischen Duisburg-Wedau und Oberhausen-Lierich. 3 Kilometer Stau, 14 Minuten plus. Die A45 Hagen-Dortmund zwischen dem Kreuz Hagen und dem Westhofener Kreuz. 5 Kilometer Stau, 20 Minuten plus. Und die A57 Krefeld-Nimwegen zwischen dem Kreuz Moers und dem Kreuz Kamp-Lindfort. 3 Kilometer Stau, 9 Minuten plus. Gute Fahrt!
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3: Da hat ein Tierschutzverein eine Katze entdeckt. Eine Katze, die seit 4 Jahren verschwunden ist. Hier in Deutschland haben sie die entdeckt. Und diese Katze war 1000 Kilometer weit weg von ihrer Heimat in Südfrankreich. Ihre Besitzerin ist auch schon kontaktiert worden. Die hat sich riesig gefreut, dass ihr Vierbeiner wieder da ist. Trotzdem bleibt natürlich die Frage, wie ist die Katze von Südfrankreich aus nach Deutschland gekommen? Und was hat sie 4 Jahre lang gemacht? Ja, diese Frage kann ich ganz einfach beantworten. Die Katze hat sich einen Limousinenservice gemietet, dann hat sie noch ein bisschen Urlaub gemacht, 2 Bücher geschrieben mit dem Titel Warum Menschen zu doof sind, Mäuse zu fangen. Dann hat sie zwischendurch noch versucht, die Weltherrschaft an sich zu reißen, das ist aber schief gegangen. Und jetzt sehnt sie sich einfach nach einem ruhigen Leben. Das war's. Ich sag doch, ich weiß, was sie gemacht hat. So leicht zu durchschauen, Laura Pottinger. Einen schönen Mittwoch euch.

0: Tja, seit heute ist er Geschichte. Der Tankrabatt war für viele von uns ja echt eine Wahnsinnserleichterung mit 16,7 Cent Rabatt auf den Spritpreis. Um 0 Uhr ist dieser Tankrabatt ausgelaufen, aber bis heute 12 Uhr, also bis gerade eben, konnte man den Rabatt trotzdem noch mitnehmen. Denn erst dann durften die Mineralölfirmen die Preise wieder auf den normalen Preis erhöhen. Thorsten Ortmann ist für uns schon den ganzen Vormittag an einer Tankstelle unterwegs. Thorsten, da war bestimmt richtig was los heute Vormittag, oder?
1: Oh ja, den ganzen Vormittag über war hier Dauerbetrieb an der Avia-Tankstelle. Jede Zapfsäule war belegt. Dabei waren viele auch schon gestern da, sagte mir Tankstellenbetreiber Holger Koch.
2: Ich stand also wirklich 250 Meter hier.
1: Ja, und heute vor 12 waren dann die letzten Nachzügler da, die noch gerade eben dran gedacht haben, dass der Tankrabatt wegfällt. Sind Sie extra deswegen hergekommen?
3: Ja, gestern war es mir einfach zu voll.
1: Nehmen Sie den Tankrabatt noch schnell mit?
3: Auf jeden Fall. Wurde mir extra so weitergegeben, dass ich noch tanken muss.
1: Wer hat Ihnen das gesagt?
3: Mein Vater.
1: Und nach 12 ist es dann hier schlagartig ruhig geworden. Denn wer jetzt hier auf die Preistafel guckt, der muss starke Nerven haben. E10 ist um 25 Cent raufgeschossen und Diesel um 29 Cent. Also deutlich mehr als die 16,7 Cent Tankrabatt. Klar, dass da viele ganz schön sauer sind, dass der Tankrabatt heute endet.
4: Absolute Abzocke, ganz ehrlich. Schon bevor es angekündigt wurde, dass der Tankrabatt endet, sage ich mal, am 1. Juli, gingen die Preise auf einmal hoch.
5: Mit dem Tanken werden wir ja sowieso immer verarscht. Also was soll ich dazu sagen?
1: Ja, und einige, mit denen ich gesprochen habe, die wollen sich schon jetzt überlegen, auf welche Fahrten man vielleicht verzichten kann. Aber den meisten fehlt es auch an Alternativen. Wenn die Spritpreise wieder hochgehen, müssen sie sich dann irgendwie einschränken, oder?
4: Ich zum Glück gerade nicht. Ich kenne auf jeden Fall ein paar Leute, die es machen. Andererseits ist in Deutschland leider das Problem, dass die ÖPNV halt auch unzuverlässig laufen. Ich sag mal, man ist ein bisschen am Arsch.
1: Auch wenn das Tanken heute wieder echt wehtut, Tankstellenpächter Holger Koch hofft, dass die Spritpreise sich schnell wieder normalisieren. Denn er und seine Mitarbeitenden, die haben den ganzen Kundenfrust in den letzten Wochen abgekriegt, obwohl er als Pächter überhaupt keinen Einfluss auf die Preise hat.
6: Abzocker wurden beschimpft. Also das war teilweise war's schon wirklich nicht so schön gewesen. Aber die sind da Gott sei Dank geschult drauf. Ich habe gute Leute, die wissen damit umzugehen. Ich wünsche für uns alle, dass wir bald normale Preise auch wieder weit unter 2 Euro haben. Das würde ich mir sehr wünschen für alle, ja.
0: Ja, das hoffen wir alle. Bis dahin wünsche ich euch allen starke Nerven beim Tanken.
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0: Es ist 13:30.
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0: Mit Judith Deussen, guten Tag. In Schwalmtal-Dillgrat soll noch in diesem Jahr ein neuer Mehrgenerationenplatz entstehen. Für das Projekt erhält die Gemeinde nach eigenen Angaben rund 46.000 Euro Fördergeld vom Land NRW. Vorgesehen ist demnach, dass der neue Platz auf dem Gelände eines ehemaligen Spielplatzes entsteht. Luisa Lörs aus der Redaktion mit den Einzelheiten.
2: Der Spielplatz musste für den Ausbau der Straße Pastorskamp weichen. Jetzt sehen die Pläne für den Bereich unter anderem einen Sandkasten, eine Korbschaukel, einen Bewegungsparcours und eine Buhlbahn vor. Außerdem sollen Bäume gepflanzt und zusätzliche Sitzgelegenheiten geschaffen werden. Die Gemeinde will damit einen Treffpunkt für Menschen aller Generationen schaffen. Besonderen Wert legt sie dabei auf eine barrierearme Gestaltung, damit auch Menschen mit eingeschränkter Mobilität den Platz problemlos nutzen können.
0: Auch Hilfe aus Tönes Forst ist aktuell in Venezuela, um nach den schweren Erdbeben zu unterstützen. Das Medikamentenhilfswerk Aktion Medior hat erste Hilfsgüter in das Katastrophengebiet geschickt. Unter anderem wurde ein Notfallset mit Medikamenten und medizinischer Ausrüstung zusammengestellt und mit einem Transportflugzeug der Bundeswehr ausgeflogen. Die Lieferung ging an ein Krankenhaus im betroffenen Gebiet. Aktion Medior bereitet jetzt gemeinsam mit Partnerorganisationen weitere Hilfsmaßnahmen vor. In den kommenden Wochen sollen Betroffene unter anderem mit Medikamenten, Trinkwasser und Hygieneartikeln versorgt werden. Und das waren die Nachrichten mit Judith Deussen. 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Sonne und blauer Himmel erwarten uns heute den ganzen Tag über. Dazu bis zu angenehme 26 Grad. Am Nachmittag können mal ein paar Wolken vorüberziehen, die tun aber nichts. Sieht morgen dann auch nochmal ähnlich aus. Es kann zwar ab und an mal was Nieselregen runterkommen, aber sonst bleibt es auch da sonnig mit bis zu 24 Grad.
3: Und hier kommen die Staus ab 12 Minuten Zeitverlust. Die A1 Köln-Münster zwischen dem Westhofener Kreuz und dem Kreuz Dortmund-Unna. 6 Kilometer Stau, 14 Minuten plus. Die A2 Dortmund-Oberhausen zwischen dem Dreieck Bottrop und dem Kreuz Oberhausen. 5 Kilometer Stau, hier kommen 17 Minuten obendrauf. Die A3 Köln-Oberhausen zwischen Duisburg-Wedau und Oberhausen-Dierich. 3 Kilometer Stau, 12 Minuten plus. Die A40 Duisburg-Essen zwischen Mülheim-Dümten und Mülheim-Heißen, 3 Kilometer Stau, 13 Minuten. Und die A52 Düsseldorf-Essen zwischen Essen-Süd und dem Dreieck Essen-Ost, 2 Kilometer Stau, 12 Minuten plus. Gute Fahrt!
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2: Hallo ihr Lieben, mein Name ist Laura Potting, schön, dass ihr zuhört. Elle King referiert jetzt ein bisschen über ihre Ex-Freunde. X's and O's gibt's gleich für euch. Und danach habe ich im besten Mix noch Seal für euch mit Kiss from a Rose oder wie man auf Deutsch sagen würde.
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1: Ich mach das nie wieder.
2: Warum er das gemacht hat? Ganz einfach, weil er seinen neuen Song draußen hat und den will er promoten. Ihr habt ihn gerade schon ein bisschen gehört. Why Don't You Stay heißt die neue Nummer. Und Nico Santos selbst beschreibt das Lied als eine lange Sommernacht, die man nicht loslassen möchte. Klingt gut. Hören wir jetzt neu bei uns. Why Don't You Stay?
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3: Mit José Nachsiandi. Guten Tag. Klima- und Umweltforscher schlagen Alarm. Die Weltmeere sind derzeit so warm wie noch nie. Im vergangenen Monat haben Experten des EU-Programms Copernicus neue Höchstwerte gemessen. Sie sagen, die Oberflächentemperatur der Meere lag im Schnitt bei fast 21 Grad. Thorsten Adolfs mit den Details.
4: Das Problem ist, dass die Ozeane 2/3 unseres Planeten ausmachen. Sie funktionieren wie ein gigantischer Speicher für die überschüssige Wärme, die wir durch unseren CO2-Ausstoß produzieren. Wenn dieses System heiß läuft, hat das direkte Folgen für uns alle. Es gibt stärkere Stürme, heftigere Regenfälle und der Meeresspiegel steigt weiter an. Außerdem leiden Korallen unter der Hitze. Das bringt die sensiblen Ökosysteme unter Wasser massiv in Gefahr. Die Prognosen von Copernicus klingen nicht nach Entspannung. Im Gegenteil, es wird erwartet, dass die Temperaturen eher noch weiter steigen werden. Schuld daran ist das Zusammenspiel aus der allgemeinen Erderwärmung und dem Klimaphänomen El Niño. Es tritt alle paar Jahre auf und verändert die Windströmungen über dem Pazifik. Das treibt die Temperaturen zusätzlich in die Höhe. Weil das Phänomen gerade erst wieder Fahrt aufnimmt, müssen wir uns darauf einstellen, dass in naher Zukunft weitere Rekorde fallen. Die Ozeane sind ein Frühwarnsystem für unser Klima und die aktuellen Signale sind leider alles andere als gut.
3: Und diese Themen habe ich heute Nachmittag auch noch für euch. Im Zusammenhang mit der Fußball-EM vor 2 Jahren haben mehrere Razzien in Deutschland stattgefunden. Es geht unter anderem um den Verdacht, dass ein Mitarbeiter in Gastgeberstätten ohne Genehmigung ein Ticket für ein Spiel angenommen haben soll. In die Ermittlungen sind das Landeskriminalamt NRW und die Staatsanwaltschaft Bochum eingebunden. Der US-Konzern Microsoft will in NRW ein weiteres Rechenzentrum bauen. Zusätzlich zu geplanten Anlagen in Bedburg, Bergheim und Elsdorf soll ein viertes Rechenzentrum in Grevenbruch entstehen. Vom Unternehmen heißt es, Microsoft habe mit der Stadt einen Kaufvertrag für eine dafür vorgesehene Fläche unterzeichnet. Die Deutsche Bahn startet rund 2000 Beschäftigte im Fernverkehr mit Bodycams aus, darunter Zugbegleiter und Mitarbeiter im Bordbistro. Die Nutzung soll aber freiwillig bleiben. Ziel ist es, dass Übergriffe durch Fahrgäste besser dokumentiert werden und damit die Sicherheit erhöht wird. Etwa ein Drittel der 25-Jährigen in Deutschland lebt noch bei den Eltern. Diese Zahl kommt vom Statistischen Bundesamt. In den vergangenen Jahren lag die Zahl deutlich drunter. Söhne leben demnach deutlich länger noch bei den Eltern als Töchter. Bei den Männern sind es 36%, bei den Frauen 23%. In vielen anderen EU-Ländern bleiben junge Menschen allerdings deutlich länger bei den Eltern, beispielsweise in Süd- und Osteuropa. Und das waren die Nachrichten mit José Nachsiandi.
5: Dann geht's weiter mit dem Welle Niederrhein-Wetter und da gibt's heute absolut nichts zu meckern. Perfektes Sommerwetter, 25 Grad gibt es aktuell draußen in Krefeld. 25 Grad sind es im Moment auch in Nettetal. Dazu gibt es ordentlich Sonne, zwischendurch sind so ein paar harmlose Wolken am Start. So richtig dicke, schattige Momente, dicke Wolken sind überhaupt nicht in Sicht. Schauer und Gewitter ebenfalls nicht. Das heißt, heute perfekt und morgen geht es ebenfalls mit schönem Wetter weiter, allerdings ein bisschen kühler. Da sind nur noch maximal 23 Grad. Und dazu kann es morgen im Laufe des Nachmittags dann immer mehr Wolken geben. Da bleibt es aber ebenfalls trocken. Und jetzt der beste Verkehrsservice für den Niederrhein, die A52 Düsseldorf-Mönchengladbach zwischen Schiefbahn und dem Kreuz Nersen. 1 Kilometer Stau, 5 Minuten dauert es an dieser Stelle länger und gute 5 Minuten plus sind es auch. Wenn ihr auf der A57 Köln-Krefeld unterwegs seid, zwischen dem Kreuz Meerbusch und Krefeld-Zentrum, 4 Kilometer stockender Verkehr. Außerdem wird geblitzt in Nettetal an der Lindenallee, da haben wir eine Kontrolle. Außerdem in Krefeld an der Friedrich-Ebert-Straße und vielleicht ja noch irgendwo hier am Niederrhein. Wenn ihr einen Blitzer seht, meldet ihn gerne per WhatsApp oder Telefon. Die Welle Niederrhein Hotline, das ist die 02151 50 60 70.
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5: Mit Yannick Böke und wir starten in die neue Stunde mit einem Song, der passt zu dem Wetter wie Arsch auf Eimer. Walking on Sunshine.

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0: nach zwei am Mittwochnachmittag. Welle Niederrhein ist hier. Und nachdem Nagelsmanns Truppe uns vor einem Debakel gegen Frankreich bewahrt hat, was machen wir jetzt mit dieser Fußball-WM, wenn nachts um zwei Klassikos sind wie USA gegen Bosnien-Herzegowina? Aber ich meine, gut, wenn Deutschland es nicht mal ins Achtelfinale schafft, Italien komplett zu Hause bleibt, dann ist das halt jetzt der neue Klassiker. USA gegen Bosnien-Herzegowina. Aber komm, wem drückt ihr denn jetzt die Daumen?
1: Also ich bin sehr stark für Portugal, weil ich Ronaldo die Weltmeisterschaft sehr gönnen würde.
2: Ich müsste jetzt gucken, wenn noch alles dabei ist. Spontan. Ich glaube, ich würde England nehmen. Ich würde es Harry Kane wünschen.
3: Ich bin jetzt für Argentinien, damit die Messi- und Ronaldo-Debatte endlich offiziell beendet ist.
4: Ja, also Deutschland ist verdient rausgeflogen. Das war absolut nicht überzeugend. Und ich persönlich drücke jetzt dem Marokko die Daumen. Sehr große Underdog, spielen super Fußball und das gefällt mir.
0: Und heute spielen unter anderem England und Belgien. Alle Infos in unseren WM-Updates.

0: Welle Niederrhein hier am Mittwochnachmittag. Das heißt, wir haben natürlich wieder den aktuellsten Klatsch und Tratsch aus eurer Nachbarschaft gecheckt.
1: Hast du schon gehört?
2: Die Krefelder Chemieakademie startet bald wieder.
3: Absolut richtig. Ab dem 7. November können Schülerinnen und Schüler der Jahrgangsstufen 9 bis 11 im Kurrenta-Ausbildungszentrum wieder experimentieren und analysieren, was das Zeug hält. Für die Chemiefans gibt es am Ende der Akademie dann sogar ein Zertifikat, was sicher nicht schlecht in einer späteren Bewerbung aussieht. Eine Infoveranstaltung dazu findet am 18. Juli um 18 Uhr bei der Unternehmerschaft Niederrhein statt.
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0: 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Ich würde sagen, Luisa Lörs, es ist 2:30.
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2: Mit Luisa Lörs, schönen guten Tag. Kunden, die monatelang auf ihr Geld warten mussten oder gefälschte Ware zugeschickt bekommen haben. Wegen dieser Vorwürfe mussten sich Mitarbeiter des Krefelder Online-Portals Cleverbuy vor Gericht verantworten. Jetzt ist das Urteil gefallen. Sabrina Kehren mit den Einzelheiten.
3: 2 Jahre und 8 Monate muss der ehemalige Geschäftsführer von Cleverbuy ins Gefängnis. Eine mitangeklagte Mitarbeiterin muss dagegen nicht in Haft. Die Richter sprachen die 33-Jährige aus Willig nur wegen Beihilfe zum Betrug schuldig und setzten ihre Strafe zur Bewährung aus. Laut Gericht haben die beiden mehr als 100 Kunden um insgesamt rund 74.000 Euro gebracht. Es ging um angekaufte, gebrauchte Elektronik wie beispielsweise Smartphones, für die Geld gar nicht oder erst viel zu spät ausgezahlt wurde. Das Urteil ist noch nicht rechtskräftig.
2: Ab heute können die Menschen in Nordrhein-Westfalen und damit auch bei uns am Niederrhein ihre Steuererklärung ganz einfach per App abgeben. Möglich macht das laut Land die App Mein Elster Plus vom Online-Portal Elster. Zum Start ist das Angebot vor allem für ledige Arbeitnehmer ohne Kinder gedacht, aber auch Rentner und Pensionäre können es nutzen. Sie bekommen vom Finanzministerium eine vorausgefüllte Steuererklärung für das letzte Jahr. Dazu gibt es eine Vorschau auf den Steuerbescheid. Die Daten müssen nur noch geprüft und können dann direkt digital verschickt werden. Manche klauen Geld, andere Gullideckel. In Kempen ist in der Nacht zu Dienstag laut Kreispolizei Viersen ein Gullideckel verschwunden. Der Deckel lag am Montagabend gegen 19 Uhr noch im Krefelder Weg. Am Dienstagmorgen gegen 6 Uhr war er dann weg. Die Polizei warnt, der offene Schacht ist eine Gefahr für alle Verkehrsteilnehmer. Das Verkehrskommissariat bittet jetzt um Hinweise zu dem Verschwinden. Die Rufnummer dazu findet ihr bei uns im Netz. Und das waren die Nachrichten mit Luisa Lörs. 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
0: Die Frage ist nur, wer klaut einen Gullideckel?
2: Das habe ich mich auch gefragt.
0: Kreativ, mal was anderes. Ne? Wenn man sonst nur normale Sachen klaut, heute mal einen Gullideckel.
2: Und schwer ist er.
0: Ja, gutes Training. Ne? Gutes Bizeps-Curling so mit dem Gullideckel. Super Idee. Wetter ist ja super, um draußen Sport zu machen. Ich meine, 25 Grad, das schmeckt. Dazu gibt es ein paar Wölkchen, aber völlig harmlos und viel Sonnenschein. Kann man machen. Und es wird auch noch ein bisschen wärmer im Laufe des Nachmittags hier und da. Zum Beispiel in Viersen sind 26 Grad noch möglich, ehe es wieder dann kühler wird in der Nacht. Da fallen die Temperaturen auf bis zu 15 Grad ab. Und morgen am Donnerstag, da gibt es wieder sehr viel Sonne. Erst am Nachmittag ziehen so ein paar Wolken Richtung Niederrhein. Dabei wird es aber insgesamt noch eine Spur kühler. Maximal 23 Grad morgen. Und jetzt der beste Verkehrsservice für den Niederrhein. Wir starten mit der A52 Düsseldorf-Mönchengladbach zwischen Schiefbahn und dem Kreuz Neersen. 2 Kilometer Stau, gute 5 Minuten dauert es hier länger. Dann die A57 Köln-Nimwegen zwischen dem Kreuz Meerbusch und Krefeld-Gartenstadt. 3 Kilometer stockender Verkehr plus 5 Minuten. Und die A57 Krefeld-Nimwegen zwischen Mörskapellen und Mörshülstock. 1 Kilometer Stau, hier seid ihr in unter 5 Minuten durch. Außerdem haben wir Blitzer, die stehen in Nettetal an der Lindenallee. Zum Beispiel, dann wird in Krefeld noch geblitzt an der Friedrich-Ebert-Straße und auch an der Trara-Straße steht ein Blitzeranhänger und eventuell gibt es ja noch einen Blitzer. Meldet euren Blitzer deswegen gerne per WhatsApp oder Telefon über die Welle Niederrhein Hotline, wie gewohnt über die 02151 50 60 70.
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0: Wir könnten nahtlos weitermachen mit den Wortwitzen, was Musiktitel angeht. Luisa, it was nice to meet you.

0: Im Bestmix Joris mit Sternstaub hier bei Welle Niederrhein. Und wir machen jetzt einen Abstecher nach Tönnesforst. Dort sucht die Stadt jemanden für ein ganz wichtiges Amt. Tönnesforst sucht eine neue Apfelkönigin. Ein Titel mit vielen Aufgaben. Sie repräsentiert ja auf Veranstaltungen die Stadt und macht ordentlich Werbung. Und wir haben gesagt, komm, wir suchen schon mal nach potenziellen Königinnen. Welle Niederrhein-Reporterin Colleen Kaczmarczyk hat sich in St. Tönnes mal auf die Suche gemacht.
1: Du hast ja eine sympathische Ausstrahlung. Und so eine sympathische Ausstrahlung passt ja irgendwie zu einer Königin, oder? Was sagst du dazu?
2: Ja, schon, aber nein, danke.
1: Wäre das nichts für dich?
3: Ich bin eher so das Bauernkind.
1: Aber das passt doch zu Äpfeln, wenn du Ahnung hast von den Obst.
3: Nein, ich habe keine Ahnung von Obst. Ich bin die, die die Scheiße schaufelt.
1: Naja, das kann man bestimmt irgendwie vereinen als Ehre.
3: Also tatsächlich bin ich genug ausgelastet aktuell.
1: Meinen Sie, ihn würde eine Krone schmieden?
3: Natürlich.
1: Okay, sind Sie naturverbunden?
3: Ja.
1: Haben Sie ab und zu mal Zeit, so einmal im Monat?
3: Wenn die Kinder das zulassen, ja. Warum?
1: Wir sind nämlich auf der Suche nach einer Apfelkönigin, beziehungsweise Tönnesforst sucht eine Apfelkönigin. Wäre das was für Sie?
3: Nein. Nee.
1: Doch keine Krone?
3: Nee, ich spreche nicht so gerne vor anderen. Termine und müssen ja...
1: Ein bisschen Aufmerksamkeit muss man...
3: Nee.
1: Daran hapert's. Hm?
3: Ja, okay, mach ich.
1: Ja, hör mal, wie stellst du dir das denn so vor, so deine Amtszeit dann, wenn das was werden soll?
4: Einfach nett lächeln, gut aussehen, Weltfrieden verbreiten, oder? Und ganz viel Liebe geben.
1: Vielleicht ein bisschen was über Äpfel noch lernen?
4: Ja, okay, doch, da weiß ich einiges drüber, tatsächlich.
1: Echt?
4: Ja.
1: Warum?
4: Weil ich bin im Reitstall groß geworden und ja, dann mussten wir halt immer auswählen, was kriegen die Pferde, ne?
1: Weil dann bist du ja die perfekte Kandidatin. Dann sehen wir uns wieder bei der Krönung.
4: Ja, okay, machen wir.
0: Ja, ich würde sagen, die Suche, die war erfolgreich, aber... Ihr könnt euch auch noch bewerben. Geht online auf der Website der Stadt und gehört habt ihr das natürlich bei uns. Hier bei Welle Niederrhein.

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5: Mit José Nachsiandi, guten Tag. Microsoft scheint sich bei uns in NRW ziemlich wohl zu fühlen. Im Rheinischen Revier will der US-Konzern ein viertes großes Rechenzentrum bauen. Nachdem schon Standorte in Bedburg, Bergheim und Elsdorf geplant sind, soll jetzt Grevenbruch dazukommen. Damit entwickelt sich die Region zum Technologie-Hotspot. Thorsten Adolfs aus dem News-Team, wie weit sind denn die Pläne für Grevenbruch schon?
6: Laut der dpa hat das Unternehmen dort einen Kaufvertrag unterschrieben. Was noch fehlt, ist die Baugenehmigung. Wenn alles glatt läuft, könnten die Rechenzentren in 5 oder 6 Jahren den Betrieb aufnehmen. Microsoft reagiert damit auf den riesigen Bedarf an Rechenleistung für künstliche Intelligenz, der aktuell extrem durch die Decke geht. Für die Region ist das ein dickes Ausrufezeichen, dass der Wandel vom Kohlerevier hin zum digitalen Powerhouse funktioniert.
5: Was bringen uns diese Investitionen und wie profitieren die Menschen davon?
6: Das Thema Jobs ist hier das absolut wichtigste Stichwort. Microsoft sorgt für einen echten Impuls auf dem Arbeitsmarkt. Wenn wir uns die bisherigen Standorte anschauen, dann entstehen dort nicht nur hunderte direkte Arbeitsplätze für den Betrieb, sondern es siedeln sich auch unzählige andere Firmen rundherum an. Der Bürgermeister von Grevenbruch-Krützen freut sich riesig darüber, weil genau das die Zukunftsperspektiven sind, die das Revier braucht. Es sind also Investitionen, von denen am Ende die ganze Region profitieren kann.
5: Danke, Thorsten. Und diese Themen sind heute Nachmittag auch noch wichtig. Die Spitzen von Union und SPD kommen gleich zu den vielleicht entscheidenden Beratungen über ein Reformpaket zusammen. Dabei soll es unter anderem um Steuerentlastungen für kleine und mittlere Einkommen gehen. Auch über die Rente, Gesundheit und Pflege soll gesprochen werden. Russland hat einseitig 7 Grenzübergänge im Bahnverkehr mit Finnland, Estland und Lettland geschlossen. Die Anweisung der russischen Regierung gilt vorübergehend. Zur Dauer wurden keine Angaben gemacht. Auch ein Grund wurde nicht genannt. Seit heute kostet der Eintritt in den Kölner Dom zum ersten Mal 12 Euro. Damit sollen die gestiegenen Kosten gedeckt werden. Der Preis gilt an den meisten Tagen und für die meisten Besucher. Es gibt aber auch Ausnahmen. Für Gottesdienstbesucher soll der Eintritt kostenfrei bleiben. An den Tankstellen ist es so gekommen, wie befürchtet. Die Spritpreise sind mit Auslaufen des Tankrabatts heute massiv angestiegen. Schon gestern, als der Tankrabatt noch galt, haben die Tankstellen die Preise laut ADAC stark angehoben. Anschließend sanken die Preise nur leicht, um dann heute Mittag wieder stark anzusteigen. Der Preissprung heute lag bei über 18 Cent für Benzin und über 20 Cent für Diesel. Aktuell kosten beide Kraftstoffsorten im bundesweiten Schnitt deutlich über 2 Euro pro Liter. Und das waren die Nachrichten mit José Nachsiandi.
7: Komm, dann schauen wir auf das Welle Niederrhein-Wetter, bevor wir uns weiter aufregen. Denn das liefert einfach mal richtig ab. Es gibt Sonne, paar harmlose Wolken und angenehme Temperaturen. 26 Grad sind es hier am Ostwall in Krefeld. Und auch im restlichen Niederrhein messen wir 26 Grad, unter anderem in den Niederkrüchten. Dazu, wie gesagt, bleibt es den ganzen Tag über trocken und sonnig. Gegen Abend sind auch ein paar Wolken nach wie vor unterwegs, aber auch hier keine Schauer in Sicht. Und die Temperaturen, die fallen in der Nacht dann auch auf Werte um die 15 Grad. Und morgen geht es dann erstmal sonnig weiter. Es wird aber nicht ganz so warm. 23 Grad sind in der Spitze drin. Und im Laufe des Nachmittags kann es etwas wolkiger werden. So eine graue Suppe wie gestern wird allerdings uns voraussichtlich nicht erreichen. Und jetzt der beste Verkehrsservice für den Niederrhein. Wir haben 2 Meldungen. Die erste kommt von der A57 Köln-Nimwegen zwischen Burwardt und Mörskapellen. 8 Kilometer Stau. Da dauert es fast 20 Minuten länger. Und die zweite Meldung von der gleichen Strecke, A57 Krefeld-Nimwegen zwischen dem Kreuz Mörs und Mörs-Hülsdonk. 1 Kilometer Stau. Da kommen nochmal 5 Minuten on top. Blitzer haben wir einige aktuell wieder rumstehen hier am Niederrhein, zum Beispiel am Badezentrum Bockum. Da haben wir eine Kontrolle aktuell, außerdem auch an der Friedrich-Ebert-Straße einen Blitzer-Anhänger. Und auch in Nettetal haben wir nach wie vor die Kontrolle, die gerade verschwunden ist von meinem Zettel. Also sie scheint nicht mehr da zu sein. Dann nehmen wir den Viersen, die ist nämlich auch noch am Start, und zwar am Bosheimer Weg. Wenn irgendwo noch ein Blitzer ist, meldet den gerne per WhatsApp oder Telefon für die Liste hier. Das geht über die Welle Niederrhein Hotline und die erreicht ihr über die 02151 50 60 70.
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7: Mit Yannick Böke. Kommt gut durch den Mittwochnachmittag mit uns.

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0: Roxette. Sleeping in Macar hier bei Welle Niederrhein.
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1: Ja, nee, ist klar. Leute, ey, was eine Aktion letzten Freitag. Ich hatte bei Instagram und Facebook ein kleines Reel gepostet mit dem Thema, hier sterben Erben, das letzte Hemd hat keine Taschen und wer mit Schulden stirbt, hat Plus gemacht und so weiter. Ey, eine Welle darauf, 1,5 Millionen Views, hunderte Kommentare, fast alle lustig. Hier, mein Freund Johann Buchholz aus Emmen hat mir mal gesagt, in Ostfriesland heißt das beim Erben, wenn sich's ausgeht bis zum End, ist das beste Testament. Fand ich immer schon gut, solche Sprüche dazu. Aber die Kommentare auf meiner Seite, die hatten es aber in sich, ey. Pass auf hier, einer, der mit am meisten dabei war, dein letztes Auto ist immer ein Kombi. Fand ich richtig gut. Oder hier Nick Draxel aus Stuttgart schrieb, der letzte Scheck soll platzen. Fand ich so gut. Die besten Trauergäste sind Gläubiger, ist so. Oder wie meine Oma gesagt hat, es gibt nichts Traurigeres, als mit dem vollen Konto zu sterben. Ja, und Leute, es ist doch so, denkt dran. Wir sind alle nur Gast auf Erden. Das Leben ist zu kurz für ein langes Gesicht. Ja, und letzte Woche schon gesagt, im Himmel gibt's kein Bier, drum trinken wir es hier.
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Zurück in die Zukunft könnte aktuell ihr Motto irgendwie sein. Nachdem letztes Jahr ein kompletter Reinfall war, geht es 2026 bei Katy Perry wieder erfolgreicher weiter mit neuer Musik, die irgendwie dann doch an die großen Hits von ihr, an den 2010ern erinnert, wie Watch It Burn, die Fortsetzung von Band-Aids. Dort ging es ja noch um den Herzschmerz einer zerbrechenden Beziehung. In Watch It Burn hat sich Katy Perry davon aber gelöst und sich stattdessen für die Liebe am Leben und an sich selbst entschieden, heißt es zumindest im offiziellen Pressetext. Wie das am Ende aber tatsächlich klingt, das checken wir jetzt. Watch It Burn, die neue Single von Katy Perry, spielen wir jetzt hier bei Welle Niederrhein um 15:22 Uhr.

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0: Es ist 3:30.
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2: Mit Luisa Lörs, schönen guten Tag. Das Amtsgericht Krefeld hat im Cleverby-Prozess zwei Angeklagte verurteilt. Laut Gericht brachten ein Mann aus Hünxe und eine Frau aus Willig mehr als 100 Kunden um rund 74.000 Euro. Es ging um Smartphones, für die Geld gar nicht oder zu spät ausgezahlt wurde. Außerdem sollen Handys mit gefälschtem Zubehör verkauft worden sein. Der Mann bekam 2 Jahre und 8 Monate Haft. Die Frau erhielt 1 Jahr auf Bewährung wegen Beihilfe zum Betrug. Das Urteil ist aber noch nicht rechtskräftig. Das Ergebnis für Bosheim im Bundeswettbewerb Unser Dorf hat Zukunft ist da. Der kleine Stadtteil von Viersen hat Bronze bekommen. Das hat der Bürgerverein soeben mitgeteilt. Im Finale trat Bosheim vergangenen Monat gegen 25 andere Dörfer aus ganz Deutschland an. Gesucht wurde der Ort, in dem sich die Menschen besonders stark engagieren. Mit Bronze bekommt Bosheim jetzt 5.000 Euro Preisgeld. Das Geld soll nach Angaben des Vereins in neue Projekte im Ort fließen. Gestern haben 2 Unbekannte in Viersen für Unruhe gesorgt, meldet die Kreispolizei Viersen. Demnach griffen die Männer erst einen Anwohner an und beschädigten später am Bahnhof ein Auto. Sabrina Kehren mit den weiteren Infos.
3: Die beiden Männer hatten sich gestern Nachmittag vor einem Wohngebäude auf der Heinz-Luhnen-Straße gestritten. Als ein Anwohner seine Tür öffnete, schlug ihm einer der Männer ins Gesicht. Danach griffen beide den Anwohner in seinem Büro an. Er konnte sich aber auf den Dachboden retten und die Polizei alarmieren. Später beschädigten die Unbekannten ein Auto am Bahnhof. Einer der Insassen wurde dabei verletzt. Die Polizei konnte die Randalierer aber in Gewahrsam nehmen und ordnete eine Blutprobe an.
2: Und das waren die Nachrichten mit Luisa Lörs. 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
0: Dann schauen wir auf das Welle-Niederrhein-Wetter. Das liefert nach wie vor ab. Es gibt einen netten Mix aus viel Sonne und ein paar harmlosen Wolken und sommerlichen Temperaturen, ohne dass es anstrengend heiß ist. Wir messen überall am Niederrhein aktuell 26 Grad. Damit geht es in Richtung Abend. Da wird es dann Schritt für Schritt wieder kühler und in der Nacht fallen die Werte dann auf bis zu 15 Grad ab. Morgen geht es dann auch erstmal sonnig weiter. Später könnten ein paar Wolken Richtung Niederrhein ziehen und es wird insgesamt auch ein bisschen kühler. Maximal schaffen wir morgen Werte zwischen 23 und 24 Grad. Und jetzt der beste Verkehrsservice für den Niederrhein, die A52 Düsseldorf-Romont zwischen dem Kreuz Niersen und dem Kreuz Mönchengladbach. 2 Kilometer stockender Verkehr, 5 Minuten plus. Viertelstunde warten auf der A57 Köln-Nimwegen zwischen Bowart und Krefeld-Gartenstadt. 7 Kilometer stockender Verkehr und ein Stückchen weiter nochmal zwischen Mörskapellen und Mörshülsdonk. 2 Kilometer Stop and Go. Hier seid ihr aber in 5 Minuten durch. Außerdem wird geblitzt in Viersen nach wie vor auf dem Bosheimer Weg und in Krefeld an der Friedrich-Ebert-Straße. Wenn irgendwo noch ein frischer Blitzer steht, meldet ihn gerne per WhatsApp oder per Telefon oder per WhatsApp-Sprachnachricht. In allen Fällen geht das über die Welle Niederrhein-Hotline 02151 50 60 70.
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0: Mit Janik Böke und natürlich den Hits im besten Mix. Alex Warren jetzt für euch mit Ordinary.

0: 15.43 Uhr. Das ist der Mittwochnachmittag hier bei Welle Niederrhein mit Yannick Böke. Und fast jeder von uns hat sie irgendwo in der Wohnung oder im Haus. Diese eine Schublade, in der die alten Smartphones und andere Technik vor sich hingammeln und Staub ansetzen. Eine Lösung für das Problem, um Platz zu schaffen? Den alten Kram einfach verticken. Gibt ja im Netz einige Portale, die sich auf diesen Ankauf von gebrauchten Smartphones spezialisiert haben. Nur Luisa Löhrs aus den Welle Niederrhein Nachrichten. Dieses Konzept, das ist nur so lange gut, solange das Portal am Ende auch Geld für das alte Handy rausrückt.
1: Ja, genau so ist es. Und genau deshalb mussten sich eben schon länger zwei Menschen vor dem Krefelder Amtsgericht verantworten. Der Geschäftsführer und mindestens eine Mitarbeiterin von dem Portal Cleverbuy sollen systematisch Kunden abgezogen haben. Heute haben die Richter dann ihr Urteil gefällt. Der ehemalige Geschäftsführer muss für 2 Jahre und 8 Monate ins Gefängnis. Das Amtsgericht Krefeld hat ihn wegen Betrugs in 115 Fällen verurteilt. Und dazu kommen dann noch Verstöße gegen das Markenrecht. Und eine Mitangeklagte, 33-Jährige aus Willig, bekam 1 Jahr Haft auf Bewährung. Sie wurde wegen Beihilfe zum Betrug schuldig gesprochen.
0: Das Ganze war ja ein wirkliches Aufregerthema und das geht ja auch einfach überhaupt nicht fit, wenn du deine Kunden so abziehst, wie Cleverbuy das wirklich auch am Ende gemacht hat.
1: Ja, definitiv. Also laut Gericht haben mehr als 100 Kunden insgesamt rund 74.000 Euro durch die Plattform verloren. Die Plattform hat das versprochene Geld oft gar nicht oder eben erst viel zu spät ausgezahlt. Und dazu kam dann noch ein weiterer Vorwurf: mit gefälschtem Zubehör und Verpackungen sollen alte Handys als neuwertige Originale weiterverkauft worden sein. Also das geht gar nicht.
0: Sehr kreativ, aber kriminell. Die Frage am Ende, die noch offen bleibt, ist: Luisa, hast du auch so eine Schublade, wo die alten Smartphones drin vergammeln?
1: Ja, ich habe mich um den Verkauf noch nicht gekümmert. Also bei mir ruhen die schön in der Schublade weiterhin. Besser so.
0: Bei mir auch. Bei mir liegt noch ein altes Windows Phone in der Schublade.
1: Interessant.
0: Ich glaube, dafür kriegst du nicht mal mehr einen Zehner.
1: Na, vielleicht antik.
0: Dann muss es noch ein bisschen abhängen. Dann vielleicht.

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1: Mit José Nachsiandi. Guten Tag.
2: Die Bundeswehr wächst. Wir beschaffen deutlich mehr Material und wir bauen schneller und mehr Infrastruktur. Und doch bleibt viel zu tun.
1: Bundesverteidigungsminister Pistorius vorhin in Berlin. Die Bundesregierung arbeitet weiter daran, die Bundeswehr deutlich schlagkräftiger zu machen. Das Bundeskabinett hat heute grünes Licht gegeben, um auch die Reservisten besser aufzustellen. Sie sollen zum Beispiel dazu verpflichtet werden können, an Wehrübungen teilzunehmen. Auch der Bau wichtiger Militäreinrichtungen soll massiv beschleunigt werden. Thorsten Adolfs mit einem Überblick.
3: Die Bundesregierung will die Reserve bis zum Jahr 2033 auf 200.000 Köpfe aufstocken, zusätzlich zu den regulären Soldaten. Verteidigungsminister Pistorius plant dafür einen entscheidenden Umbruch. Die bisherige Pflicht, dass Arbeitgeber dem Dienst ausdrücklich zustimmen müssen, fällt weg. Wer früher gedient hat, soll künftig je nach Dienstzeit jährlich zwischen 3 und 12 Wochen verpflichtet werden können. In Krisenzeiten, zum Beispiel bei hybriden Bedrohungen, soll dieser Dienst sogar unbefristet möglich sein. Pistorius sagt, mit der Neuregelung werde die Truppe endlich auf den Ernstfall ausgerichtet. Auch beim Bau von Kasernen oder Depots drückt die Regierung ordentlich aufs Tempo. Mit einem neuen Gesetz werden 10 verschiedene Vorschriften zusammengefasst und entrümpelt, damit Unterkünfte, Munitionslager oder Logistikzentren für neue Waffen deutlich schneller fertig werden. Das Ziel ist klar, die Bundeswehr soll nicht mehr durch bürokratische Hürden ausgebremst werden, wenn es um den Ausbau der militärischen Infrastruktur geht.
1: Und das hier ist heute sonst noch los. Im Zusammenhang mit der Fußball-EM vor 2 Jahren haben mehrere Razzien in Deutschland stattgefunden. Es geht unter anderem um den Verdacht, dass ein Mitarbeiter in Gastgeberstätten ohne Genehmigung ein Ticket für ein Spiel angenommen haben soll. In die Ermittlungen sind das Landeskriminalamt NRW und die Staatsanwaltschaft Bochum eingebunden. Der US-Konzern Microsoft will in NRW ein weiteres Rechenzentrum bauen. Zusätzlich zu den geplanten Anlagen in Bedburg, Bergheim und Elsdorf soll ein viertes Rechenzentrum in Grevenbruch entstehen. Vom Unternehmen heißt es, Microsoft habe mit der Stadt einen Kaufvertrag für eine dafür vorgesehene Fläche unterzeichnet. Die Weltmeere sind momentan so warm wie sonst nie in dieser Jahreszeit. Experten des EU-Programms Copernicus haben eine Oberflächentemperatur von fast 21 Grad gemessen. Sie führen das unter anderem auf den Klimawandel zurück. In NRW gibt es einen deutlichen Geburtenrückgang. Frauen in NRW haben im vergangenen Jahr im Schnitt so wenige Kinder auf die Welt gebracht wie schon lange nicht mehr. Im Schnitt waren es 1,34 Kinder pro Frau. Das letzte Mal gab es eine so niedrige Zahl vor 30 Jahren. Schaut man sich die Zahlen genauer an, schwanken sie innerhalb NRWs. Am meisten Kinder pro Frau werden in Gelsenkirchen geboren, am wenigsten in Düsseldorf. Und das waren die Nachrichten mit José Nachsiandi.
4: Weiter geht's mit dem Welle Niederrhein Wetter. Es bleibt freundlich, auch zum Feierabend hin. Scheint die Sonne, zwischendurch kann es mal ganz kurz schattig werden, dank ein paar Wolken. Schauer oder Gewitter bringen die zum Glück nicht mit. Dazu angenehm warm, 26 Grad überall am Niederrhein. Gemessen haben wir das in Willich und das gleiche auch am Eissport- und Eventpark in Grevrath. In der Nacht kühlt es ab auf bis zu 15 Grad, dabei bleibt es trocken und morgen geht es erstmal freundlich weiter mit viel Sonnenschein. Später könnte es hier und da mal ein bisschen wolkiger werden, aber alles harmlos. Dabei fallen die Werte auf 23 Grad in der Spitze, also im Vergleich zu heute fast schon kühl und im Vergleich zur letzten Woche richtig kühl. Und die nächsten Tage, so Richtung Wochenende, da wird es wieder Schritt für Schritt ein bisschen wärmer, aber Hitze ist das alles nicht. Freitag bis zu 24 Grad, am Wochenende sind rund 27 Grad möglich. Und jetzt der beste Verkehrsservice für den Niederrhein, die A52 Düsseldorf-Romont ist ein bisschen voller zwischen dem Kreuz Neersen und dem Kreuz Mönchengladbach. 3 Kilometer Stau, gute 5 Minuten dauert es an dieser Stelle länger. Dann die A57 Köln-Nimwegen zwischen Bovard und Krefeld-Oppum, 3 Kilometer Stau, aber eine Viertelstunde plus. Und dann nochmal zwischen Krefeld-Zentrum und Mösshülsdonk, 4 Kilometer stockender Verkehr. Hier reichen aber gute 5 Minuten extra, um sich da durchzuwurschteln. Und wir haben Blitzer bei unserem Niederrhein, die stehen rum. Im Moment in Krefeld in Form eines Blitzeranhängers an der Friedrich-Ebert-Straße. Da wird kontrolliert. Außerdem haben wir eine Kontrolle nach wie vor in Nettetal an der Lindenallee. Und in Viersen wird kontrolliert am Bosheimer Weg. Wenn irgendwo noch ein Blitzer steht, meldet den sehr gerne per WhatsApp oder Telefon über die Welle Niederrhein-Hotline, die 02151 50 60 70. Und bis dahin, ein unterwegs eine gute Fahrt.
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4: Mit Janik Böke, kommt gut in den wohlverdienten Feierabend mit uns.

0: kommt gut durch den Mittwochnachmittag. Gleich 16 Uhr und 17 Minuten.
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2: Wieso gibt's eigentlich keine Promillegrenze auf dem Pferd? Freunde, alles in Deutschland ist geregelt, gerade in Bezug auf Alkohol im Straßenverkehr. Klare Null-Toleranz-Politik. Also bei Fahranfängern, sonst gibt's schon eine Toleranz. Alles unter 0,3 ist okay, ab 0,5 bis 1,09 ohne Fahrauffälligkeiten ist keine Straftat, sondern eine Ordnungswidrigkeit. Ach, keine Ahnung, ich blick doch nicht durch. Am besten einfach gar nichts trinken, fertig. Ne? Beim Fahrrad ist ja auch krass. Maximal 1,6 Promille auf dem Fahrrad ist erwünscht. Ich meine erlaubt, also ich meine toleriert. Komischerweise gilt das übrigens auch für Einräder. Müsste bei einem Einrad nicht nur die Hälfte erlaubt sein. Wenn du beim Saufen mobil bleiben willst, dann ist das Pferd dein Go-To-Fortbewegungsmittel. Klar, ich weiß nicht, ob du vorm Bootshaus in Köln eine Möglichkeit hast, den Gaul anzubinden. Aber beim Dorfabend auf dem Schützenfest, da kannst du das safe machen. Also jetzt meine Idee. Ich würde gerne Horse-Sharing anbieten. So wie mit E-Scootern. Ich suche nur noch Investoren. Weil immer dran denken, Pferd kommt von Fahren.
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0: in den Feierabend mit uns, mit den Backstreet Boys und Welle Niederrhein um 16:30.
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2: Mit Luisa Lörs, schönen guten Tag. Kunden, die monatelang auf ihr Geld warten mussten oder gefälschte Ware zugeschickt bekommen haben, wegen dieser Vorwürfe.

0: Vorwürfe müssen sich Mitarbeiter des Krefelder Online-Portals Cleverby vor Gericht verantworten. Jetzt ist das Urteil gefallen. Sabrina Kehren mit den weiteren Infos.
1: 2 Jahre und 8 Monate muss der ehemalige Geschäftsführer von Cleverby ins Gefängnis. Eine mitangeklagte Mitarbeiterin muss dagegen nicht in Haft. Die Richter sprachen die 33-Jährige aus Willig nur wegen Beihilfe zum Betrug schuldig und setzten ihre Strafe zur Bewährung aus. Laut Gericht haben die beiden mehr als 100 Kunden um insgesamt rund 74.000 Euro gebracht. Es ging um angekaufte, gebrauchte Elektronik, wie beispielsweise Smartphones, für die Geld gar nicht oder erst viel zu spät ausgezahlt wurde. Das Urteil ist noch nicht rechtskräftig.
0: Wegen ausgelaufenem Öl im Krefelder Rheinhafen war gestern Abend die Feuerwehr im Einsatz, das berichtet die Stadt. Ein Binnenfrachtschiff hatte das Öl aus einem Treibstofftank verloren. Mit Ölsperren verhinderten die Einsatzkräfte, dass der Stoff weiter in den Rhein fließen konnte. Der Rheinhafen war deshalb zeitweise für andere Schiffe gesperrt. Mittlerweile konnte das Leck gestopft werden, auch die Sperrung des Hafens wurde aufgehoben. Warum der Tank des Binnenfrachters undicht werden konnte, ist noch unklar. Manche klauen Geld, andere Gullideckel. In Kempten ist in der Nacht zu Dienstag laut Kreispolizei Viersen ein Gullideckel verschwunden. Der Deckel lag am Montagabend gegen 19 Uhr noch im Krefelder Weg. Am Dienstagmorgen gegen 6 Uhr war er weg. Die Polizei warnt, der offene Schacht ist eine Gefahr für alle Verkehrsteilnehmer. Das Verkehrskommissariat bittet jetzt um Hinweise zu dem Verschwinden. Die Rufnummer dazu findet ihr bei uns im Netz. Und das waren die Nachrichten mit Luisa Löhrs. 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
2: Dann geht's weiter mit dem Welle-Niederrhein-Wetter und einem wunderbaren Mix aus ganz viel Sonne, paar harmlosen Wolken. Ich finde, das kann man auf jeden Fall machen. Luisa sagt, das Gesicht sagt zumindest, jo.
0: Kann man machen.
2: Kann man machen. Check bei 26 Grad in St. Tönis. 26 Grad haben wir auch aktuell. Wo man das gemessen? Genau, in Schwalmtal. Das passt, das kann man machen. Und es bleibt vor allem auch trocken dabei, also nichts Unangenehmes in Sicht. Auch in der Nacht keine Schauer, nichts Unangenehmes bei Tiefstwerten um die 15 Grad, also morgen früh durchlüften, kann man nochmal machen. Vor allem auch hier in der Redaktion, hier ist ja immer noch so ein bisschen leicht die Wärme drin. Da wir auch direkt unterm Dach sitzen, irgendwie ist das ein bisschen mehr.
0: Das trifft es gut.
2: Und jetzt der beste Verkehrsservice für den Niederrhein. Schauen wir noch schnell drauf. Da haben wir auch ein bisschen mehr auf der A52 Düsseldorf-Romont zwischen dem Kreuz Neersen und dem Kreuz Mönchengladbach. 3 Kilometer Stau. Knapp 10 Minuten dauert es hier länger. Gute 10 Minuten plus sind es dagegen auf der A57 Köln-Nimwegen zwischen Bovard und Krefeld-Gartenstadt. Stockt es immer wieder mal auf insgesamt 7 Kilometern. Und dann nochmal zwischen Mörs-Kapellen und Mörs-Hülsdonk 4 Kilometer Stop-and-Go. Da reichen aber gute 5 Minuten on top. Außerdem wird geblitzt aktuell in wo ist er? Der Bosheimer Weg in Viersen, da haben wir ihn. Außerdem gibt es noch Kontrollen in Krefeld an der Friedrich-Ebert-Straße und auch an der Trara-Straße wird geblitzt. Wenn irgendwo noch eine Blitze ist, meldet die gern per WhatsApp, per Telefon, egal wie. Hauptsache es kommt an über die Welle Niederrhein-Hotline. Das ist die 02151 50 60 70 und ein unterwegs eine gute und vor allem sichere Fahrt.
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2: Ich bin Yannick Böke, hallo zusammen.

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0: Bankrabatt ist seit 12 Uhr wieder Geschichte. Schweineteuer für den Staat. Mit 16,7 Cent Steuerrabatt auf den Spritpreis hat es dem durchschnittlichen Autofahrer laut einer Studie etwa 10 Euro Ersparnis gebracht. Und jetzt langen die Mineralölkonzerne wieder deftigst zu. Um 12 Uhr wurde erhöht. Thorsten Ortmann hat sich das Elend an einer Tankstelle angeschaut. Thorsten, da war vor 12 bestimmt richtig was los, oder?
1: Ja, den ganzen Vormittag über gab es Dauerbetrieb an jeder Zapfsäule und auch schon an den Tagen davor.
2: Ich habe den extra noch mitgenommen. Gestern war es mir einfach zu voll. Die standen ja bis beide Seiten auf der Straße.
1: Nehmen Sie den Tankrabatt noch schnell mit?
3: Auf jeden Fall. Wurde mir extra so weitergegeben, dass ich noch tanken muss.
1: Wer hat Ihnen das gesagt?
3: Mein Vater.
1: Nach 12 Uhr ist es dann schlagartig ruhig geworden. Wer dann auf die Preistafel geguckt hat, der brauchte starke Nerven. E10 ist um 25 Cent draufgeschossen und Diesel um 29 Cent. Also deutlich mehr als die 16,7% Tankrabatt.
0: Das ist auf jeden Fall mal ein kräftiger Schluck aus der Pulle. Jetzt sind die Preise also erstmal wieder kräftig gestiegen. Wie geht's weiter?
1: Ja, viele Experten glauben, dass die Preise erstmal oben bleiben, denn die Lage an der Straße von Hormuz bleibt instabil. Aber viele Autofahrende glauben auch, dass die Mineralölfirmen stärker an der Preisschraube gedreht haben als nötig.
4: Absolute Abzocke, ganz ehrlich. Schon bevor es angekündigt wurde, dass der Tankrabatt endet, sage ich mal, am 1. Juli, gingen die Preise auf einmal hoch.
1: Auch die zuständige Monopolkommission kritisiert die Preissteigerung der vergangenen Tage. Tankstellenpächter Holger Koch hofft derweil, dass die Preise bald wieder runtergehen, damit auch die Anfeindungen gegen ihn und sein Team aufhören, denn die Mineralölkonzerne bestimmen die Preise und nicht die Tankstellenpächter.
5: Abzocker wurden beschimpft. Also das war teilweise was schon wirklich nicht so schön gewesen. Aber die sind da Gott sei Dank geschult drauf. Ich habe gute Leute, die wissen damit umzugehen. Ich wünsche für uns alle, dass wir bald normale Preise auch wieder weit unter 2 Euro haben. Das würde ich mir sehr wünschen für alle, ja.
0: Erstmal bleibt es aber nur ein Wunsch. Der Tankrabatt, der ist seit 12 Uhr wieder Geschichte. Und die Preise haben natürlich einen fetten Satz nach oben gemacht. Die Fakten dazu, die hatte Thorsten Ortmann vor uns. Danke dir.

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1: Mit José Nachsiandi, guten Tag. Die Spritpreise sind im Moment der Aufreger in Deutschland. Sie waren gestern schon vor dem offiziellen Ende des Tankrabatts ordentlich nach oben geschossen. Und heute ist dann das passiert, was viele befürchtet hatten. Es wurde noch mal teurer. Thorsten Adolfs aus dem News-Team, wie ist der Stand der Dinge?
2: Ja, schauen wir doch noch mal kurz auf gestern. Da waren die Kosten für den Liter Super und für Diesel schon weit über das Maß hinaus angestiegen, das durch den Wegfall des Tankrabatts erklärbar wäre. Das ärgert viele, weil in den Tanks unter den Zapfsäulen noch Kraftstoff war, der günstiger versteuert war. Ja, und aktuell sehen wir an vielen Tankstellen wieder Preise von mehr als 2 Euro für den Liter, egal ob man Super E5, E10 oder Diesel tankt.
1: Und was sagen die Experten zu dieser Preisentwicklung?
2: Fachleute und Verbraucherschützer sind stinksauer darüber. Der Vorsitzende der Monopolkommission DUSO spricht von einer alarmierenden Entwicklung, weil die Mineralölkonzerne das absehbare Ende des Tankrabatts genutzt hätten, um ihre Gewinnspannen gezielt auszuweiten. Und der Verbraucherzentrale Bundesverband spricht von Abzocke, weil die Rohölpreise mittlerweile wieder auf einem normalen Niveau liegen, die Preise an der Zapfsäule aber überhöht bleiben. Das Bundeskartellamt hat die Branche im Visier und prüft die Preisgestaltungen gerade ganz genau. Es könnte die Politik zu Gesetzesverschärfungen drängen, um die Dominanz der wenigen großen Mineralölkonzerne zu brechen und freien, unabhängigen Tankstellen den Marktzugang zu erleichtern. Übrigens, die Mineralölkonzerne nehmen von der Kritik nichts an. Sie haben die Vorwürfe, sie würden die Kunden abzocken, zurückgewiesen.
1: Danke, Thorsten. Und diese Themen habe ich heute Nachmittag auch noch für euch. Wer Billigwaren außerhalb der EU bestellt, zahlt künftig Zoll. Bislang galt eine Ausnahme für Lieferungen mit einem Wert von unter 150 Euro. Diese Regelung ist seit heute zu Ende. Pro Warengruppe in der Sendung werden pauschal 3 Euro berechnet. Die Spitzen von Union und SPD kommen gleich zu den vielleicht entscheidenden Beratungen über ein Reformpaket zusammen. Dabei soll es unter anderem um Steuerentlastungen für kleine und mittlere Einkommen gehen. Auch über die Rente, Gesundheit und Pflege soll gesprochen werden. Bundestrainer Nagelsmann ist nach dem Aus bei der Fußball-WM kommentarlos nach Deutschland zurückgekehrt. Am Flughafen München verließ er das Gebäude bei strömendem Regen durch einen Hinterausgang an einem Dutzend Journalisten vorbei. Fans waren nicht gekommen. Die Deutsche Bahn will etwa 2000 Mitarbeiterinnen und Mitarbeiter im Fernverkehr mit Bodycams ausstatten. Laut Bahn betrifft das unter anderem Zugbegleiter und Beschäftigte im Bordbistro. Die Kameras sollen an der Dienstkleidung befestigt werden, die Nutzung soll aber freiwillig bleiben. Ziel ist es, dass Übergriffe durch Fahrgäste besser dokumentiert werden und damit auch die Sicherheit erhöht wird. Und das waren die Nachrichten mit José Nachsiandi.
3: Wir messen immer noch 26 Grad hier bei uns am Niederrhein. Die Sonne, die macht zwischendurch so ein paar kleine Päuschen, wenn sich so ein paar Wolken davor schieben. Aber alles völlig entspannt, alles im Rahmen. Irgendwas Ungemütliches wie Schauer oder gar Gewitter sind nicht in Sicht. Es bleibt trocken, auch in der Nacht. Da fallen die Werte hier am Niederrhein auf etwa 15 Grad ab. Und morgen geht es sonnig weiter. Allerdings wird es nicht mehr ganz so warm wie heute. Wir erreichen dann nur noch knapp 24 Grad. Und im Laufe des Nachmittags könnten hier und da ein paar mehr Wolken aufziehen. Und jetzt der beste Verkehrsservice für den Niederrhein. Wir hätten noch 2 Meldungen. Zum einen die A52 Düsseldorf-Roermond zwischen dem Kreuz Niersen und dem Kreuz Mönchengladbach. 3 Kilometer stockender Verkehr. Gute 5 Minuten dauert es an dieser Stelle länger. Dann haben wir die A57 Krefeld-Nimwegen zwischen dem Kreuz Moers und Moers-Hülstonk. 1 Kilometer Stau. Da kommen 5 Minuten on top. Und dann haben wir noch einen Stau, der hat sich ja ein bisschen versteckt. Ein Stückchen davor auf der A57 Köln-Nimwegen. Der fängt mittlerweile auch schon bei Bovard an und geht bis Krefeld-Oppum auf 4 Kilometer Länge. Hier dauert es dann nochmal 20 Minuten länger. Also der größte Stau hat sich am besten hier auf der Staukarte versteckt. Dann gibt es auch noch Blitzer bei uns am Niederrhein. Die stehen an gewohnter Stelle quasi, an der Friedrich-Ebert-Straße in Krefeld und auch an der Trara-Straße wird geblitzt. Außerdem in Viersen auf dem Bosheimer Weg eine Kontrolle. Wenn irgendwo noch eine Kontrolle ist, sagt uns gerne Bescheid per WhatsApp, per Telefon oder per WhatsApp-Sprachnachricht. Das Ganze geht über die Welle Niederrhein-Hotline. Das ist die 02151 50 60 70.
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3: Mit Jannik Böke. Kommt gut durch den Mittwochnachmittag mit uns.

0: 17 Uhr und 11 Minuten, das ist der Mittwochnachmittag hier bei Welle Niederrhein.
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2: Die Krefelder Chemieakademie startet bald wieder.
3: Absolut richtig. Ab dem 7. November können Schülerinnen und Schüler der Jahrgangsstufen 9 bis 11 im Kurrente Ausbildungszentrum wieder experimentieren und analysieren, was das Zeug hält. Für die Chemiefans gibt es am Ende der Akademie dann sogar ein Zertifikat, was sicher nicht schlecht in einer späteren Bewerbung aussieht. Eine Infoveranstaltung dazu findet am 18. Juli um 18 Uhr bei der Unternehmerschaft Niederrhein statt.
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0: Es ist 5:30.
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2: Mit Luisa Lörs, schönen guten Tag. Das Amtsgericht Krefeld hat im Cleverby-Prozess zwei Angeklagte verurteilt. Laut Gericht brachten ein Mann aus Hünxe und eine Frau aus Willig mehr als 100 Kunden um rund 74.000 Euro. Es ging um Smartphones, für die Geld gar nicht oder zu spät ausgezahlt wurde. Außerdem sollen Handys mit gefälschtem Zubehör verkauft worden sein. Der Mann bekam 2 Jahre und 8 Monate Haft. Die Frau erhielt 1 Jahr auf Bewährung wegen Beihilfe zum Betrug. Das Urteil ist noch nicht rechtskräftig. Die Steuererklärung kann ab heute für viele deutlich einfacher werden. Bürger können ihre Einkommensteuer jetzt per App abgeben und das mit nur wenigen Klicks. Julia Rosendahl mit den Details.
3: Die App heißt Mein Elster Plus und ist ein Angebot des Online-Portals Elster. Zum Start richtet sich das Angebot vor allem an ledige, kinderlose Arbeitnehmer sowie an Rentner und Pensionäre, teilt das Land NRW mit. Sie erhalten vom Finanzministerium eine vorausgefüllte Steuererklärung für das Jahr 2025 und eine Vorschau auf ihren Steuerbescheid.

0: Die Daten müssen nur noch geprüft werden und können dann direkt digital abgeschickt werden. Schon jetzt werden rund 79% der Steuererklärungen elektronisch abgegeben.
1: Im Krefelder Rheinhafen hat es gestern Abend einen Feuerwehreinsatz wegen ausgelaufenen Öls gegeben. Nach Angaben der Stadt verlor ein Binnenfrachtschiff Treibstoff aus einem Tank. Die Einsatzkräfte legten Ölsperren aus, damit sich der Stoff nicht weiter in Richtung Rhein ausbreiten konnte. Der Hafen war deswegen zwischenzeitlich für andere Schiffe gesperrt. Inzwischen ist das Leck dicht und die Sperrung auch wieder aufgehoben. Warum der Tank undicht wurde, ist noch unklar. Und das waren die Nachrichten mit Luisa Lörs. 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
2: Dann checken wir noch mal schnell das Welle-Niederrhein-Wetter. Da gibt es keine Überraschungen. Es bleibt relativ freundlich. Ein paar Wolken sind unterwegs. Ansonsten gibt es Sonne und 26 Grad hier am Niederrhein. Im Laufe des Abends und der Nacht kühlt es dann ab auf bis zu 15 Grad. Dabei bleibt es ebenfalls trocken. Morgen geht es dann wieder relativ freundlich erstmal los mit viel Sonne und maximal 23, 24 Grad. Dann allerdings in der zweiten Tageshälfte könnten so ein paar Wolken zu uns an den Niederrhein ziehen. Schauer bringen die zum Glück ab. Aber nicht mit. Und jetzt der beste Verkehrsservice für den Niederrhein. Es ist immer noch ein bisschen voll auf der A57 Köln-Nimwegen. Zwischen Bowert und Krefeld-Gartenstadt 8 Kilometer stockender Verkehr. Da seid ihr aber in einer Viertelstunde durch. Und wir haben die Blitzer an bekannter Stelle. Konkret in Viersen am Bosheimer Weg und in Krefeld an der Friedrich-Ebert-Straße und in Gartenstadt an der Trara-Straße. Wenn irgendwo noch ein Blitzer ist, meldet ihn gern last minute per WhatsApp oder Telefon über die Welle Niederrhein-Hotline 02151 50 60 70. Und bis dahin, gute Fahrt.
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2: Hier geht's jetzt weiter mit den Hits im besten Mix. Miley Cyrus mit End of the World. Und ich bin Yannick Böke. Hallo zusammen.

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Gleich geht's weiter mit dem Abend hier bei Welle Niederrhein. Leo Arrighi ist schon bereit und ich bin auch bereit, und zwar für den Feierabend. Mein Name ist Yannick Böke. Wir hören uns, wenn ihr mögt, morgen wieder ab 14 Uhr hier bei Welle Niederrhein. Bis dahin, habt einen schönen Feierabend, erholt euch gut und dann würde ich sagen, bis morgen. Bis dahin, ciao.

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1: Mit Ralf Bosse. Bei den nächsten Entscheidungen im 16. Finale steht das Duell zwischen England und der Demokratischen Republik Kongo im Fokus. Die Three Lions rund um Torjäger Harry Kane von Bayern München wollen ihrer Favoritenrolle gerecht werden. Die Afrikaner wollen aber genauso überraschen wie der Senegal gegen Belgien. Ein Spiel auf Augenhöhe zwischen zwei sehr erfahrenen Turniermannschaften. Gastgeber USA trifft auf Bosnien-Herzegowina. Die meisten der 75.000 Zuschauer wollen Team USA in die nächste Runde schreien.
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2: Mit José Nachsiandi. Guten Abend.
3: Wir werden heute einige Zeit brauchen. Es geht jetzt vor allem darum, die Wettbewerbsfähigkeit unserer Wirtschaft wieder zu stärken. Und wir werden auch über das Thema Steuern und Arbeitsmarkt sprechen. Das Ganze ist ein Prozess, der ist gut vorbereitet, aber noch nicht abgeschlossen.
2: Bundeskanzler Merz am Nachmittag in Berlin. Die Spitzen von Union und SPD sitzen gerade im Koalitionsausschuss zusammen. Sie arbeiten an einem großen Reformpaket, um das Land modern und wettbewerbsfähig zu machen. Merz sagte vor dem Treffen, er sei zuversichtlich, dass künftig sowohl Privathaushalte als auch die Industrie entlastet werden. Thorsten Adolfs mit mehr Details.
4: CDU, CSU und SPD haben sich schon auf viele Punkte geeinigt, wie zum Beispiel den Abbau von nervigem Papierkram, damit Behördengänge digitaler und schneller laufen. Bei der Einkommensteuer wollen Union und SPD ab Anfang nächsten Jahres vor allem kleine und mittlere Einkommen entlasten. Allerdings ist das noch ein hartes Stück Arbeit. Die SPD will das mit Steuererhöhungen für Gutverdiener erreichen, davon will die Union aber nichts wissen. Auch bei der Rente stehen wichtige Veränderungen an. Das Rentensystem soll stabilisiert werden, indem die Vorschläge der Expertenkommission schnell umgesetzt werden. Das Thema Arbeitszeit bleibt aber knifflig, weil die Meinungen über tägliche Höchstgrenzen und mögliche längere Arbeitszeiten noch weit auseinandergehen. Auch im Gesundheitswesen wird kräftig um Sparmaßnahmen gerungen, um Beitragserhöhungen bei den Krankenkassen zu verhindern. Kritik an den geplanten Reformen kommt von den Gewerkschaften. Sie fordern, die soziale Gerechtigkeit nicht aus den Augen zu verlieren.
2: Und diese Themen sind heute Nachmittag auch noch wichtig. Vor dem NATO-Gipfel in der kommenden Woche hat das Bundeskabinett zwei Gesetzentwürfe zur Stärkung der Bundeswehr beschlossen. Dabei geht es um den beschleunigten Bau von militärischen Gebäuden und um neue Regeln für die Reserve. Reservistinnen und Reservisten können künftig wieder zu Übungen verpflichtet werden. Im Zusammenhang mit der Fußball-EM vor zwei Jahren haben mehrere Razzien in Deutschland stattgefunden. Es geht unter anderem um den Verdacht, dass städtische Mitarbeiter ohne Genehmigung Tickets für Spiele angenommen haben sollen. In die Ermittlungen sind das Landeskriminalamt NRW und die Staatsanwaltschaft Bochum eingebunden. Der US-Konzern Microsoft will in NRW ein weiteres Rechenzentrum bauen. Zusätzlich zu den geplanten Anlagen in Bedburg, Bergheim und Elsdorf soll ein viertes Rechenzentrum in Grevenbruch entstehen. Vom Unternehmen heißt es, Microsoft habe mit der Stadt einen Kaufvertrag für ein Grundstück unterzeichnet. An den Tankstellen ist es so gekommen wie befürchtet. Die Spritpreise sind mit Auslaufen des Tankrabatts heute massiv angestiegen. Schon gestern, als der Tankrabatt noch galt, hoben die Tankstellen die Preise laut ADAC stark an. Anschließend sanken die Preise nur leicht, um dann heute Mittag wieder stark anzusteigen. Der Preissprung heute lag bei über 18 Cent für Benzin und über 20 Cent für Diesel. Aktuell kosten beide Kraftstoffsorten im bundesweiten Schnitt deutlich über 2 Euro pro Liter. Und das waren die Nachrichten mit José Nachsiandi.
5: Aktuell Temperaturen um die 25 Grad bei uns in NRW. Dabei bleibt es größtenteils trocken. Die Nacht bleibt dann ähnlich ruhig. Dazu Tiefstwerte um die 11 Grad. Tagsüber am Donnerstag wechselhafter. Zeitweise gibt es viele Wolken. Im Tagesverlauf Regen und auch kurze Schauer. Dazu maximal 23 bis 27 Grad. Mit der A4 Aachen Richtung Köln zwischen Langerwehr und Elsdorf 11 Kilometer, eine Stunde dauert es da länger. Dann die A4 Köln Richtung Aachen zwischen Dreieck-Köln-Holmer und Kreuzköln-Süd 4 Kilometer, 17 Minuten kommen oben drauf. A4 Köln Richtung Aachen zwischen Kerpen und Merzenich 4 Kilometer, eine Stunde dauert es länger. A59 Bonn Richtung Köln zwischen Spich und Flughafen Köln-Bonn 5 Kilometer, 24 Minuten oben drauf. Und die A555 Bonn Richtung Köln zwischen Wesseling und Kreuzköln-Süd 4 Kilometer, 27 Minuten. Euch allen unterwegs eine gute und sichere Fahrt.
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5: Jürgen Klopp würde es wohl machen.
6: Ja.
5: Also berichten einige Medien übereinstimmend. Sollte man Julian Nagelsmann jetzt rauswerfen nach der Niederlage, nach dem Ausscheiden und einen Nachfolger suchen, Jürgen Klopp wäre bereit. Er hat aber auch schon gesagt, er wird nicht eigenverantwortlich auf den DFB zugehen. Irgendwie so ein bisschen wie wenn zwei Leute eigentlich aufeinander stehen, aber es sich nicht richtig trauen, irgendwie zu sagen. Nicht richtig trauen, den Deckel drauf zu machen. Wie Jürgen Klopp sagen würde, ein klassischer
7: Brainfuck.
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5: Ich bin Leo Arrighi, schönen Abend euch.

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0: Ja, ich habe den Tag heute auch nochmal mit dem Durchhören von unzähligen Fußballpodcasts verbracht. Ja, nach dem Ausscheiden der deutschen Fußballnationalmannschaft am Montag gegen Paraguay. Ja. Aber ich finde, so langsam geht es doch irgendwie wieder ein bisschen besser. Ne? Oder wie ist es bei euch jetzt mit dem Ausscheiden der deutschen Nationalmannschaft? Welches Team wird jetzt eigentlich supported? Wir brauchen irgendwie ein neues Team. Wie ist das bei euch? Habt ihr einen Favoriten?
1: Also ich bin sehr stark für Portugal, weil ich Ronaldo die Weltmeisterschaft sehr gönnen würde.
2: Ich müsste jetzt gucken, wenn noch alles dabei ist. Spontan. Ich glaube, ich würde England nehmen. Ich würde Harry Kane wünschen.
3: Ich bin jetzt für Argentinien, damit die Messi und Ronaldo-Debatte endlich offiziell beendet ist.
4: Ja, also Deutschland ist verdient rausgeflogen. Das war absolut nicht überzeugend. Und ich persönlich tendiere jetzt, drücke jetzt dem Marokko die Daumen. Sehr große Underdog, spielen super Fußball und das gefällt mir.
0: Wiederum der Gegner von Paraguay steht jetzt ja fest seit gestern Abend. Wird wenig überraschend Frankreich sein. Frankreich und Bayern-Spieler Upamecano. Ja, der war auch schon so ein bisschen traurig irgendwie, dass jetzt gegen Paraguay gespielt wird und nicht wie von vielen eben angenommen gegen Deutschland.
5: Ja klar, ich wollte in Deutschland zu spielen, aber leider sie sind raus, aber das ist der Fußball, das ist Fußball und jetzt müssen sie den Kopf hoch und weitermachen.
0: Lieben Dank, Upa. Mehr hat er am Sky Sport Mikro erzählt. Und ich weiß nicht. Das ist doch schön, wenn er das so sagt, als französischer Nationalspieler zur deutschen Mannschaft. Kopf hoch und weitermachen. Vielleicht unter anderem deshalb bin ich jetzt im Achtelfinale diesen Samstag um 23 Uhr eher für Frankreich als für Paraguay.
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0: Ist der einzige Grund. Ja, ja.

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1: Hier sind Luisa Lörs und Judith Deussen. Schönen guten Abend.
2: Schönen guten Abend auch von mir.
1: Ab heute werden im Kempener Hospital zum Heiligen Geist keine Babys mehr geboren. Da ist jetzt die Geburtshilfe und auch die Gynäkologie geschlossen worden. Und das bedeutet, dass eben werdende Mütter in umliegende Krankenhäuser ausweichen müssen.
2: Ja, und dann hatten wir noch ein großes Aufregerthema. Das Amtsgericht Krefeld hat im Cleverby-Prozess zwei Angeklagte verurteilt. Laut Gericht brachten ein Mann aus Hünxe und eine Frau aus Willig mehr als 100 Kunden um rund 74.000 Euro. Es ging um Elektronik, für die Geld gar nicht oder zu spät ausgezahlt wurde. Außerdem sollen Handys mit gefälschtem Zubehör verkauft worden sein. Der Mann bekam 2 Jahre und 8 Monate Haft. Die Frau erhielt 1 Jahr auf Bewährung wegen Beihilfe zum Betrug. Das Urteil ist aber noch nicht rechtskräftig.
1: Schwalmtal Dilkrath bekommt noch in diesem Jahr einen neuen Mehrgenerationenplatz. Der Platz entsteht auf einem alten Spielplatz und da ist vorgesehen zum Beispiel ein Sandkasten, eine Korbschaukel oder auch ein Bewegungsparcours. Und die Gemeinde will damit einen Treffpunkt für Menschen aller Generationen schaffen.
2: Ja, und dann hatten wir noch ein für viele eigentlich sehr unbeliebtes Thema. Aber ab heute können die Menschen in Nordrhein-Westfalen und damit auch bei uns am Niederrhein ihre Steuererklärung ganz einfach per App abgeben. Möglich macht das laut Land die App Mein Elster Plus. Zum Start ist das Angebot vor allem für ledige Arbeitnehmer ohne Kindergedanken.

0: Aber auch Rentner oder Pensionäre können es nutzen. Sie bekommen dann vom Finanzministerium eine vorausgefüllte Steuererklärung für das letzte Jahr. Dazu gibt es eine Vorschau für den Steuerbescheid. Die Daten müssen dann nur noch geprüft und können dann auch direkt digital verschickt werden.
1: Morgen, das Wetter sieht noch mal so ähnlich aus wie heute. Wir bekommen viel blauen Himmel, dazu viel Sonne. Es sind aber auch mal ein paar Wolken unterwegs. Es kann auch mal was Nieselregen runterkommen. Aber ansonsten bleibt es trocken bei um die 24 Grad.
2: Mit der A4 Aachen Richtung Köln zwischen Langerwehe und Elsdorf 9 Kilometer eine Stunde. Nochmal die A4 Köln Richtung Aachen zwischen Kreuzkerpen und Merzenich 4 Kilometer, dauert auch nochmal eine Stunde länger. Die A43 Recklinghausen Richtung Münster zwischen Haltern und Dülmen 1 Kilometer, gute Viertelstunde kommt obendrauf. Und die A448 Bochum West Richtung Dortmund-Witten zwischen Witten-Stockholm und Kreuz Dortmund-Witten 3 Kilometer, 20 Minuten on top. Euch allen unterwegs eine gute und sichere Fahrt.
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2: Ich könnte mir vorstellen, Julian Nagelsmann hat das Lied gerade auf Dauerschleife, irgendwie während er tätschelnd von seiner Freundin getröstet wird. Don't Worry von Leonie. Leo Arregui.

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0: Männers für diesen Mittwochabend.
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0: Ja, der Deutsche Fußballbund sucht nach dem frühen Aus irgendwie nach einer geeigneten Lösung. Was soll man nun tun? Trennung von Jule Nagelsmann? Oder lassen wir ihn doch weitermachen. Ne? Fans, muss man sagen, haben derweil schon längst entschieden. Die wollen einen neuen Trainer. Ich glaube, das ist unschwer zu erkennen. Ralf Bosse aus unserem WM-Studio. Haben die Fans denn recht? Brauchen wir einen neuen Trainer?
2: Klares Ja. Wir brauchen einen neuen Trainer. Julian Nagelsmann ist über 1000 Tage jetzt im Amt. Er hat dabei nie eine Stammelf formen können. Selten hat die deutsche Mannschaft überzeugt. Die Qualifikation gelang ja mit Ach und Krach im letzten Spiel. Es gab zwar ein 6:0 über Slowenien, aber hätte es keinen Sieg gegeben, wäre das Nationalteam gar nicht bei der WM dabei gewesen. Unter Nagelsmann stand zu selten der schnelle, moderne Angriffs- und Umschaltfußball im Mittelpunkt. Selten konnte Deutschland in den 37 Spielen unter Nagelsmann trotz 23 Siegen überzeugen. Die anderen Top-Nationen, die haben uns längst überholt.
0: Also muss ein neuer Bundestrainer her? Ich hätte auch schon eine Idee, wer.
3: Jürgen Klopp kann aus der Mannschaft alles rausholen. Er hat es auf jeden Fall besser gemacht als Nagelsmann. Wird Zeit, dass Nagelsmann geht und Klopp kommt.
4: Kloppo ist immer gut, er ist halt ein Fröhlicher. Er ist eigentlich viel zu fröhlich für uns Deutsche. Aber ja, er ist natürlich so der Notnagel. Alle halten sich daran fest, weil...
0: So, wie ist es, Ralf? Macht's denn Kloppo?
2: Kloppo ist ja everybody's darling. Es gibt ja wohl kaum einen Fußballfan, egal welchen Vereins, der den Kloppo nicht gut findet. Aber will der überhaupt? Und kann der überhaupt? Immerhin ist der Global Head of Soccer bei Red Bull und weltweit für alle Vereine im Red Bull-Kosmos verantwortlich. Seit 2 Jahren arbeitet er gar nicht mehr als Trainer. Die Nationalmannschaft so nebenbei zu machen, das kriegst du nicht hin, das geht nicht. Qualitativ wäre er der Richtige. Ein Vorteil natürlich, dass die Fans ihn mit offenen Armen empfangen. Er wäre eine Wunschlösung. Übrigens, Ronald Koeman ist frei geworden. Er ist bei den Niederländern zurückgetreten. Aber gut, das war jetzt nur ein Scherz.
0: Ja, das will ich mal hoffen.
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1: Mit José Nachsiandi. Guten Abend. Sollen deutsche Soldaten dabei helfen, die Straße von Hormus zu sichern? Noch vor wenigen Wochen hatte die Bundesregierung einen solchen Einsatz zumindest angedeutet und vorbereitet. Heute ist Bundesverteidigungsminister Pistorius zurückgerudert. In Berlin sagte er, er rechne jetzt doch nicht mehr damit, dass die Marine zur Minenräumung in der Straße von Hormus eingesetzt wird. Die Einzelheiten hat Thorsten Ados.
2: Zwei Schiffe hat die Marine nach Djibouti geschickt, um für alle Fälle vorbereitet zu sein. Das Minenjagdboot Fulda und den Versorger Mosel. Pistorius stellt jetzt aber klar, die Schiffe werden dort nicht unendlich warten. Er hat heute bei einer Pressekonferenz betont, dass sie nicht bis zum Herbst dort bleiben werden. Die Regierung muss also schon bald entscheiden, ob die Schiffe wieder nach Hause kommen. Der Iran ist wenig begeistert von einem internationalen Minenräumeinsatz. Teheran hat den Plänen eine klare Absage erteilt. Dafür sei der Iran selbst zuständig, heißt es. Zwar gab es vor zwei Wochen ein Abkommen zwischen den USA und dem Iran für eine Waffenruhe, aber die wird von verschiedenen Seiten immer wieder gebrochen. Zurzeit ist die Durchfahrt durch die wichtige Handelsroute frei, aber erst einmal nur für 60 Tage. Für die Zeit danach droht der Iran mit Gebühren, was die USA wiederum strikt ablehnen. Es bleibt also eine Zitterpartie auch für die weltweiten Energiepreise.
1: Und diese Themen waren an diesem Mittwoch auch noch wichtig. Knapp vier Jahre nach den Anschlägen auf die Nord Stream Pipelines hat die Bundesanwaltschaft einen ersten Tatverdächtigen angeklagt. Es soll sich um den mutmaßlichen Drahtzieher handeln. Bei der Sabotageaktion waren die Leitungen für den Transport von russischem Gas nach Deutschland durch Sprengsätze schwer beschädigt worden. Die Spitzen von Union und SPD sitzen zur Stunde zu den vielleicht entscheidenden Beratungen über ein Reformpaket zusammen. Dabei soll es unter anderem um Steuerentlastungen für kleine und mittlere Einkommen gehen. Auch über die Rente, Gesundheit und Pflege soll gesprochen werden. Wer Billigwaren außerhalb der EU bestellt, zahlt künftig Zoll. Bislang galt eine Ausnahme für Lieferungen mit einem Wert von unter 150 Euro. Diese Regelung ist seit heute zu Ende. Pro Warengruppe in der Sendung werden pauschal 3 Euro berechnet. Bundestrainer Nagelsmann ist nach dem Aus bei der Fußball-WM kommentarlos nach Deutschland zurückgekehrt. Am Flughafen München verließ er das Gebäude durch einen Hinterausgang an einem Dutzend Journalisten vorbei. Fans waren nicht gekommen. In NRW gibt es einen deutlichen Geburtenrückgang. Frauen in NRW haben im vergangenen Jahr im Schnitt so wenige Kinder auf die Welt gebracht wie schon lange nicht mehr. Im Schnitt waren es 1,34 Kinder pro Frau. Das letzte Mal gab es eine so niedrige Zahl vor 30 Jahren. Schaut man sich die Zahlen genauer an, schwanken sie innerhalb NRWs. Am meisten Kinder pro Frau werden in Gelsenkirchen geboren, am wenigsten in Düsseldorf. Und das waren die Nachrichten mit José Nachsiandi.
3: Aktuell liegen wir etwa so bei 25 Grad in Nordrhein-Westfalen. In den meisten Teilen ist es trocken. In der Nacht bleibt es ebenfalls entspannt. Tiefstwerte um die 11 Grad. Morgen, ja, am Donnerstag wird es ein bisschen wilder. Es wird wolkiger. Im Tagesverlauf zieht auch ein bisschen Regen durch. Dazu gibt es maximal 27 Grad. Hier kommt alles ab einer Viertelstunde Zeitverlust. Die A2 Hannover Richtung Dortmund zwischen Beckum und Hamm-Untrop 3 Kilometer 20 Minuten. A4 Aachen Richtung Köln zwischen Langerwehe und Elsdorf 8 Kilometer, eine Stunde braucht ihr da länger. Die A4 Köln Richtung Aachen zwischen Kreuzkerpen und Düren 4 Kilometer, dauert nochmal eine gute Stunde. Und die A43 Recklinghausen Richtung Münster zwischen Haltern und Dülmen 2 Kilometer, da dauert es 30 Minuten länger. Euch allen unterwegs eine gute und sichere Fahrt.
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3: Schönen Mittwochabend euch. Hier ist Leo Arregi nach der völlig kranken Hitzewelle letzte Woche. Oh, ich hab's nicht ausgehalten. Jetzt wirklich angenehme sommerliche Temperaturen. Leute, lasst uns das ein bisschen genießen mit sommerlicher Musik. Hier kommt

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3: Also die Sprache meiner Frau, als sie nach Deutschland kam, sie spricht sehr gut Deutsch, aber sie hadert immer noch manchmal mit ein paar deutschen Begriffen und sie produziert Versprecher, die sind zum Wegschreien. Zum Beispiel hat sie mir letztens völlig überzeugend erzählt, ich bin immer so durcheinander, ich kann mich überhaupt nicht konzentrieren. Ich glaube, ich habe ADAC. Ich sage, Schatz, das wäre aber gut, dann wäre mir wenigstens abgeholt im Notfall. Oder sie hat mir völlig überzeugt erzählt, dass ihre Freunde, als sie Kolumbien verlassen hat, damals alle für sie eine große Abschiebungsparty gegeben haben. Ich habe gesagt, wenn das in Deutschland politisch so weitergeht, kriegst du noch eine.
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1: Hier sind Luisa Lörs und Judith Deussen. Schönen guten Abend.
2: Schönen guten Abend auch von mir.
1: Ab heute werden im Kempener Hospital zum Heiligen Geist keine Babys mehr geboren. Da ist jetzt die Geburtshilfe und auch die Gynäkologie geschlossen worden. Und das bedeutet, dass eben werdende Mütter in umliegende Krankenhäuser ausweichen müssen.
2: Ja, und dann hatten wir noch ein großes Aufregerthema. Das Amtsgericht Krefeld hat im Cleverby-Prozess zwei Angeklagte verurteilt. Laut Gericht brachten ein Mann aus Hünxe und eine Frau aus Willig mehr als 100 Kunden um rund 74.000 Euro. Es ging um Elektronik, für die Geld gar nicht oder zu spät ausgezahlt wurde. Außerdem sollen Handys mit gefälschtem Zubehör verkauft worden sein. Der Mann bekam 2 Jahre und 8 Monate Haft. Die Frau erhielt 1 Jahr auf Bewährung wegen Beihilfe zum Betrug. Das Urteil ist aber noch nicht rechtskräftig.
1: Schwalmtal Dilkrath bekommt noch in diesem Jahr einen neuen Mehrgenerationenplatz. Der Platz entsteht auf einem alten Spielplatz und da ist vorgesehen zum Beispiel ein Sandkasten, eine Korbschaukel oder auch ein Bewegungsparcours. Und die Gemeinde will damit einen Treffpunkt für Menschen aller Generationen schaffen.
2: Ja, und dann hatten wir noch ein für viele eigentlich sehr unbeliebtes Thema. Aber ab heute können die Menschen in Nordrhein-Westfalen und damit auch bei uns am Niederrhein ihre Steuererklärung ganz einfach per App abgeben. Möglich macht das laut Land die App Mein Elster Plus. Zum Start ist das Angebot vor allem für ledige Arbeitnehmer ohne Kinder gedacht, aber auch Rentner oder Pensionäre können es nutzen. Sie bekommen dann vom Finanzministerium eine vorausgefüllte Steuererklärung für das letzte Jahr. Dazu gibt es eine Vorschau für den Steuerbescheid. Die Daten müssen dann nur noch geprüft und können dann auch direkt digital verschickt werden.
1: Morgen, das Wetter sieht noch mal so ähnlich aus wie heute. Wir bekommen viel blauen Himmel, dazu viel Sonne. Es sind aber auch mal ein paar Wolken unterwegs. Es kann auch mal was Nieselregen runterkommen, aber ansonsten bleibt es trocken bei um die 24 Grad.
3: Mit der A2 Hannover Richtung Dortmund zwischen Oelde und Hamm-Untrop 3 Kilometer 34 Minuten. A4 Aachen Richtung Köln zwischen Düren und Elsdorf 7 Kilometer 1 Stunde. Und A4 Köln Richtung Aachen zwischen Kreuzkerpen und Merzenich 9 Kilometer 1 Stunde obendrauf. Euch allen unterwegs eine gute und sichere Fahrt.
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3: So, während alle natürlich um Jürgen Klopp herumschwirren und sagen, Klopp, du musst endlich Bundestrainer werden, hat Ex-DFB-Nationalspieler Mats Hummels eine andere Idee. Er hat jetzt mal Pep Guardiola in den Ring geworfen. Ja, warum denn auch nicht? Hier ist Leo Arrighi.

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0: Temu, Shein, AliExpress, vielleicht habt ihr da auch schon mal bestellt. Produkte aus Fernost und dann auch noch zum Teil sehr, sehr günstig. Ändert sich allerdings ab heute. Da fällt nämlich die Zollfreigrenze von 150 Euro für Käufe in Nicht-EU-Ländern. Mein Gott, also auch beim Shoppen auf Temu, Shein, AliExpress und anderen asiatischen Verkaufsplattformen. Das bedeutet, die früheren Billigprodukte könnten jetzt deutlich teurer werden. Thorsten Ortmann aus dem News-Team. Welche Zollgebühren werden denn jetzt ganz genau ab heute erhoben?
1: Ja, es werden jetzt auch Zölle für Bestellungen unter 150 Euro fällig. Und zwar 3 Euro Zoll pro Warengruppe. Beispiel. Sind in der Bestellung 4 Paar Socken, dann würden einmalig 3 Euro erhoben. Enthält die Sendung jedoch 4 Paar Socken, ein Plüschtier und vielleicht noch ein Ladekabel, dann würden halt 9 Euro fällig. Zusätzlich muss man auch noch die Mehrwertsteuer in Höhe von 19 bzw. 7% abführen. Das Problem, bei vielen Plattformen werden die Zollgebühren nicht extra ausgewiesen, sagt Ivona Husemann von der Verbraucherzentrale.
2: Wenn man jetzt im Nicht-EU-Ausland bestellt und man sieht diesen Hinweis, Zölle und Gebühren können hinzukommen, dann kauft man so ein bisschen die Katze im Sack. Am Ende wird es teurer, aber wie hoch das ist, das muss man selber versuchen beim Zoll rauszufinden.
1: Also da sollte man beim Warenkorb-Checkout genau hingucken, ob die Zollgebühren angegeben sind oder nicht.
0: Muss ich mich denn um die Zollabgaben selbst kümmern?
1: Ja, das hängt vom Händler ab. Viele große Plattformen nutzen bereits das sogenannte IOS-Verfahren. Dabei werden Steuern und Abgaben direkt beim Kauf berechnet und abgeführt. Der angezeigte Preis ist dann auch der Endpreis. Ist das nicht so, dann kann es aber sein, dass plötzlich der DHL-Bote die Zollgebühren kassiert und das kostet dann nochmal.
2: Die Transportunternehmen, wenn die die Verzollung übernehmen, dann nehmen die eine Pauschale für ihre Dienstleistung. Das liegt so bei 6 bis 8 Euro, je nach Anbieter. Und eben das wird dann im Zweifel auch noch obendrauf geschlagen.
1: Ja, und jetzt wird es spannend, wie Temu und Co. auf die neuen Zölle reagieren. Branchenkenner, die vermuten, dass die Portale die zusätzlichen Kosten selbst übernehmen, Preise vielleicht auch neu kalkulieren oder vielleicht auch die Waren verstärkt aus europäischen Ländern verschicken. Dann fallen nämlich keine Zollgebühren an.
0: Ab heute fällt die Zollfreigrenze von 150 Euro für Käufe in Nicht-EU-Ländern, also auch beim Shoppen auf Temu, Shein, AliExpress und anderen asiatischen Verkaufsplattformen. Ihr müsst 3 Euro Zoll pro Warengruppe zahlen. Thorsten Ortmann war das mit den Infos. Vielen Dank dir.
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0: Das ist Roxette.

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1: Ich bin Thomas Bleskin. Die Spitzen von Union und SPD beraten im Koalitionsausschuss über ein umfassendes Reformpaket. Im Mittelpunkt stehen unter anderem eine Reform der Einkommensteuer sowie Änderungen bei den Sozialsystemen und am Arbeitsmarkt. Kanzler Merz zeigte sich vor Beginn der Beratungen zuversichtlich. Ziel sei es, den privaten Konsum zu stärken und Investitionen der Wirtschaft anzukurbeln. Ergebnisse werden für morgen erwartet. Die Spritpreise sind mit dem Ende des Tankrabatts stark gestiegen. Superbenzin der Sorte E10 etwa war am Morgen gut 13 Cent teurer als gestern zur gleichen Zeit. Bei Diesel fiel der Anstieg mit gut 15 Cent sogar noch stärker aus. Der befürchtete Rekordsprung zur Mittagszeit ist aber ausgeblieben.
2: Aktuell müssen sich die Autofahrer also erstmal wieder auf Preise über 2 Euro pro Liter einstellen. Geblieben ist auf jeden Fall die 12-Uhr-Regel, also nur eine Erhöhung pro Tag. Super E10 etwa kostete danach heute im Schnitt 2,15 Euro, Diesel 2,11 Euro. Dieser Sprung war noch halbwegs moderat. Allerdings hatten viele Tankstellen den Wegfall des Steuerrabatts wohl schon vorher eingepreist. Laut ADAC waren die Preise schon gestern ziemlich hoch, weil kaum noch gesenkt wurde. Und das, obwohl noch steuerlich günstiger Sprit in den Tanks war. Thomas Brock, Nachrichtenredaktion.
1: Erneuerbare Energien haben in Deutschland so viel Strom geliefert wie nie zuvor in einem ersten Halbjahr. Nach Hochrechnungen des Bundesverbands der Energie- und Wasserwirtschaft deckten Windkraft, Solarenergie und andere erneuerbare Quellen 58% des Stromverbrauchs.
3: Vor allem die Stromerzeugung aus Wind und Sonne hat im ersten Halbjahr kräftig zugelegt. Das lag vor allem wohl daran, dass einfach mehr Wind wehte als im ersten Halbjahr 2025. Und es regnete weniger. Das begünstigte die Stromerzeugung aus Sonnenenergie neben dem stetigen Ausbau von Photovoltaikanlagen. Aus Wasserkraft wurde dagegen im ersten Halbjahr etwas weniger Strom erzeugt. Das gesetzliche Ziel liegt allerdings noch ein Stück weit entfernt. Bis zum Jahr 2030 soll in Deutschland 80% des Bruttostromverbrauchs aus erneuerbaren Energien stammen. Onni Tochau, Berlin.
1: Etwa 30% der 25-Jährigen in Deutschland haben im vergangenen Jahr noch bei ihren Eltern gewohnt. Damit sei der Anteil etwas höher gewesen als in den Jahren davor, teilte das Statistische Bundesamt mit. Söhne leben demnach deutlich länger zu Hause als Töchter. Bei den Männern waren 36% mit 25 Jahren noch nicht ausgezogen, bei den Frauen waren es nur 23%.
4: Das Wetter. Heute Abend bleibt's in NRW größtenteils trocken und ruhig. Auch in der Nacht bleibt das ähnlich. Später kühlt's nur ein bisschen runter auf etwa 11 Grad. Am Donnerstagmorgen wird's dann wechselhafter. Wir kriegen mehr Wolken. Im Tagesverlauf auch Regen und kurze Schauer. Dazu maximal 23 bis 27 Grad.
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4: Mit der A2 Dortmund Richtung Hannover. Zwischen Böhnen und Hamm 1 Kilometer. Eine Viertelstunde dauert's länger. A2 Hannover Richtung Dortmund. Zwischen Oelde und Hamm-Untrop 5 Kilometer, 25 Minuten nach einem Unfall. A4 Aachen Richtung Köln, zwischen Düren und Elsdorf 9 Kilometer, eine Stunde. Dann die A4 Köln Richtung Aachen, zwischen Kreuzkerpen und Merzenich 10 Kilometer Stau, dauert auch eine Stunde länger. A46 Düsseldorf Richtung Wuppertal, zwischen Wuppertal-Varesbeck und Wuppertal-Elberfeld 1 Kilometer, halbe Stunde obendrauf. Und die A52 noch Düsseldorf Richtung Essen, zwischen Ratingen und Tiefenbruch 2 Kilometer, 20 Minuten. Euch allen unterwegs eine gute und sichere Fahrt.
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4: Ich weiß gar nicht, ob ihr es mitbekommen habt, aber die FIFA hat jetzt eine neue Regel eingeführt. Bei den Matches der Weltmeisterschaft zum Beispiel dürfen keine roten und grünen Trikots mehr getragen werden. Der Grund dafür, klar, es gibt ja viele Menschen auf der Welt, die eine Rot-Grün-Schwäche haben. Und man möchte quasi auch die inkludieren, dass sie dann auch vernünftig Fußball gucken, ohne sich fragen zu müssen, welche Mannschaft hat denn da jetzt eigentlich gerade den Ball? FIFA und Inklusion, ja.

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0: Kygo, Khalid und Griffin hier für diesen Donnerstagabend. Save my love. Ach ja, wir sind nicht mehr ganz so in WM-Stimmung in Deutschland, nachdem die deutsche Nationalmannschaft rausgeflogen ist. Aber trotzdem, die Fußball-WM in den USA, Mexiko und Kanada läuft ja noch. Und ich öffne gerne in meinen Sendungen immer den Glückskeks des Tages. Das machen wir auch heute. Und die haben in der WM-Zeit immer eine Fußballbedeutung. Heute steht drin, aber hier beugen, damit ich auch lesen kann, was da steht. Der VAR sieht viel, aber dein Potenzial sieht er nicht mal komplett.
1: Wow.
0: Also ich muss sagen, ja okay, von mir aus cooler Spruch. Wobei so richtig Sinn macht er doch nicht, oder? Warum sollte denn der VAR jetzt unser Potenzial sehen? Aber wir nehmen es einfach mal mit und sagen, das stimmt. Wir haben sehr viel Potenzial und das ist einfach so eine positive Energie, die nehmen wir mit in diesen Abend.
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0: Jetzt mit Blondie.

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1: Der Abend verläuft in NRW eher entspannt. Es bleibt meistens trocken. Und auch die Nacht bringt keine großen Wetterveränderungen. Tiefstwerte liegen bei rund 11 Grad. Morgen am Donnerstag, da ziehen dann durchaus mehr Wolken. Über uns, dazu gibt es zeitweise Regen, auch kurze Schauer. Temperaturen steigen auf bis zu 27 Grad.
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1: Mit der A1 Münster Richtung Köln zwischen Kreuz Dortmund-Unna und Westhofener Kreuz 2 Kilometer 20 Minuten. A2 Hannover Richtung Dortmund zwischen Beckum und Hamm-Üntrop 3 Kilometer, Viertelstunde obendrauf. A4 Aachen Richtung Köln zwischen Düren und Elsdorf 3 Kilometer, da dauert es 40 Minuten länger. Auch in der Gegenrichtung dauert es länger, zwischen Elsdorf und Düren 6 Kilometer, eine Stunde. Und die A44 noch Dortmund Richtung Kassel zwischen Erbitte-Anröchte und Büren 5 Kilometer, 24 Minuten. Euch allen unterwegs eine gute und sichere Fahrt.

Das ist ja gar nicht mehr so lange hin. Dann heiratet Taylor Swift den Footballstar Travis Kelce in New York. Am 3. Juli 2026 soll es soweit sein. Und da haben sie sich was ganz Besonderes überlegt. Madison Square Garden, da wollen sie heiraten. Das ist ja so eine Event-Arena in Brooklyn. Und nicht nur, dass man jetzt in einer Event-Arena heiratet, nein, da soll auch wohl noch eine lebensgroße Märchenstadt, so ein Märchenschloss gebaut werden. Warum denn auch nicht? Bei der Musik, Taylor, niemand kann es dir verübeln. Ich bin Leo Arigi, einen schönen Abend euch.

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0: Ja, so langsam hangeln wir uns Richtung Sommerferien.
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0: Ich meine, wer ist schon wirklich 6 Wochen am Stück unterwegs? Deswegen wollen wir doch mal gucken, dass wir hier in NRW vielleicht irgendwie uns eine gute Zeit machen können. Wir stellen euch deshalb in dieser Woche ganz besonders schöne, große oder außergewöhnliche Seen in NRW vor. Claudia Löhr, Kollegin, war am Otto-Meigler-See.
3: Stehe hier an einem wunderschönen, wirklich sehr, sehr breiten Sandstrand. Ich ziehe mal die Schuhe aus. Es ist Mallorca-Feeling hier. Ein paar Kinder touren hier schon herum. Das ist die große Attraktion, die Wasserrutsche, ganz neu in diesem Jahr.
4: Ja, die ist richtig cool, die Rutsche. Man kann so mit den Knien und dann Saltos machen und alles.
5: Ich finde auch noch hier schön, dass es hier einen Spielplatz für kleine Kinder gibt, dass man hier auch was zu essen kaufen kann, falls man Hunger hat.
3: Das hier sieht auf jeden Fall sehr nobel aus, der Beach Club am Otto-Meigler-See. Sehr gepflegt hier unter Palmen. Das ist echt Karibik-Feeling. Hier unten am Wasser stehen direkt die Liegen. Also kannst quasi deinen Drink genießen und die Füße dabei ins Wasser halten. Wunderschön, da gehe ich mal an die Bar. Was gibt's denn hier alles Tolles? Das sieht ja fantastisch aus.
6: Also wir haben von Getränken, Aperitifs, Longdrinks oder auch die nicht alkoholischen. Wir haben Eis, wir haben Kaffee, eigentlich alles, was das Herz begehrt.
3: Und hier abends, ich glaube, nach Feierabend wird hier auch ganz gerne mal gechillt.
6: Genau, einmal im Monat machen wir eine After-Work-Party. Das ist immer der Donnerstag. Da haben wir dann auch den Geigenspieler da, haben gute Musik. Und die Leute haben einfach nur gute Laune.
3: Also ihr habt es gehört, hier viele kommen auch nach Feierabend hier hin und genießen den Sonnenuntergang bei einem leckeren Getränk. Insgesamt fühlt sich das hier wirklich alles 100% nach Urlaub an. Ein wunderschöner Ort. Erwachsene zahlen 6,50 Euro fürs Tagesticket. Kinder bis 13 3,50 Euro. Am Eingang bekommt ihr einen Wertebon, den könnt ihr am Beachclub hier einlösen. Also auch eine Win-Win-Situation. Tickets könnte man auch online kaufen. Ne? Am Wochenende erspart ihr euch dann die Warteschlange.
0: Kollegin Claudia Löhr war am Otto-Meigler-See für uns, hat ihn getestet, liegt in der Nähe von Hürth.
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1: Ich bin Thomas Bleskin. Im Kanzleramt in Berlin läuft der mit Spannung erwartete Koalitionsausschuss. Die Spitzen von Union und SPD wollen die Weichen für gleich mehrere größere Reformen stellen.
2: Auf dem Tisch liegt eine Reform der Einkommensteuer. Kleine und mittlere Einkommen zu entlasten, ist das Vorhaben. Streit gibt es zwischen SPD und CDU/CSU noch darüber, wie es finanziert werden soll. Über einen höheren Spitzensteuersatz etwa? Harter Widerstand von der Union. Ein weiteres kritisches Thema. Soll es statt einer Höchstarbeitszeit pro Tag künftig eher eine pro Woche geben? Vergleichsweise einfach dürfte es dem Koalitionsausschuss fallen, sich auf eine Rentenreform zu einigen. Lea Matschulat, Berlin.
1: Mit dem Ende des Tankrabatts sind die Spritpreise deutlich über die 2-Euro-Marke gestiegen. Nach der heutigen Mittagserhöhung kostete ein Liter Super E10 im bundesweiten Durchschnitt 2,15 Euro, Diesel 2,11 Euro, wie der ADAC mitteilte. Der Automobilclub und die Monopolkommission kritisieren, dass die Mineralölkonzerne die Preise schon vor dem Auslaufen des Tankrabatts kräftig angehoben hätten. Ein großer Teil der Entlastung sei zuletzt nicht mehr bei den Autofahrern angekommen. Noch nie waren die Ozeane in einem Juni so warm wie in diesem Jahr. Die Oberflächentemperatur der Weltmeere hat zum Sommerbeginn einen neuen Rekord erreicht. Das haben die Experten des EU-Klimadienstes Copernicus gemessen.
3: Etwa 21 Grad Wassertemperatur haben die Experten gemessen. Die Adria, das Mittelmeer, wird sich in diesem Sommer für viele Urlauber wohl anfühlen wie eine Badewanne. Zumal in den kommenden Monaten wohl weitere Rekorde gebrochen werden. Grund für die Erwärmung sei der Klimawandel und das Klimaphänomen El Niño, so die Fachleute. Und das bedeutet auch, möglicherweise wird es häufiger Starkregen geben, Sturm und Überschwemmungen. Claudia Wächter, Nachrichtenredaktion.
1: Im Fall der Anschläge auf die Nord Stream Gaspipelines aus dem Jahr 2022 ist erstmals Anklage gegen einen der mutmaßlichen Beteiligten erhoben worden. Nach Medienberichten wirft die Bundesanwaltschaft dem Ukrainer Serhiy Kar unter anderem das Herbeiführen einer Sprengstoffexplosion und die Zerstörung von Bauwerken vor. Das Hanseatische Oberlandesgericht in Hamburg muss nun über die Zulassung der Anklage und die Eröffnung eines Prozesses entscheiden. Und zum Fußball. England hat bei der WM das Achtelfinale erreicht. Die Mannschaft von Trainer Thomas Tuchel gewann gegen die Demokratische Republik Kongo mit 2:1.
4: Heute Abend bleibt das Wetter bei uns in Nordrhein-Westfalen ruhig und überwiegend trocken. In der Nacht bleibt es ganz ähnlich, bei Tiefstwerten um die 11 Grad. Der Donnerstag dann etwas wilder, viele Wolken, Regen im Tagesverlauf und zwischendurch kurze Schauer. Höchstwerte 23 bis 27 Grad. A1, Münster Richtung Köln, zwischen Kreuz Dortmund-Unna und Westhofener Kreuz, 3 Kilometer, 24 Minuten. Dann die A4, Köln Richtung Aachen, zwischen Elsdorf und Märzenich, 4 Kilometer, dauert eine Stunde länger. Und die A44, Dortmund Richtung Kassel, zwischen Erwitte-Anröchte und Büren, 5 Kilometer, 25 Minuten. Euch allen unterwegs, eine gute und sichere Fahrt.
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4: Hier ist Leo Areggi an diesem Mittwochabend. Ja, Kanada 2027 mit dabei beim Eurovision Song Contest. Na gut, da werden die Grenzen von Europa nochmal so ein bisschen weiter gedeutet. Aber warum nicht? Sie wollen eben auch auf der größten Musikbühne der Welt stehen und da ihre Songs performen. Die USA ja noch nicht dabei. Ich meine, vielleicht ändert sich das noch. Könnte ja sein. Oder es gibt eine Gegenveranstaltung.

0: Ja, heute hieß es Abschied nehmen vom Tankrabatt. Seit 12 Uhr heute ist er Geschichte. Er war uns wochenlang ein treuer Begleiter, hat uns das Leben ein bisschen erleichtert. Mit 16,7 Cent Rabatt auf den Spritpreis. Keine Ahnung, vielleicht konnte man dafür im Biergarten Bier mehr bei den Deutschlandspielen sich reindübeln. Aber wir lassen das, ein unerfreuliches Thema reicht und das ist einfach die Einstellung dieses Tankrabatts. Bis 12 Uhr konnte man ja heute noch ordentlich was mitnehmen. Erst dann durften die Mineralölfirmen die Preise wieder auf den normalen Preis hochhauen. Thorsten Ortmann war für uns heute an der Tankstelle. Thorsten, da war bestimmt richtig was los, oder?
1: Ja, den ganzen Vormittag über gab es Dauerbetrieb an jeder Zapfsäule und auch schon an den Tagen davor.
2: Ich habe den extra noch mitgenommen. Gestern war es mir einfach zu voll. Die standen ja bis beide Seiten auf der Straße.
1: Nehmen Sie den Tankrabatt noch schnell mit?
3: Auf jeden Fall. Wurde mir extra so weitergegeben, dass ich noch tanken muss.
1: Wer hat Ihnen das gesagt?
3: Mein Vater.
1: Nach 12 Uhr ist es dann schlagartig ruhig geworden. Wer dann auf die Preistafel geguckt hat, der brauchte starke Nerven. E10 ist um 25 Cent draufgeschossen und Diesel um 29 Cent, also deutlich mehr als die 16,7 Tankrabatt.
0: So, jetzt sind die Preise erstmal wieder kräftig gestiegen. Wie geht's denn weiter?
1: Ja, viele Experten glauben, dass die Preise erstmal oben bleiben, denn die Lage an der Straße von Hormuz bleibt instabil. Aber viele Autofahrende glauben auch, dass die Mineralölfirmen stärker an der Preisschraube gedreht haben als nötig.
4: Absolute Abzocke, ganz ehrlich. Schon bevor es angekündigt wurde, dass der Tankrabatt endet, sage ich mal, am 1. Juli, gingen die Preise auf einmal hoch.
1: Auch die zuständige Monopolkommission kritisiert die Preissteigerung der vergangenen Tage. Tankstellenpächter Holger Koch hofft derweil, dass die Preise bald wieder runtergehen, damit auch die Anfeindungen gegen ihn und sein Team aufhören. Denn die Mineralölkonzerne bestimmen die Preise und nicht die Tankstellenpächter.
5: Abzocker wurden beschimpft. Also das war teilweise was schon wirklich nicht so schön gewesen. Aber die sind da Gott sei Dank geschult drauf. Ich habe gute Leute, die wissen damit umzugehen. Ich wünsche für uns alle, dass wir bald normale Preise auch wieder weit unter 2 Euro haben. Das würde ich mir sehr wünschen für alle, ja.
0: Seit 12 Uhr ist der Tankrabattgeschichte, wird nicht verlängert. Thorsten Ortmann, war das mit den Infos? Danke dir.
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0: Das ist James Blunt für diesen Mittwochabend. 1973.

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0: In NRW bleibt es heute Abend weitgehend trocken. Auch nachts bleibt es ruhig. Später gehen die Temperaturen zurück. Minimal so 11 Grad sind drin. Am Donnerstag wird es dann unbeständiger. Ja, zeitweise dichte Wolken, dazu auch Regen. Maximal gibt es morgen 27 Grad. Mit einem Stau auf der A1 Münster Richtung Köln zwischen Kreuz Dortmund-Unna und Westhofener Kreuz. 2 Kilometer, 15 Minuten. Euch allen unterwegs eine gute und sichere Fahrt.
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0: Teddy Swims ist wirklich ein großartiger Künstler und Sänger. Mr. Know-It-All, so heißt seine aktuelle Single. Ist auch gerade auf Nordamerika-Tournee und braucht für diese Tournee ein ganz bestimmtes Bühne. Seine aktuelle Single ist auch gerade auf

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0: Jannik, shoot.
1: Ja, Atze Schröder hat eine große Fanbase, das weiß er auch. 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
4: Ja, nee, ist klar.
5: Leute, Leute, Leute, ey, was eine Aktion letzten Freitag. Ich hatte bei Instagram und Facebook ein kleines Reel gepostet mit dem Thema, hier sterben Erben, das letzte Hemd hat keine Taschen und wer mit Schulden stirbt, hat Plus gemacht und so weiter. Ey, eine Welle darauf, 1,5 Millionen Views, hunderte Kommentare, fast alle lustig. Hier, mein Freund Johann Buchholz aus Emmen hat mir mal gesagt, in Ostfriesland heißt das beim Erben, wenn sich's ausgeht bis zum End, ist das beste Testament. Fand ich immer schon gut, solche Sprüche dazu. Aber die Kommentare auf meiner Seite, die hatten es aber in sich, ey. Pass auf hier, einer, der mit am meisten dabei war, dein letztes Auto ist immer ein Kombi. Fand ich richtig gut. Oder hier Nick Draxel aus Stuttgart schrieb, der letzte Scheck soll platzen. Fand ich sau gut. Die besten Trauergäste sind Gläubiger, ist so. Oder wie meine Oma gesagt hat, es gibt nichts Traurigeres, als mit dem vollen Konto zu sterben. Ja, und Leute, es ist doch so, denkt dran. Wir sind alle nur Gast auf Erden. Das Leben ist zu kurz für ein langes Gesicht. Ja, und letzte Woche schon gesagt, im Himmel gibt's kein Bier, drum trinken wir es hier.
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1: Ich bin Katrin Müller. Im Kanzleramt in Berlin läuft der mit Spannung erwartete Koalitionsausschuss. Die Spitzen von Union und SPD wollen die Weichen für gleich mehrere größere Reformen stellen.
2: Auf dem Tisch liegt eine Reform der Einkommensteuer. Kleine und mittlere Einkommen zu entlasten, ist das Vorhaben. Streit gibt es zwischen SPD und CDU/CSU noch darüber, wie es finanziert werden soll. Über einen höheren Spitzensteuersatz etwa? Harter Widerstand von der Union. Ein weiteres kritisches Thema. Soll es statt einer Höchstarbeitszeit pro Tag künftig eher eine pro Woche geben? Vergleichsweise einfach dürfte es dem Koalitionsausschuss fallen, sich auf eine Rentenreform zu einigen. Aus Berlin, Lea Matschulat.
1: Nach dem Ende des Tankrabatts sind die Spritpreise stark gestiegen. Nach dem typischen Mittagssprung stiegen die Preise für E10 im bundesweiten Durchschnitt auf 2,15 Euro pro Liter an, bei Diesel auf 2,11 Euro. Der Steuerrabatt in Höhe von etwa 17 Cent pro Liter war zum 1. Juli ausgelaufen. Der ADAC und die Monopolkommission werfen den Mineralölkonzernen vor, das Ende des Tankrabatts schon vor dessen Auslaufen in die Preise eingerechnet zu haben. Die Bundesanwaltschaft hat in Hamburg Anklage gegen einen mutmaßlichen Drahtzieher der Nord Stream-Anschläge im September 2022 erhoben. Das bestätigte die Kanzlei des angeklagten Ukrainers.
3: Die Bundesanwaltschaft wirft dem Mann laut Medienberichten Kriegsverbrechen, das Herbeiführen einer Sprengstoffexplosion und die Zerstörung von Bauwerken vor. Der Ukrainer war im vergangenen Jahr im Italienurlaub gefasst worden. Er wehrte sich monatelang gegen die Auslieferung nach Deutschland. Im November wurde er dann aber überstellt. Hier ist man überzeugt, dass der Mann die Operation damals in der Ostsee koordiniert hat. Dabei waren die beiden Nord Stream Pipelines so sehr beschädigt worden, dass kein Gas mehr durchgeleitet werden konnte. Thomas Brock, Nachrichtenredaktion.
1: Zum Fußball. England hat bei der Weltmeisterschaft mit Mühe das Achtelfinale erreicht. Die Mannschaft von Trainer Thomas Tuchel gewann gegen die Demokratische Republik Kongo nach einem frühen Rückstand mit 2:1. Matchwinner war Harry Kane, der mit 2 Treffern in der Schlussviertelstunde die Partie drehte. Im Achtelfinale trifft England nun auf Co-Gastgeber Mexiko.
4: Der Abend verläuft in NRW eher entspannt, es bleibt meistens trocken und auch die Nacht bringt keine großen Wetterveränderungen. Tiefstwerte liegen bei rund 11 Grad. Morgen am Donnerstag, da ziehen dann durchaus mehr Wolken. Über uns, dazu gibt es zeitweise Regen, auch kurze Schauer. Temperaturen steigen auf bis zu 27 Grad. A1, Münster Richtung Köln, zwischen Kreuz Dortmund-Unna und Westhofener Kreuz, 2 Kilometer, Viertelstunde. Und A31, Oberhausen Richtung Gronau, zwischen Borken und Gescher-Coesfeld, 1 Kilometer, 22 Minuten. Euch allen unterwegs eine gute und sichere Fahrt.
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4: Wir schwirren hier gemeinsam durch diesen Mittwochabend mit wirklich angenehmen Temperaturen draußen, grundsätzlich ein sehr angenehmes Wetter und angenehmer Musik von Alex Warren, Ordinary Spilly und jetzt. Mein Name ist Leo Arigi.
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0: Elton John, Circle of Life. Für diesen Mittwochabend.
1: Gibt es einen Namen, um euch alle anzusprechen?
2: Minions.
0: Sie haben einen gelben Kopf, der wie eine Kapsel aussieht. Ja, meistens tragen sie blaue Latzhosen und sprechen so eine Art Kauderwelsch. Die Minions sind zurück im Kino, Filmexperte Jörg Albrecht.
3: Ja, siebter Auftritt der Chaos-Truppe im mittlerweile dritten eigenen Film mit dem Titel Minions and Monsters. Und die Fans der Minions, die scheinen ganz heiß darauf zu sein. Denn, und das gab's noch nie, allein mit den Previews am Wochenende und 150.000 verkauften Tickets haben die Minions die Nummer 1 der deutschen Kinocharts erobert.
1: Wunderbar!
0: So, jetzt will ich mal wissen, ob ich da gerade richtig gehört. Spielt im neuen Minions-Film auch Christoph Waltz mit?
3: Deine Lauscher funktionieren. Christoph Waltz spielt einen Regisseur, der im Hollywood der 1920er Jahre auf die Minions trifft und mit ihnen Großes vorhat.
1: Also, Minions, mein Name ist Max. Ich möchte mit euch arbeiten. Wir sollten Filme drehen.
2: Filme?
3: Nicht irgendein Film, sondern natürlich ein Horrorstreifen. Klar, dass der Plan nicht so aufgeht, wie sich Max das gedacht hat. Was aber komplett aufgeht, das ist dieser Film, der vollgestopft ist mit Filmzitaten der frühen Hollywood-Ära. Und so haben die Erwachsenen diesmal mindestens genauso viel Spaß an den Minions wie die Kids. Ich würde mich sogar dazu hinreißen lassen, dass Minions and Monsters der bislang beste Film der Reihe ist.
0: Okay, wow. So, du hast noch einen zweiten Film geguckt, der diese Woche in unsere Kinos kommt, The Piano Tuner.
3: Auch ein klasse Film mit dem britischen Shootingstar Leo Woodall in der Hauptrolle. Er ist Nicky, stimmt Klaviere und verfügt über das absolute Gehör. Während eines Jobs in einer Villa stößt er auf eine Bande, die einen Safe knacken will.
4: Hallo? Wie lange brauchen Sie noch? Es ist laut.
5: So lange, wie wir brauchen. Es sei denn, du öffnest den Safe.
3: Und genau das wird Nicky machen. Er gerät auf die schiefe Bahn und wird damit alles aufs Spiel setzen. The Piano Tuner ist ein echtes Überraschungspaket. Dramatisch, spannend, witzig und auch noch romantisch. Kinoherz, was willst du mehr?
0: The Piano Tuner und Minions and Monsters zweimal also. Daumen hoch von Kinomann Jörg Albrecht.
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0: Das ist neue Musik von den Toten Hosen, nur nach vorn.

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Heute Abend bleibt's in NRW größtenteils trocken und ruhig. Auch in der Nacht bleibt das ähnlich. Später kühlt's nur ein bisschen runter auf etwa 11 Grad. Am Donnerstagmorgen wird's dann wechselhafter. Wir kriegen mehr Wolken. Im Tagesverlauf auch Regen und kurze Schauer. Dazu maximal 23 bis 27 Grad. Mit der A44 Dortmund Richtung Kassel zwischen Soest-Ost und Erwitte-Anröchte. 2 Kilometer, dauert eine gute halbe Stunde länger. Euch allen unterwegs mit der A44 Dortmund Richtung Kassel zwischen

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0: Ich weiß es gar nicht. Gibt es jetzt nach dem Aus für Deutschland eigentlich noch irgendwen, der die restlichen Spiele tippt? Also, ich weiß nicht. Ich habe jetzt nicht mehr so die große Motivation. Aber vielleicht, es wäre eine Idee, einfach die KI für mich tippen zu lassen. Machen ja auch immer mehr. Der Kollege Stefan Rejek über das Tippen mit KI.
1: Am Institut für Künstliche Intelligenz der Ludwig-Maximilians-Universität in München. Boah, was ein Name, ey. Jedenfalls wird da gerade getestet, wie gut eine KI Fußballspiele tippen kann. Ja, und die wollen natürlich wissen, kann die KI vielleicht sogar mithalten mit diesen Kicktipp-Göttern, die jeder von uns kennt und jeder hasst, ja? Diese Leute, die still und heimlich mit dem Namen Shoki Hasi 3000 die Büro-Kicktipp-Tabelle anführen. Naja, jedenfalls, um zu schauen, wie die KI bei sowas performt, sind jetzt in diesem Testprojekt alle möglichen KIs in einer Tipprunde. Ja, richtig gehört, wie so ein digitaler Stammtisch mit den Allstars in Sachen KI. ChatGPT, Gemini, Grok, DeepSea, Cloud Opus, Cloud Fable, Mistralarge, QN. Ja, und am Ende des Tages wird eben geschaut, welche KI beim Tippen am besten abgeschnitten hat. Ist ja eine interessante Frage, aber noch viel wichtiger ist ja eigentlich, geben sich die KIs da eigentlich auch so mega lustige Tipprundennamen wie Biernot United oder FC Fehlprognose? Und noch was, wenn jetzt die KI für mich tippt und ich nichts mehr machen muss, was mache ich dann mit all meiner freien Zeit? Ich weiß, ich mache eine Tipprunde auf, in der wir tippen, welche KI am besten tippt. Ja, muss ich nur eben ChatGPT fragen, auf welche KI ich setzen soll. In dem Sinne, schöne Wärme euch noch, euer Shoki Hasi 3000.
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0: 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Ein Leben lang.

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1: Ich bin Katrin Müller. Nach dem Ende des Tankrabatts sind die Spritpreise stark gestiegen. Nach dem typischen Mittagssprung stiegen die Preise für E10 im bundesweiten Durchschnitt auf 2,15 Euro pro Liter an, bei Diesel auf 2,11 Euro. Der Steuerrabatt in Höhe von etwa 17 Cent pro Liter war zum 1. Juli ausgelaufen. Der ADAC und die Monopolkommission werfen den Mineralölkonzernen vor, das Ende des Tankrabatts schon vor dessen Auslaufen in die Preise eingerechnet zu haben. Die Spitzen von Union und SPD sitzen im Koalitionsausschuss zusammen, der Entscheidungen über ein größeres Reformpaket herbeiführen soll. Zu den Verhandlungen trafen am Nachmittag unter anderem CSU-Chef Markus Söder und die SPD-Vorsitzenden Lars Klingbeil und Bärbel Baas im Kanzleramt ein. Kanzler und CDU-Chef Friedrich Merz hatte sich kurz zuvor optimistisch zu den Aussichten auf eine Verständigung geäußert.
2: Es geht jetzt vor allem darum, die Wettbewerbsfähigkeit unserer Wirtschaft wieder zu stärken. Wir müssen die Rahmenbedingungen verbessern. Dazu wird es Vorschläge geben zum Rückbau der Bürokratie. Es wird weitere Vorschläge geben zur Modernisierung unseres Staatswesens, zur Digitalisierung. Und wir werden auch über das Thema Steuern und Arbeitsmarkt sprechen. Das Ganze ist ein Prozess, der ist gut vorbereitet, aber noch nicht abgeschlossen.
1: Merz erwartet nach eigener Aussage einen wirklich großen Sprung nach vorn bei der Modernisierung des Landes. Mit zwei großen Gesetzesänderungen will die Bundesregierung die Bundeswehr stärken. Es geht um Änderungen im Reservistendienst und um den beschleunigten Bau militärischer Infrastruktur.
3: Die Bundeswehr braucht mehr Personal. Das betrifft die aktive Truppe, wo in den kommenden Jahren möglichst aufgestockt werden soll. Aber es soll auch mehr Reservisten geben. Deshalb sollen unter anderem Übungen verpflichtend werden. Bislang konnten die Reservisten selbst als auch ihre Arbeitgeber das ablehnen, wenn die Einladung der Bundeswehr kam. Außerdem soll deutlich mehr Geld in die Infrastruktur investiert werden, also für den Bau von Unterkünften, Munitionsdepots und Logistik für neue Waffensysteme. Wir brauchen schnellere Prozesse, und die schaffen wir, sagt Verteidigungsminister Pistorius. Thomas Brock, Berlin.
1: Zum Fußball. England hat bei der Weltmeisterschaft mit Mühe das Achtelfinale erreicht. Die Mannschaft von Trainer Thomas Tuchel gewann gegen die Demokratische Republik Kongo nach einem frühen Rückstand mit 2:1. Im Achtelfinale trifft England nun auf Co-Gastgeber Mexiko.
4: In NRW bleibt es heute Abend weitgehend trocken, auch nachts bleibt es ruhig. Später gehen die Temperaturen zurück, minimal so 11 Grad sind drin. Am Donnerstag wird es dann unbeständiger, ja, zeitweise dichte Wolken, dazu auch Regen. Maximal gibt es morgen 27 Grad. Alles frei, keine Staus in unserem Verkehrsmelder, kommt gut und sicher an.
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4: Ja, das DJ- und Produzenten-Duo Axwell und Ingrosso, die sind vielleicht gerade ein bisschen traurig. Immerhin ist gestern Schweden aus der Fußball-Weltmeisterschaft 2026 ausgeschieden. Die beiden kommen ja aus Schweden. Ach ja. Aber was vielleicht etwas Trost spenden dürfte, sie spielen aktuell ihre Residency im Ushuaia auf Ibiza, einem der größten und angesagtesten Clubs der Welt, gemeinsam noch mit Steve Angello. Die drei ergeben dann ja nicht Axwell, Ingrosso und Angello, sondern Swedish House Mafia. More than you know, ich bin Leo Arrighi.

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0: Heute Abend bleibt das Wetter bei uns in Nordrhein-Westfalen ruhig und überwiegend trocken. In der Nacht bleibt es ganz ähnlich, bei Tiefstwerten um die 11 Grad. Der Donnerstag dann etwas wilder, viele Wolken, Regen im Tagesverlauf und zwischendurch kurze Schauer. Höchstwerte 23 bis 27 Grad. Und da ist nichts los auf den Straßen. Euch allen unterwegs eine gute und sichere Fahrt.
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0: Dänemark war dieses Jahr gar nicht mit dabei bei der Fußball-Weltmeisterschaft 2026. Haben sie nicht geschafft, sich zu qualifizieren. Naja, Trost spendet vielleicht die Tatsache, dass Kato, DJ und Produzent aus Dänemark, dieses Jahr nochmal einen richtig fetten Hit gelandet hat mit einem Song, der schon über 10 Jahre alt ist. Turn the lights off, ich bin Leo Arigi.

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0: Endlich Sommer in Nordrhein-Westfalen, ohne dass wir gegrillt werden bei fast 40 Grad. Wir genießen es, glaube ich, alle im Moment. Da kann man sich auch mal wieder aus dem Haus trauen. Wir stellen euch deswegen in dieser Woche besonders schöne Badeseen bei uns vor. Ja? Der eine mag vielleicht ein bisschen mehr Action, der andere eher mehr Ruhe. Wir checken, welcher See für euch genau der richtige ist. Einfach mal zuhören und dann werdet ihr schon auf euren Geschmack kommen. Claudia Löhr, die war am Otto-Meikeler-See in Hürth.
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1: Wo treffen wir uns?
3: An einem der schönsten und beliebtesten Badeseen im Rhein-Erft-Kreis am Otto-Meikeler-See in Hürth.
1: Muss ich was bezahlen?
3: Ja, das kostet. Erwachsene zahlen 6,50 Euro pro Ticket. Kinder bis 13, 3,50 Euro. Kinder unter 3 kommen umsonst rein. Parkplatz nochmal 4 Euro kommen da oben drauf. Achtung, am Wochenende kann es da wirklich sehr, sehr voll sein.
4: Was können wir da machen?
5: Mit Kindern kann man hier schön auf die Hüpfburgen gehen. Wir haben eine Stand-Up-Paddling-Verleihstation. Wir haben ganz neu dieses Jahr eine Wasserrutsche.
6: Ja, die ist richtig cool, die Rutsche. Man kann so mit den Knien und dann Saltos machen und alles.
7: Beachvolleyball, gut essen, gut trinken, schön feiern. Ne? Hier ist ja einmal im Monat die After-Work-Party. Mega.
1: Kann ich meine Kids mitbringen?
6: Ja, wir wollen so ein bisschen auf dem See schwimmen und so. Am See finde ich am coolsten diese Rutsche da hinten. Die ist sehr cool.
8: Ich finde auch noch hier schön, dass es hier einen Spielplatz für kleine Kinder gibt, dass man hier auch was zu essen kaufen kann, falls man Hunger hat. Ja, und dass es sehr viel Spaß macht.
4: Treffen wir uns zum Essen oder nur für Drinks?
5: Natürlich beides. Drinks, Cocktails. Wenn man aber mal nur spazieren gehen möchte und nicht unbedingt ins Strandbad möchte, bietet sich die Seeterrasse an. Da gibt es sehr leckere Schnitzel, Burger und Salate.
4: Können wir da chillen?
5: Der Beachclub hat Style. Ja, da läuft schöne Ibiza-Hausmusik. Wir haben leckere Weine, leckere Cocktails. Und das ist ein bisschen was für das Szenepublikum. Und wenn man sich einfach mal einen schönen, entspannten Tag am See machen möchte mit Himmelbetten oder Vorliegen.
1: Ist es ein Match?
7: Auf jeden Fall ein Match.
9: Ja, ein bisschen wie Urlaub. Ne? Ist halt ein toller Strand, tolles Wasser. Was will man mehr?
0: Claudia Löhr vom Otto-Meikeler-See in Hürth. Das ist neue Musik von Taylor Swift. I knew it, I knew you. Ich bin Leo Arecki und raus für heute. Ciao.

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2: Ich bin Katrin Müller. Die Spitzen von Union und SPD haben nach 7,5 Stunden ihre Beratungen über das Reformpaket im Koalitionsausschuss am späten Abend beendet. Das wurde aus Teilnehmerkreisen bestätigt. Über die Ergebnisse wurde zunächst nichts bekannt. Darüber soll am Vormittag in einer Pressekonferenz informiert werden. Ein großes Reformpaket der Regierung soll die Wirtschaft wieder in Schwung bringen und die sozialen Sicherungssysteme fit für die Zukunft machen. Das Treffen im Kanzleramt galt als entscheidende Runde.
3: Bei der Rente ist sich Schwarz-Rot weitgehend einig. Die Vorschläge der Rentenkommission sollen vollumfänglich umgesetzt werden. Und bei der Gesundheitsreform sollen die ersten Gesetze schon bis Jahresende fix sein. Streit gibt es dagegen noch bei den Themen Steuern und Arbeitszeit. Die SPD will kleinere Einkommen entlasten und dafür Gutverdiener ab 100.000 Euro und Erben stärker zur Kasse bitten, was die Union in der vorgeschlagenen Form ablehnt. CDU und CSU wollen den 8-Stunden-Arbeitstag dagegen mit einer Wochenarbeitszeit ablösen. Dagegen machen wiederum die Gewerkschaften mobil. Tanja Wagner, Nachrichtenredaktion.
2: Nach dem Ende des Tankrabatts sind die Spritpreise stark gestiegen. Nach dem typischen Mittagssprung stiegen die Preise für E10 im bundesweiten Durchschnitt auf 2,15 Euro pro Liter an, bei Diesel auf 2,11 Euro. Der Steuerrabatt in Höhe von etwa 17 Cent pro Liter war zum 1. Juli ausgelaufen. Der ADAC und die Monopolkommission werfen den Mineralölkonzernen vor, das Ende des Tankrabatts schon vor dessen Auslaufen in die Preise eingerechnet zu haben. Die Bundesanwaltschaft hat in Hamburg Anklage gegen einen mutmaßlichen Drahtzieher der Nord Stream-Anschläge im September 2022 erhoben. Das bestätigte die Kanzlei des angeklagten Ukrainers.
4: Die Bundesanwaltschaft wirft dem Mann laut Medienberichten Kriegsverbrechen, das Herbeiführen einer Sprengstoffexplosion und die Zerstörung von Bauwerken vor. Der Ukrainer war im vergangenen Jahr im Italienurlaub gefasst worden. Er wehrte sich monatelang gegen die Auslieferung nach Deutschland. Im November wurde er dann aber überstellt. Thomas Brock, Nachrichtenredaktion.
2: Zum Fußball. England hat bei der Weltmeisterschaft mit Mühe das Achtelfinale erreicht. Die Mannschaft von Trainer Thomas Tuchel gewann gegen die Demokratische Republik Kongo nach einem frühen Rückstand mit 2:1. Im Achtelfinale trifft England nun auf Co-Gastgeber Mexiko.
5: Nur wenige Wolken sind gerade unterwegs, dazu 15 bis 11 Grad aktuell. Tagsüber wird es dann heute wechselhaft, es kann auch mal regnen. Viele Wolken gibt's, dazu 27 Grad maximal. Und der Freitag, der wird dann wieder freundlicher. Heiter bis wolkig bis 26 Grad.
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6: Zurzeit liegen uns keine Meldungen vor. Wir wünschen allen unterwegs gute Fahrt.
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5: Eine wunderschöne Nacht wünsche ich euch. Falls ihr gerade Nachtdienst habt, haltet durch. Schön, dass ihr dabei seid, akustisch hier. Dann fühlt man sich am Mikro nicht so alleine, finde ich. Holly Humberstone spiele ich euch jetzt. Das ist To Love Somebody. Einen schönen frühen Donnerstag euch.

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0: da willst du einfach nur eine Kirche von innen angucken und zack, Eintritt. Gut, die Kirche ist ein Dom und zusätzlich noch die meistbesuchte Sehenswürdigkeit in Deutschland. Der Kölner Dom, um den geht's jetzt. 12 Euro Eintritt kostet der jetzt. Kollege Sascha Fassbender ist da, hallo.
1: Hallo.
0: Damit reiht sich der Kölner Dom in eine unbeliebte Liste ein, muss man sagen.
1: Absolut, nämlich eine Liste von Sachen, die früher kostenlos waren und heute Geld kosten.
0: Was denn?
1: Luft.
0: Wie Luft?
1: Ja, Luft an der Tankstelle.
0: Oh ja!
1: Ja, früher konntest du Auto, Fahrradreifen da überall einfach kostenlos aufpumpen. Heute geht das nur noch bei, ich sag mal, bei netten Tankstellen.
0: Ja, bei netten, so, stimmt. Und ich reg mich immer so hart darüber auf, wenn das Geld kostet. Das ist scheiß Luft, Mann.
1: Es ist einfach nur Luft, ja. Sitzplätze auch so ein Thema. Früher hast du einen Flug gebucht und dann hast du einfach gratis einen Sitzplatz reserviert. Mittlerweile kostet die Sitzplatzreservierung einfach Geld. Und bei einigen Airlines zahlst du noch on top, wenn du vergisst, vorher online einzuchecken.
0: Ich sag dir, die werden irgendwann auch auf die Idee mit der Luft kommen.
1: Psst, bring sie bloß nicht auf falsche Ideen.
0: Du hast recht.
1: Man muss aber auch sagen, es gibt auch hier und da so ein paar Sachen, die früher kostenlos waren und heute aus gutem Grund Geld kosten.
0: Tüten!
1: Absolut richtig.
0: Ja.
1: Vor allem Plastiktüten, ne, waren ja früher ganz, ganz oft gratis und kosten nun einfach Geld. Klar, wegen Umweltschutz und Plastikmüll in den Meeren. Das soll einfach weniger werden.
0: Aber weißt du, was nach wie vor kostenlos ist, Sascha?
1: Deine schlechten Witze.
0: Das ist eine Unverschämtheit. Ich wollte jetzt sagen, mein Respekt zu dir, aber seien wir mal ehrlich, das glaubt mir ja eh keiner.
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1: Zurzeit liegen uns keine Meldungen vor. Wir wünschen allen unterwegs gute Fahrt.
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2: Guten Morgen zusammen. Der Donnerstag ist noch sehr, sehr frisch. Wir bleiben zusammen wach und das kann man hervorragend. Mit Musik von Alexandra Stan.

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1: Malik Harris, Light.

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0: Autofahren und Alkohol. Ist eine scheiß Idee, das wissen wir alle, keine Frage. Comedian Hannes Höfer, der sieht das genauso. Allerdings ist ihm aufgefallen, es gibt ein Fortbewegungsmittel, da ist das mit dem Alkohol nicht ganz so klar.
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2: Wieso gibt es eigentlich keine Promillegrenze auf dem Pferd? Freunde, alles in Deutschland ist geregelt, gerade in Bezug auf Alkohol im Straßenverkehr. Klare Null-Toleranz-Politik. Also bei Fahranfängern, sonst gibt es schon eine Toleranz. Alles unter 0,3 ist okay, ab 0,5 bis 1,09 ohne Fahrauffälligkeiten ist keine Straftat, sondern eine Ordnungswidrigkeit. Ach, keine Ahnung, ich blick doch nicht durch. Am besten einfach gar nichts trinken, fertig. Ne? Beim Fahrrad ist ja auch krass. Maximal 1,6 Promille auf dem Fahrrad ist erwünscht. Ich meine erlaubt, also ich meine toleriert. Komischerweise gilt das übrigens auch für Einräder. Müsste bei einem Einrad nicht nur die Hälfte erlaubt sein. Wenn du beim Saufen mobil bleiben willst, dann ist das Pferd dein Go-To Fortbewegungsmittel. Klar, ich weiß nicht, ob du vorm Bootshaus in Köln eine Möglichkeit hast, den Gaul anzubinden. Aber beim Dorfabend auf dem Schützenfest, da kannst du das safe machen. Also jetzt meine Idee. Ich würde gerne Horse-Sharing anbieten. So wie mit E-Scootern. Ich suche nur noch Investoren. Weil immer dran denken, Pferd kommt von Fahren.
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1: Ich bin Katrin Müller. Die Spitzen von Union und SPD haben sich im Koalitionsausschuss auf eine Reihe von Reformen verständigt. Das erfuhr die dpa nach 7,5 Stunden Beratungen am späten Abend aus Koalitionskreisen. Über die Inhalte wollen die Vorsitzenden der Regierungsparteien CDU, CSU und SPD am Vormittag auf einer Pressekonferenz informieren. Erste Schritte waren bereits vor dem Treffen erfolgt. Das Sparpaket für die gesetzliche Krankenversicherung ist bereits im parlamentarischen Verfahren. Außerdem wollen Union und SPD die Vorschläge der Rentenkommission 1:1 umsetzen. Nach dem Ende des Tankrabatts sind die Spritpreise stark gestiegen. Nach dem typischen Mittagssprung stiegen die Preise für E10 im bundesweiten Durchschnitt auf 2,15 Euro pro Liter an, bei Diesel auf 2,11 Euro.
2: Genau damit hatten viele Autofahrer gerechnet. Eine Überraschung war das also nicht. Und viele sind am späten Vormittag noch einmal schnell an die Zapfsäule gerollt. Zum Last-Minute-Tanken nach dem Motto, mitnehmen was geht. Auch der ADAC hatte einen Preisanstieg vorhergesagt und Tankstellenbetreiber kritisiert. Denn die hatten bereits die Preise erhöht, als in vielen Tanks noch günstig versteuerter Kraftstoff war. Claudia Wächter, Nachrichtenredaktion.
1: Mit zwei großen Gesetzesänderungen will die Bundesregierung die Bundeswehr stärken. Es geht um Änderungen im Reservistendienst und um den beschleunigten Bau militärischer Infrastruktur.
3: Die Bundeswehr braucht mehr Personal. Das betrifft die aktive Truppe, wo in den kommenden Jahren möglichst aufgestockt werden soll. Aber es soll auch mehr Reservisten geben. Deshalb sollen unter anderem Übungen verpflichtend werden. Bislang konnten die Reservisten selbst als auch ihre Arbeitgeber das ablehnen, wenn die Einladung der Bundeswehr kam. Außerdem soll deutlich mehr Geld in die Infrastruktur investiert werden, also für den Bau von Unterkünften, Munitionsdepots und Logistik für neue Waffensysteme. Wir brauchen schnellere Prozesse. Und die schaffen wir, sagt Verteidigungsminister Pistorius. Thomas Brock, Berlin.
1: Zum Fußball. England hat bei der Weltmeisterschaft mit Mühe das Achtelfinale erreicht. Die Mannschaft von Trainer Thomas Tuchel gewann gegen die Demokratische Republik Kongo nach einem frühen Rückstand mit 2:1. Im Achtelfinale trifft England nun auf Co-Gastgeber Mexiko.
4: 15 bis 11 Grad, so sieht's im Moment temperaturmäßig aus bei uns im Land. Dazu nur wenige Wolken unterwegs. Tagsüber heute dann aber bis 27 Grad und da dann eine dicke Wolkendecke, die auch ab und an Regen bringt. Der Freitag, der wird dann aber wieder schöner. Einiges an Sonne dabei, dazu meist trocken bis 26 Grad.
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5: Zurzeit liegen uns keine Meldungen vor. Wir wünschen allen unterwegs gute Fahrt.
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4: Da hat ein Tierschutzverein in Deutschland eine Katze entdeckt. Eine Katze, die seit 4 Jahren verschwunden ist und die 1000 Kilometer weit weg war von ihrer Heimat in Südfrankreich. Ihre Besitzerin ist schon kontaktiert worden. Die hat sich natürlich riesig gefreut, dass ihr Vierbeiner wieder da ist. Trotzdem bleibt ja die Frage, wie ist die Katze nach Deutschland gekommen und was hat sie 4 Jahre lang gemacht? Also die Frage kann ich ganz einfach beantworten. Die Katze hat sich erstmal einen Limousinenservice gemietet, dann hat sie noch ein bisschen Urlaub gemacht, 2 Bücher geschrieben mit dem Titel Warum Menschen zu doof sind, Mäuse zu fangen. Dann hat sie zwischendurch noch versucht, die Weltherrschaft an sich zu reißen, ist aber schief gegangen. Und jetzt sehnt sie sich einfach ein bisschen nach einem ruhigen Leben.

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1: Ja, warum er das gemacht hat? Ganz einfach, weil er seinen neuen Song draußen hat und den will er promoten. Ihr habt ihn gerade schon ein bisschen gehört. Why Don't You Stay heißt die neue Nummer. Und Nico Santos selbst beschreibt das Lied als eine lange Sommernacht, die man nicht loslassen möchte. Klingt gut. Hören wir jetzt neu bei uns. Why Don't You Stay?
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1: Nur wenige Wolken sind gerade unterwegs, dazu 15 bis 11 Grad aktuell. Tagsüber wird es dann heute wechselhaft, es kann auch mal regnen. Viele Wolken gibt es, dazu 27 Grad maximal. Und der Freitag, der wird dann wieder freundlicher. Heiter bis wolkig bis 26 Grad.
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1: Freitag, der wird dann wieder freundlicher. Heiter

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0: Also ganz ehrlich, ich habe so ein paar Freunde, deren Kinder, ne? Die machen schon seit einer Woche nichts mehr in der Schule. Ich meine, ganz ehrlich, in ein paar Wochen sind ja auch Ferien. Da muss man sich ja emotional auch drauf vorbereiten oder so.
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0: Ja, so sieht's aus. Was habt ihr denn so vor in den Sommerferien? Wegfahren oder bleibt ihr zu Hause? Für die Leute, die zumindest ein bisschen auch hier sind bei uns in NRW, für die haben wir was. Wir besuchen für euch nämlich die schönsten Badeseen bei uns im Land und checken die für euch aus. Und die Kollegin Claudia Löhr zum Beispiel, die war am Otto-Meigler-See in Hürth.
3: Ich stehe hier an einem wunderschönen, wirklich sehr, sehr breiten Sandstrand. Ich ziehe mal die Schuhe aus. Es ist Mallorca-Feeling hier. Ein paar Kinder touren hier schon herum. Das ist die große Attraktion, die Wasserrutsche, ganz neu in diesem Jahr.
4: Ja, die ist richtig cool, die Rutsche. Man kann so mit den Knien und dann Saltos machen und alles.
5: Ich finde auch noch hier schön, dass es hier einen Spielplatz für kleine Kinder gibt, dass man hier auch was zu essen kaufen kann, falls man Hunger hat.
3: Das hier sieht auf jeden Fall sehr nobel aus, der Beach Club am Otto-Meigler-See. Sehr gepflegt hier unter Palmen. Das ist echt Karibik-Feeling. Hier unten am Wasser stehen direkt die Liegen, also kannst quasi deinen Drink genießen und die Füße dabei ins Wasser halten. Wunderschön, da gehe ich mal an die Bar. Was gibt's denn hier alles Tolles? Also es sieht ja fantastisch aus.
6: Also wir haben von Getränken, Aperitifs, Longdrinks oder auch die nicht alkoholischen. Wir haben Eis, wir haben Kaffee, eigentlich alles, was das Herz begehrt.
3: Und hier abends, ich glaube nach Feierabend wird hier auch ganz gerne mal gechillt.
6: Genau, einmal im Monat machen wir eine After-Work-Party, das ist immer der Donnerstag. Da haben wir dann auch den Geigenspieler da, haben gute Musik. Und die Leute haben einfach nur gute Laune.
3: Also ihr habt es gehört, hier viele kommen auch nach Feierabend hier hin und genießen den Sonnenuntergang bei einem leckeren Getränk. Insgesamt fühlt sich das hier wirklich alles 100% nach Urlaub an. Ein wunderschöner Ort. Erwachsene zahlen 6,50 Euro fürs Tagesticket, Kinder bis 13 3,50 Euro. Am Eingang bekommt ihr einen Wertebon, den könnt ihr am Beachclub hier einlösen. Also auch eine Win-Win-Situation. Tickets könnte man auch online kaufen, ne? Am Wochenende erspart ihr euch dann die Warteschlange.
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1: Ich bin Katrin Müller. Die Spitzen von Union und SPD haben sich im Koalitionsausschuss auf eine Reihe von Reformen verständigt. Das erfuhr die dpa nach 7,5 Stunden Beratungen am späten Abend aus Koalitionskreisen. Über die Inhalte wollen die Vorsitzenden der Regierungsparteien CDU, CSU und SPD am Vormittag auf einer Pressekonferenz informieren. Erste Schritte waren bereits vor dem Treffen erfolgt. Das Sparpaket für die gesetzliche Krankenversicherung ist bereits im parlamentarischen Verfahren. Außerdem wollen Union und SPD die Vorschläge der Rentenkommission 1:1 umsetzen. Nach dem Ende des Tankrabatts sind die Spritpreise stark gestiegen. Nach dem typischen Mittagssprung stiegen die Preise für E10 im bundesweiten Durchschnitt auf 2,15 Euro pro Liter an, bei Diesel auf 2,11 Euro.
2: Genau damit hatten viele Autofahrer gerechnet. Eine Überraschung war das also nicht. Und viele sind am späten Vormittag noch einmal schnell an die Zapfsäule gerollt. Zum Last-Minute-Tanken nach dem Motto, mitnehmen, was geht. Auch der ADAC hatte einen Preis.